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1: Ich bin David Riemer. Ab Juli wird bei Flügen aus Deutschland weniger Ticketsteuer fällig. Der Bundestag hat am Abend eine entsprechende Gesetzesänderung verabschiedet. Je nach Strecke sinkt die Abgabe pro Flug um 2,50 Euro bis 11,40 Euro. Ob Tickets dadurch günstiger werden, ist allerdings unklar. Wegen stark gestiegener Kerosinpreise gilt es als zweifelhaft, dass Airlines die Ersparnis an Kunden weitergeben. Die Rente ist immer ein Aufregerthema. Aktuell löst ein Bildbericht Diskussion im politischen Berlin aus. Die von der Bundesregierung eingesetzte Rentenkommission, die bis Ende Juni Vorschläge für umfassende Reformen der Alterssicherung machen soll, wolle eine Anhebung des Renteneintrittsalters auf 70 Jahre empfehlen, heißt es darin.
2: Es gab schnellen Widerspruch aus der Bundesregierung und auch von Mitgliedern der Rentenkommission. Bisher sei nichts entschieden und es dauere noch ein paar Wochen, bis die Vorschläge auf dem Tisch lägen, hieß es. Laut Artikel soll die Rente ab 70 für diejenigen gelten, die in den 90ern geboren sind und eben jünger. Auch das Rentenniveau soll sinken und es soll aktuell darüber diskutiert werden, ob man nach wie vor früher in Rente gehen darf. Rente mit 70 hatte schon Wirtschaftsministerin Reiche von der CDU ins Spiel gebracht. SPD, Gewerkschaften und Sozialverbände sind gegen eine generelle Anhebung der Altersgrenze. Aus Berlin, Tine Klimach.
1: Jeder vierte Verbraucher in Deutschland hat Chatbots wie ChatGPT schon um finanziellen Rat gebeten. Das zeigt eine Umfrage des Digitalverbandes Bitkom. Demnach sehen 56% KI bei Geldanlagen, Finanzplanung oder Kreditberatung als Chance, 40% als Risiko.
3: Die Umfrage macht deutlich, wie offen viele Verbraucher inzwischen für künstliche Intelligenz sind und wie hartnäckig zugleich die Vorbehalte bleiben. Bitkom-Präsident Wintergerst verweist darauf, dass Finanzen eine Vertrauensfrage sind und Anwendungen daher transparent, sicher und nachvollziehbar sein müssen. Beim Online-Banking ist die Digitalisierung längst Alltag. 84% nutzen digitale Angebote, meist per Smartphone-App. Thomas Bleskin, Nachrichtenredaktion.
1: Zum Handball. Der SC Magdeburg hat seinen ersten Meistermatchball genutzt und den vierten gesamtdeutschen Titelgewinn vorzeitig perfekt gemacht. Der souveräne Tabellenführer der Bundesliga gewann das Topspiel gegen Verfolger SG Flensburg-Handewitt in letzter Sekunde mit 31:30. Dadurch ist Magdeburg an den letzten drei Spieltagen von den Verfolgern nicht mehr einzuholen.
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1: 22. Mai 1984. Bronski Beat haben Small Town Boy ganz neu rausgebracht. Die Nummer geht tiefer, als man vielleicht erstmal vermutet. Es geht hier nämlich um die Unterdrückung in der schottischen Gay-Szene Anfang der 80er. Der Song, der erzählt Teile einer persönlichen Geschichte von Frontsänger Jimmy Somerville. Und genau diese Geschichte, die wird auch im Musikvideo gezeigt. Man sieht, wie er von einer gewalttätigen Gang attackiert wird. Die Polizei rettet ihn und bringt ihn zurück nach Hause in sein Elternhaus, eben dorthin, wo er eigentlich gar nicht sein will, da seine Eltern ihn erst recht nicht verstehen. Er fühlt sich so unverstanden und hilflos. Es ist eine krasse Geschichte und wenn man das kombiniert mit diesem durchaus melancholischen Sound des Songs, dann entsteht eine Nummer, die wirklich unter die Haut geht.

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1: Ich bin David Riemer. In Apotheken gibt es schon jetzt nicht nur Medikamente. Künftig sollen sie Patientinnen und Patienten noch weitere Leistungen anbieten können. Das sehen Gesetzespläne von Gesundheitsministerin Waken vor, die der Bundestag heute beschließen soll.
2: Impfungen, Vorsorge oder die gewohnten Medikamente, auch wenn gerade das Rezept fehlt. Die neuen Möglichkeiten sollen die Versorgung insgesamt breiter aufstellen und gegen das Apothekensterben helfen, gerade auf dem Land. Denn so wenige wie aktuell gab es zuletzt vor 50 Jahren. Künftig sollen Apotheken viel mehr Leistungen anbieten dürfen, von Blutabnahmen über Schnelltests bis zur Früherkennung von Krankheiten. Auch wann sie öffnen wollen, sollen die Apotheken künftig selbst entscheiden dürfen, je nach Bedarf. Das ist bisher wesentlich strenger geregelt. Ursula Winkler, Nachrichtenredaktion.
1: Ab Juli wird bei Flügen aus Deutschland weniger Ticketsteuer fällig. Der Bundestag hat am Abend eine entsprechende Gesetzesänderung verabschiedet. Je nach Strecke sinkt die Abgabe pro Flug um 2,50 Euro bis 11,40 Euro. Ob Tickets dadurch tatsächlich günstiger werden, ist allerdings unklar. Wegen stark gestiegener Kerosinpreise wird angezweifelt, dass Airlines die Ersparnis an Kunden weitergeben. Die Bundesanwaltschaft hat Anklage gegen einen Mann erhoben, der im Auftrag des Irans Juden und Freunde Israels für Mord- und Brandanschläge ausgespäht haben soll. Darunter waren der Präsident des Zentralrats der Juden Schuster sowie der Präsident der Deutsch-Israelischen Gesellschaft Beck.
3: Die Bundesanwaltschaft wirft einem Dänen mit afghanischen Wurzeln geheimdienstliche Agententätigkeit vor. Mit angeklagt ist ein mutmaßlicher Komplize. Er soll ihm zugesagt haben, bei möglichen Anschlägen zu helfen. Der 53 Jahre alte Hauptbeschuldigte soll im vergangenen Jahr den Auftrag von einer Auslandseinheit der iranischen Revolutionsgarden erhalten haben. Er sollte Informationen über Schuster und Beck einholen und zwei jüdische Lebensmittelhändler in Berlin ausspähen. Der mutmaßliche Spion wurde schon im vergangenen Juni in Dänemark festgenommen und wenige Wochen später nach Deutschland überstellt. Tine Klimach, Nachrichtenredaktion.
1: Zum Fußball. Bundesligist VfL Wolfsburg ist im Relegationsspiel gegen den Zweitligisten SC Paderborn nicht über ein torloses Unentschieden hinausgekommen. Die Niedersachsen konnten beim 0:0 den Heimvorteil gegen den Zweitligadritten nicht nutzen und müssen weiter um ihren Verbleib in der Bundesliga zittern. Das Rückspiel ist am kommenden Montag in Paderborn.
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1: Das Pfingstwochenende steht vor der Tür. Jetzt am Freitag, heute Temperaturen in der Spitze bei maximal 23 Grad. Es ist kein Regen eingeplant. Wir haben nochmal relativ viele Wolken mit dabei, aber die Sonne kommt heute auch viel raus. Am Samstag und Sonntag wird das aber nochmal mehr. Wir haben teilweise 14 Sonnenstunden angekündigt und die Temperaturen klettern am Samstag sogar auf bis auf maximal 27 Grad, am Sonntag dann maximal 25.
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2: Ich bin David Riemer. Der Bundestag stimmt heute über eine Apothekenreform der schwarz-roten Koalition ab. Die Gesetzespläne von Gesundheitsministerin Wagen sehen vor, zusätzliche Leistungen für Patienten zu ermöglichen, etwa Vorsorgeangebote und Impfungen nicht nur gegen Grippe und Corona. Apotheken sollen in bestimmten Fällen verschreibungspflichtige Medikamente direkt abgeben können, ohne dass ein ärztliches Rezept vorliegt. Bei Flügen aus Deutschland wird ab Juli weniger Ticketsteuer fällig. Der Bundestag hat am Abend eine Gesetzesänderung verabschiedet. Dadurch sinkt die Abgabe je nach Strecke um einen Betrag zwischen 2,50 Euro und 11,40 Euro pro Flug.
3: Der Luftverkehr in Deutschland stagniert. Die Luftverkehrsbranche sieht dafür in der Ticketsteuer zusammen mit ebenfalls stark gestiegenen Gebühren für Passagierkontrollen und Flugsicherungen einen Hauptgrund. Für sie ist die aktuelle Absenkung aber nur ein notwendiger erster Schritt gegen bestehende Wettbewerbsnachteile. Bei den Passagieren ankommen dürfte die Steuersenkung. Der Preisvorteil könnte aber beispielsweise durch steigende Kerosingebühren schnell wieder zunichte gemacht werden. Aus Berlin, Dirk Zeitler.
2: Überschattet von neuen transatlantischen Spannungen wegen des Iran-Kriegs sind die NATO-Außenminister am Abend in Schweden zusammengekommen. Sie wollen eigentlich den NATO-Gipfel in der Türkei Anfang Juli vorbereiten. Allerdings dürften der Iran-Krieg und der geplante US-Truppenabzug aus Europa ebenfalls zum Thema werden.
4: Die Europäer erwarten, dass sie bei diesem NATO-Treffen wieder einmal unter Druck gesetzt werden. Nicht vom möglichen Feind, sondern vom Hauptverbündeten, den USA. Donald Trump ist nach wie vor verärgert über mangelnde Beteiligung an seinem Iran-Feldzug. Mindestens 5000 Soldaten werden aus Europa ja abgezogen. Den Europäern bleibt da nicht viel anderes übrig, als mehr Verteidigungsanstrengungen anzukündigen und sich darauf vorzubereiten, dass die eigene Sicherheit immer mehr zum eigenen Problem wird. Aus Brüssel, Dieter Ebeling.
2: Zum Handball. Der SC Magdeburg hat seinen ersten Meistermatchball genutzt und den vierten gesamtdeutschen Titelgewinn vorzeitig perfekt gemacht. Der souveräne Bundesliga-Spitzenreiter gewann das Topspiel gegen Verfolger SG Flensburg-Handewitt in letzter Sekunde mit 31:30. Dadurch ist Magdeburg an den letzten drei Spieltagen von den Verfolgern nicht mehr einzuholen.
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6: Alles frei auf den Lausitzer Straßen um diese Uhrzeit. Jedenfalls soweit wie wir wissen. Wenn ihr es besser wisst, weil ihr was gesehen habt, Staus oder Blitzer an diesem Freitagmorgen, dann sagt gerne Bescheid. 0355 4839 945 ist die Nummer dafür. Ihr könnt uns anrufen oder ihr speichert euch die einfach mal ins Handy ein. Dann erreicht ihr uns nämlich auch über WhatsApp. Gute Fahrt für euch.
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6: Freue mich so richtig auf Pfingsten, bin ich ehrlich. Nicht nur wegen der drei langen Tage, sondern auch wegen des Wetters. Das soll ja richtig toll werden, ganz besonders morgen. Ne?
1: 27 Grad in der Spitze, es wird schon sommerlich morgen.
6: Das ist schon richtig schön. Da freue ich mich sehr darauf.
1: Freue ich mich auch sehr darauf. Ich freue mich jetzt auch sehr auf die beste Musik. Wir haben nämlich Cher bei uns jetzt. Ach, cool. Die ist ja auch unsere Künstlerin der Woche, weil die am Mittwoch 80 Jahre alt geworden ist. Und wir hören gleich ihren großen Hit Love and Understanding. Vorher gibt es euch alles von Boy Loco. Praise you jetzt. Guten Morgen.
6: Guten Morgen.
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0: Freitagmorgen vor dem langen Wochenende. Wir hatten gestern einen wunderschönen Nachmittag. Wir haben Klepp Assol moderiert, das Cottbuser Begrüßungsfest auf dem Stadthallen Vorplatz. Luca und ich. Aber ich muss dir ehrlich sagen, gestern war ich auch so ein bisschen zerrissen. Klepp Assol war toll. Habe ich mich gefreut, dass wir das gemacht haben. Aber ich wäre auch gerne gestern nach Guben gefahren. Denn zu 20 Jahre Plastinarium in Guben war gestern ein richtig toller Tag der offenen Tür, wo sie so Bereiche gezeigt haben, die sie normalerweise nicht zeigen. Das hätte mich ja auch sehr interessiert.
1: Ja, das hätte mich tatsächlich auch interessiert. Und da gab es gestern was ganz Besonderes. Die haben nämlich die Geschichte erzählt, wie das passieren konnte, dass sie an einem Herzen gearbeitet haben von einer Frau, die noch lebt. Oh. Die haben ihr das Herz jetzt quasi wieder zurückgegeben. Was ist da los?
0: Verrückte Geschichte. Wir erzählen sie euch nachher hier bei uns Wachermachern um 7:30.
1: Und dann gibt es natürlich auch wieder ganz viele Tipps. Es ist wahnsinnig viel los in diesem Pfingstwochenende bei uns in der Lausitz. Ihr bekommt alle Tipps später bei Lausitz Erleben XXL um 7:50 und 8:50. Und ihr könnt uns natürlich auch immer noch welche per WhatsApp schicken. Einfach an die 0355 4839 945. Dann nehmen wir das gerne mit auf.
0: Ist ja quasi ein Lausitz Erleben XXXL.
1: Ja, stimmt. Für
0: Montag vier Tage, auch noch. Ja. Montag ja auch noch. Wahnsinn. Also da hört auf jeden Fall rein. Nachher hier bei uns. Einen schönen Freitag. Guten Morgen.
1: Guten Morgen.

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4: Die Temperaturen liegen jetzt so früh um 5 Uhr bei so circa 10 Grad in der Lausitz, steigen heute wieder kräftig an auf maximal 23 Grad dann später am Nachmittag. Soll heute trocken bleiben, wir haben einiges an Sonne dabei, aber auch viele Wolken, besonders dann am Nachmittag. In den nächsten zwei Tagen dreht sich das nochmal, da wird es super schön sonnig bei uns und teilweise auch richtig heiß. In der Spitze am Wochenende liegen wir da sogar bei maximal 27 Grad.
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5: Ganz entspannt rein in diesen hoffentlich letzten Arbeitstag der Woche vor dem langen Wochenende für euch. Wir haben keine Meldungen von den Lausitzer Straßen. Da rollt es überall. Wenn ihr was seht, sagt Bescheid. 0355 4839 945. Gute Fahrt.
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5: Bronski Beat mit Small Town Boy, einer meiner Lieblingshits aus den 80ern. Heute im Tagebuch der großen Hits freue ich mich sehr drauf. Bin mal gespannt auf die Geschichte dazu. Die erzählt auch heute wieder Christian Semmelt im Tagebuch der großen Hits.
4: Wir starten jetzt mit der ganz aktuellen Nummer Milky, Just the Way You Are. Ich finde, der macht richtig gute Laune. Ich habe gehört, manche Leute sind genervt davon, dass das so ein bisschen schief klingt.
5: Das ist doch richtig schön.
4: Aber ich finde das richtig cool, sag ich ganz ehrlich. Der macht richtig gute Laune und deswegen die perfekte Nummer zum Wachwerden am Freitag hier auf Radio Cottbus. Guten Morgen.
5: Guten Morgen.
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1: 22. Mai 1984. Bronski Beat haben Small Town Boy ganz neu rausgebracht. Die Nummer geht tiefer, als man vielleicht erstmal vermutet. Es geht hier nämlich um die Unterdrückung in der schottischen Gay-Szene Anfang der 80er. Der Song, der erzählt Teile einer persönlichen Geschichte von Frontsänger Jimmy Somerville. Und genau diese Geschichte, die wird auch im Musikvideo gezeigt. Man sieht, wie er von einer gewalttätigen Gang attackiert wird. Die Polizei rettet ihn und bringt ihn zurück nach Hause in sein Elternhaus, eben dorthin, wo er eigentlich gar nicht sein will, da seine Eltern ihn erst recht nicht verstehen. Er fühlt sich so unverstanden und hilflos. Es ist eine krasse Geschichte und wenn man das kombiniert mit diesem durchaus melancholischen Sound des Songs, dann entsteht eine Nummer, die wirklich unter die Haut geht.

0: Bronzegebiet, Smalltown Boy im Tagebuch der großen Hits mit Christian Semmet, der hat uns wieder die Geschichte erzählt.
1: Kommt gut rein in den Freitag, letzter Arbeitstag hoffentlich vorm langen Wochenende hier bei uns in der Lausitz. Guten Morgen.
0: Guten Morgen.

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2: Schon jetzt relativ klar zum Start in den Freitag. Es kommen aber im Laufe des Tages noch ein paar mehr Wolken mit dazu. Die Temperaturen liegen jetzt aktuell bei so 10 bis 11 Grad und die steigen heute noch auf maximal 24. Auch in den nächsten Tagen am Wochenende, jetzt am schönen langen Pfingstwochenende, richtig schön sonnig und Temperaturen teilweise bei maximal 27 Grad.
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3: Mit Lümbischow, guten Morgen. Die Zukunft des EU-Programms LEADER ab 2028 ist unklar. Davor hat der Spreewaldverein in seiner letzten Versammlung gewarnt. Damit könnte bald ein wichtiges Förderprogramm für den ländlichen Raum wegbrechen. Durch LEADER wurden in Brandenburg seit 2014 über 2000 Projekte unterstützt, von Dorfbegegnungsstätten bis zu touristischen Angeboten. Die Region fordert deshalb nun verlässliche Mittel, hohe Förderquoten und mindestens 300 Millionen Euro für die nächste Förderperiode. Ohne LEADER, so die Sorge, würden viele Dörfer und Kleinstädte wichtige Entwicklungschancen verlieren.
4: Dankeschön, Lynn Bischoff. Mehr Lausitz-News für euch dann gleich wieder um 6:30. Jetzt die Weltnews.
5: Ich bin Diana Kramer. Im Juli wird bei Flügen aus Deutschland weniger Ticketsteuer fällig. Der Bundestag hat am Abend eine entsprechende Gesetzesänderung verabschiedet. Je nach Strecke sinkt die Abgabe pro Flug um 2,50 Euro bis 11,40 Euro. Ob Tickets dadurch günstiger werden, ist allerdings unklar. Wegen stark gestiegener Kerosinpreise gilt es als zweifelhaft, dass Airlines die geringeren Steuern an Kunden weitergeben. Mit der Maßnahme setzen Union und SPD ein Versprechen aus dem Koalitionsvertrag um. Dem Staat entgehen dadurch jährlich mehrere hundert Millionen Euro. In Apotheken gibt es schon jetzt nicht mehr nur Medikamente, künftig sollen sie aber noch weitere Leistungen anbieten können. Das sehen Gesetzespläne von Gesundheitsministerin Nina Wagen vor, die der Bundestag heute beschließen will.
6: Impfungen, Vorsorge oder die gewohnten Medikamente, auch wenn gerade das Rezept fehlt. Die neuen Möglichkeiten sollen die Versorgung insgesamt breiter aufstellen und gegen das Apothekensterben helfen, gerade auf dem Land. Denn so wenige wie aktuell gab es zuletzt vor 50 Jahren. Künftig sollen Apotheken viel mehr Leistungen anbieten dürfen, von Blutabnahmen über Schnelltests bis zur Früherkennung von Krankheiten. Auch wann sie öffnen wollen, sollen die Apotheken künftig selbst entscheiden dürfen, je nach Bedarf. Ursula Winkler, Nachrichtenredaktion.
5: Bei einem Cyberangriff auf einen externen Dienstleister deutscher Kliniken sind Daten zehntausender Patienten gestohlen worden. Allein die Uniklinik Köln meldet rund 30.000 Betroffene.
7: In Baden-Württemberg wurden Daten von mehr als 72.000 Patientinnen und Patienten der Unikliniken Freiburg, Ulm, Heidelberg und Tübingen erbeutet. Gestohlen wurden zum Beispiel Namen, Geburtsdaten und Adressen, zum Teil auch Rechnungsdaten mit Hinweisen auf Diagnosen und Behandlungen. Die Kliniken betonen, die Patientenversorgung war zu keinem Zeitpunkt betroffen. Die Kölner Uniklinik will alle Betroffenen in Kürze über den Vorfall informieren, heißt es. Wer kein Schreiben bekommt, ist nicht betroffen. Ob andere Kliniken nachziehen, ist unklar. David Riemer, Nachrichtenredaktion.
5: Zum Sport. Der SC Magdeburg ist vorzeitig deutscher Handballmeister. Im Topspiel gewannen die Magdeburger gegen Verfolger SG Flensburg-Handewitt in letzter Sekunde mit 31:30. Der souveräne Tabellenführer der Handball-Bundesliga machte damit den vierten gesamtdeutschen Titelgewinn schon 3 Spieltage vor Saisonende klar.
4: Dankeschön, Diana Kramer.
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4: Alles frei. Zunächst in der Lausitz. Jetzt um diese Uhrzeit hält euch nichts auf. Aber die ersten Blitzer, die sind jetzt da und aufgebaut. Von der B97 Richtung Spremberg haben wir eine Meldung bekommen. Zwischen Schäferberg und Kreuzung Bülow in der 100er Zone. Da hat uns Marco Bescheid gesagt. Und wer war es noch? Heike. Da hat uns Heike auch Bescheid gegeben. Also hier ein Blitzer aufgebaut. Blitzer aufgebaut, auch in Bärenklau-Siedlung in Richtung Buben. Danke an Matthias fürs Durchgeben und dazu noch Rico war es auch. Also mehrere WhatsApp hier reingekommen hier in den letzten Minuten von Blitzern. Blitzeranhänger auch bestätigt. In Cottbus nach wie vor 3. Elisabeth-Wolf-Straße einer. Am Nordrand einer Richtung Siloer Landstraße. In der Schillerstraße Richtung Wilhelm-Kühl-Straße am Autohaus. Und dazu kommen noch Blitzer in Steinkirchen in der Cottbuser Straße bei Tempo 30. Und der Blitzeranhänger in Kartloh in Richtung Forst. Wenn ihr mehr seht, sagt Bescheid. Immer unter der 0355 4839 945. Radio Cottbus wünscht euch eine gute Fahrt.
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4: Habt ihr schon Pläne für Pfingsten? Bestimmt, ne? So ein bisschen raus, so ein bisschen das schöne Wetter nutzen. Mhm. Das wäre ja eine richtig schöne Gelegenheit jetzt bei dem tollen Wetter. Aber vielleicht auch am Sonntagabend mal in die Kirche gehen. Nee, nicht nur an Weihnachten. Wir haben am Sonntag Nacht der offenen Kirchen. Und was ihr da erleben könnt, darüber reden wir gleich mal.
2: Vorher gibt's die beste Musik. Wir starten jetzt mit Moschina Rhythm Unknown. Ganz aktueller Hit hier auf Radio Cottbus zum Wachwerden. Guten Morgen.
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0: Pfingsten geschrieben, weil er die drei langen Tage gesehen hat, die freien Tage, Matt Bianco, und da hat er sich gedacht, yeah, dann mache ich einen Song draus. Und ihr habt ihn gehört auf Radio Cottbus um kurz vor 7:15, 6:11. Guten Morgen.
1: Guten Morgen. Die Wache
0: machen. Hast du denn jetzt schon wirklich Pfingstpläne? Am Sonntag bist du ja in Berlin, hast du gesagt, ne?
1: Genau. Aber für Montag habe ich immer noch nichts vor. Aber genau, Sonntag bin ich abends erstmal ausgeplant.
0: Aha, also Sonntagabend ist der Tipp jetzt nichts für dich, aber bestimmt für alle Lausitzer, denn ihr könntet ja mal wieder in die Kirche gehen.
1: Ja, und zwar ist am Pfingstsonntag Nacht der offenen Kirchen in Cottbus.
0: Ja, da könnt ihr ganz verschiedene Kirchen wie die Oberkirche oder die Lutherkirche anschauen und das eben nachts, ganz besondere Atmosphäre. Auf euch warten da ganz verschiedene kleine Programmpunkte in den Kirchen, hat uns Jana Dreves erzählt. Die ist nämlich für die Öffentlichkeitsarbeit des evangelischen Kirchenkreises zuständig hier bei uns.
2: In diesem Jahr sind 14 Kirchen oder kirchliche Träger beteiligt und man muss sich also vorher gut entscheiden, welche Orte man besuchen möchte, weil im Halbstundentakt werden sozusagen die Programme dort jedes Mal wieder angezeigt. Natürlich schafft man nicht 14 Orte an einer Nacht oder an einem Abend, aber zwischen 3 und 4 wird man schaffen. Es gibt ein schönes Programm online, das kann also abgeschaut werden und nochmal sucht man sich aus. Und als besonderes Highlight in diesem Jahr ist das Menschenrechtszentrum dabei.
0: Aha, okay. Also bei uns hier. Kann man vom Studiofenster aus sehen,
1: ja,
0: das
1: genau.
0: Menschenrechtszentrum.
1: Am Pfingstsonntag von 21 bis 0 Uhr einmal in den Kirchen vorbeischauen. Guckt mal auf evkirchenkreis-cottbus.de, da seht ihr, welche Orte alle mitmachen und was die da so alles vorhaben.
0: Ja.
1: Und dann könnt ihr euch schon mal eine schöne Route für Sonntagabend zusammenbauen.
0: Aber wieder ein Tipp für Pfingstsonntag, wenn auch nicht für Lukas Stadelmeier, aber dann für alle anderen. Viel Spaß, schöne Pfingsten. Gleich 7:17, 6:13. Guten Morgen.
1: Guten Morgen.
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0: 7:15 6:15 Uhr. Wir schauen auf die Straßen für euch, damit ihr gut durchkommt. Achtung, auf der B97 zwischen Groß-Osnig und Bülow haben wir aktuell dichten Verkehr. Hier etwa 5 Minuten länger einplanen. Die ersten Blitzer sind auch aufgebaut, auch genau an dieser Stelle. Auf der B97 Richtung Spremberg zwischen Schäferberg und der Kreuzung Bülow in der 100er Zone. Marco und Heiko haben uns den Blitzer gemeldet. Und Bärenklau Siedlung Richtung Guben, auch da wird heute Morgen schon geblitzt um diese Uhrzeit. Matthias und Rico haben da Bescheid gesagt. Blitzanhänger auch bestätigt, 5 Stück in der Lausitz. Nennen wir euch gleich nach halb.
1: Heute im Wetter soll es trocken bleiben. Wir haben relativ viel Sonne mit dabei, besonders jetzt zum Vormittag. Am Nachmittag dann noch ein paar Wolken und die Temperaturen, die klettern rauf bis auf maximal 23 Grad. Gleich unsere Zahl des Tages, wollte ich sagen. Da sind heute ganz viele verschiedene Zahlen drin. Oh. War ganz schön schwer, sich dafür eine zu entscheiden, haben wir aber gemacht. Und welche es geschafft hat, das hört ihr gleich nach Nesta, One Thing Leads to Another. Guten Morgen.
0: Schönen Freitag.
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2: 6.20 Uhr jetzt auf Radio Cottbus und vielleicht ist es euch in den letzten Wochen in Cottbus aufgefallen. Es waren schon ziemlich viele Radfahrer unterwegs. Klar, das Wetter gibt es jetzt wieder her, aber nicht nur das. Es war ja auch Stadtradeln in Cottbus und alle wollten für ihre Teams Kilometer sammeln.
3: Gestern ist diese Aktion wieder zu Ende gegangen. Insgesamt sind die Cottbusser in 212 Teams, Achtung, 620.504 Kilometer gefahren. Im Teamranking hat das Max-Steenbeck-Gymnasium da bis zuletzt vorne gelegen. Die haben über 57.000 Kilometer gesammelt. Und beim Stadtfest werden die Gewinner dann in den jeweiligen Kategorien auch wirklich ausgezeichnet.
2: Ziel der Aktion ist es ja, möglichst viele Menschen fürs Radfahren zu begeistern. In 21 Tagen sollen dann so viele Strecken wie möglich CO2-frei zurückgelegt werden. Und wenn man mal schaut, in Cottbus konnten in diesen 21 Tagen über 8000 Tonnen CO2 vermieden werden.
3: Wahnsinn, wir auch von Radio Cottbus hatten auch ein Team mit dabei. Mhm. Ich war leider nicht mit drin. Ja. Ich muss immer früh mit dem Auto fahren. Das ist zu weit von mir zu Hause bis ins Studio. Die anderen, die wohnen ein bisschen näher dran. Aber trotzdem, ich will mal sagen, es ist jetzt nicht so viel zusammengekommen.
2: Ja,
3: euer Arbeitsweg ist offensichtlich ein wenig zu kurz. Wir haben gerade mal 122 Kilometer zusammengestrampelt.
2: Gerade mal, immerhin. Ich war da auch mit dabei.

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12: Ein relativ blauer Himmel in der Lausitz zum Start in diesen Freitag. Temperaturen dazu in Cottbus jetzt bei 11 Grad, 11 auch in Fensterweide und 10 aktuell im Spreewald. Die Temperaturen, die steigen noch ordentlich an, 23 Grad erwarten wir heute in der Spitze. Dazu soll es trocken bleiben, am Nachmittag kommen nur noch ein paar mehr Wolken mit dazu.
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13: Nach dem Hauseinsturz in Görlitz haben Einsatzkräfte gestern Abend eine dritte Leiche gefunden. Lindbischof, wer ist das letzte Opfer?
14: Dabei handelt es sich mit hoher Wahrscheinlichkeit um den vermissten 48-jährigen Mann. Die Polizei hat die Suche damit für beendet erklärt. Bereits zuvor waren zwei junge Touristinnen aus Rumänien tot aus den Trümmern geborgen worden. Die Identifizierung des Mannes ist schwierig, weil große Schuttmassen auf dem Körper lagen. Das Wohnhaus ist am Montagabend aus bislang ungeklärter Ursache eingestürzt. Aktuell wird als Ursache ein Gasleck vermutet. Rettungskräfte hatten tagelang mit Spürhunden, schwerer Technik und teils mit bloßen Händen nach den Vermissten gesucht. Die Medizinische Universität Lausitz-Kaltim hat neue Kooperationen mit der Stiftung Gesundheitswissen und dem Zentrum für Qualität in der Pflege geschlossen. Gemeinsam wollen die Partner Gesundheitsinformationen in der Lausitz verbessern, Prävention stärken und neue Forschungs- und Bildungsangebote entwickeln. Erste Projekte wie das Gesundheitsmobil laufen bereits und sollen die Versorgung in der Region spürbar voranbringen. Praktikum Lausitz, die digitale Praktikumsbörse für die gesamte Region, zieht ein Jahr nach dem Start eine positive Bilanz. Die Plattform bringt Jugendliche und Unternehmen unkompliziert zusammen und macht Praktikumsangebote aus allen Landkreisen der Lausitz zentral sichtbar. Seit dem Start haben sich 384 Schülerinnen und Schüler registriert. 150 Unternehmen nutzen die Börse aktiv. Und unsere gute Nachricht. Im Branitzer Park hat gestern offiziell der Branitzer Sommer begonnen. Die Gärtner der Stiftung fürs Pückler Museum pflanzen derzeit rund 5000 Sommerblumen in die Beete rund ums Schloss. Unterstützt werden sie dabei von Mitarbeitenden der Lebenshilfe, Bundesfreiwilligen und Ehrenamtlichen. Das Highlight der Bepflanzung in diesem Jahr ist das wiederhergestellte Beet zu Ehren des 250. Geburtstags von Fürstin Lucy Pückler. Soweit das Neueste. 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
13: Dankeschön, Lynn Bischoff.
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13: Es rollt in der Lausitz um kurz nach 6:30. Es hält euch erstmal nichts auf, aber es sind Blitzer aufgebaut. Bärenklau-Siedlung Richtung Buben. Matthias und Rico haben Bescheid gegeben. Und auf der B97 Richtung Spremberg. Hier ein Blitzer aufgebaut zwischen Schäferberg und der Kreuzung Bülow in der 100er-Zone. Marco und Heike haben das gemeldet. Es wird geblitzt aus Blitzeranhängern, dreimal in Cottbus in der Elisabeth-Wolf-Straße, 30er-Zone, am Nordrand Richtung Sinemann-Landstraße und in der Schillerstraße, auch hier sind 30. Hier steht der Anhänger am Autohaus nach wie vor und blitzt in Richtung Wilhelm-Kühls-Straße. Außerdem Anhänger in Steinkirchen, in der Cottbusser Straße und in Kartloh in Richtung Forst. Und wenn ihr mehr seht am Freitagmorgen vor Pfingsten, dann 0355 4839 945. Radio Cottbus wünscht wie immer eine gute Fahrt.
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13: So ein klasse Wetter zu Pfingsten in diesem Jahr, das richtiges Grillwetter in jedem Fall. Ne? Also da muss man doch eigentlich mal richtig schön grillen, wenn man einen Balkon oder einen Garten hat, funktioniert das ja. Und wir hätten da eine Stelle, wo ihr richtig gutes Grillgut bekommt. Wo das ist, verraten wir euch gleich.
12: Vorher gibt's die beste Musik für euch, damit ihr gut in den Freitag startet. Michael Schulte, 5 a.m. jetzt, damit starten wir. Guten Morgen.
13: Guten Morgen.
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0: Großer Klassiker aus den 90ern, MC Hammer, You Can't Touch This. Ihr hört Radio Cottbus am Freitagmorgen. Es ist der Freitag vor Pfingsten, der 22. Mai. Guten Morgen.
1: Guten Morgen.
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0: Es wird Pfingsten und es wird so richtig schönes Wetter. Wir haben bis zu 28 Grad, hast du?
1: Genau. Und morgen. Generell Temperaturen über 20 Grad die ganze Zeit.
0: Also, das wird richtig traumhaft. Ja. Das ist bestes Grillwetter, würde ich sagen. Schöne warme Abende im Garten mit der Familie und mit Freunden. Dazu das ein oder andere Spaßgetränk in der Hand. Ja. Da bekommt man richtig Lust, ne?
1: Da kriege ich auf jeden Fall auch Lust. Aber so ein Grillabend wird natürlich nur richtig gut, wenn auch beim Essen alles passt und nichts fehlt auf dem Gartentisch. 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
1: Kurz vor 6:45 jetzt, ihr hört die Wachermacher am Freitag. Guten Morgen.
0: Guten Morgen.
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0: 7, 6, 45. Frischer Blitzer ist dazugekommen, hat uns jetzt hier gerade, ich muss nochmal schauen, Kiki gemeldet, in der Bautzner Straße in Forster, in der Bautzner Straße in Cottbus, in der 30er-Zone, da ist ein Blitzer aufgebaut. Bärenklaus-Siedlung Richtung Guben steht auch noch einer und auch noch einer heute Morgen auf der B97 zwischen Schäferberg und der Kreuzung Bülow in der 100er-Zone in Richtung Spremberg. Danke an Marco und Heike fürs Reingeben. Blitzeranhänger gibt es auch noch, 5 Stück in der Lausitz, nennen wir euch gleich nach 7.
1: Temperaturen liegen in der Lausitz aktuell bei 11 Grad, steigen heute noch auf maximal 23. Dazu soll es den ganzen Tag über trocken bleiben, wir haben viel Sonne mit dabei und am Nachmittag dann auch noch ein paar mehr Wolken als jetzt. Wir wünschen euch auf jeden Fall einen tollen Start in den Freitagmorgen. Kurz nach 6:45 haben wir es jetzt. In der besten Musik gibt's für euch Ed Sheeran mit Shivers. Guten Morgen.
0: Guten Morgen.
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0: vor 7, 6.53 Uhr seit gestern Abend traurige Gewissheit in Görlitz. Nach dem verheerenden Gebäudeeinsturz ist die Zahl der Todesopfer jetzt auf 3 gestiegen. Gestern Abend ist eine weitere Leiche gefunden worden in den Trümmern des eingestürzten Gebäudes. Das wird der 48-jährige Mann sein aus Bulgarien, der bislang noch vermisst wurde. Alles zum Großeinsatz in Görlitz haben wir euch zusammengestellt auf radio-cottbus.de, dem Newsportal für die Lausitz. Und wir bringen euch auch gleich wieder auf den aktuellen Stand in unseren News um 7 mit Wetter und Verkehr. Habt einen schönen Freitag. Guten Morgen.
1: Guten Morgen.

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13: Das Wetter macht richtig gute Laune bei uns in der Lausitz. Es ist super schön sonnig. Im Laufe des Tages kommen noch ein paar mehr Wolken mit dazu, aber es soll heute erstmal trocken bleiben. Die Temperaturen, die liegen dazu aktuell in Cottbus bei 13 Grad, 12 Grad messen wir in Guben und 12 Grad auch in Forst. Die Temperaturen steigen heute noch auf maximal 23 Grad. In den nächsten Tagen wird es sogar noch wärmer. Über Pfingsten teilweise Temperaturen bei maximal 27 Grad und auch da immer größtenteils sonnig und trocken.
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14: Mit Lümbischow, guten Morgen. Die Zukunft des EU-Programms LIDA ab 2028 ist unklar. Davor hat der Spreewaldverein in seiner letzten Versammlung gewarnt. Damit könnte bald ein wichtiges Förderprogramm für den ländlichen Raum wegbrechen. Durch LIDA wurden in Brandenburg seit 2014 über 2000 Projekte unterstützt, von Dorfbegegnungsstätten bis zu touristischen Angeboten. Die Region fordert deshalb nun verlässliche Mittel, hohe Förderquoten und mindestens 300 Millionen Euro für die nächste Förderperiode. Ohne LIDA, so die Sorge, würden viele Dörfer und Kleinstädte wichtige Entwicklungschancen verlieren.
15: Dankeschön, Lünnenbischof. Mehr Lausitz-News für euch dann wieder in einer halben Stunde. Jetzt Weltnachrichten.
16: Ich bin Diana Kramer.
15: Familien mit kleinen Kindern sollen das Kindergeld bald ohne Antrag automatisch ausgezahlt bekommen. Einen Gesetzentwurf hatte das Bundeskabinett im März auf den Weg gebracht. Heute befasst sich der Bundestag damit.
16: Finanzminister Klingbeil will Familien entlasten. Mehr Zeit fürs Baby statt für lästige Bürokratie, sagte er den Funke-Zeitungen. Das Kindergeld beträgt im Moment unabhängig vom Einkommen 259 Euro pro Monat und Kind. Das neue Verfahren ohne Antrag soll laut Gesetzentwurf ab dem kommenden Jahr in zwei Schritten greifen. In einer ersten Stufe sollen all diejenigen Eltern das Kindergeld automatisch bekommen, die bereits ein älteres Kind haben. Später könnten dann auch die Eltern auf den Antrag verzichten, die ihr erstes Kind bekommen. David Riemer, Berlin.
15: Während in Deutschland US-Soldaten abgezogen werden sollen, will US-Präsident Donald Trump zusätzlich 5000 Streitkräfte nach Polen entsenden. Das kündigt er auf der Plattform Truth Social an.
17: Trump begründet die Entscheidung mit seinem guten Verhältnis zum polnischen Präsidenten. Aber konkret über das Wann und Wo dieser Verlegung von US-Soldaten wurde er nicht. Der Abzug von 5000 US-Soldaten aus Deutschland hat nach Ansicht Polens eine Neuorganisation der amerikanischen Truppen in Europa zur Folge. Dies könnte dazu führen, dass andere Brigaden in andere Länder geschickt werden, hieß es aus Warschau. Vor 3 Wochen hatte das Pentagon den Abzug von rund 5000 US-Soldaten aus Deutschland befohlen. Tina Eck, USA.
15: Der Bundestag stimmt heute über eine Apothekenreform der schwarz-roten Koalition ab. Die Gesetzespläne von Gesundheitsministerin Nina Wagen sehen vor, zusätzliche Leistungen für Patienten zu ermöglichen, etwa Vorsorgeangebote oder Impfungen. Apotheken sollen in bestimmten Fällen auch verschreibungspflichtige Medikamente direkt abgeben können, ohne dass ein ärztliches Rezept vorliegt. Geplant sind außerdem Lockerungen bei Vorschriften für den Apothekenbetrieb, etwa bei den Öffnungszeiten. Nach dem Einsturz eines Wohnhauses in Görlitz ist in den Trümmern eine dritte Leiche gefunden worden. Es handle sich um einen Mann, mit hoher Wahrscheinlichkeit um den dritten Vermissten, sagte ein Polizeisprecher am Abend. Vorher wurden bereits 2 Leichen geborgen. Bei ihnen handelt es sich um die vermissten Touristinnen aus Rumänien. Das Haus mit Miet- und Ferienwohnungen in Görlitz war am Montagabend eingestürzt. Vermutet wird ein Gasleck.
18: Dankeschön, Diana Kramer.
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18: Wieder etwas dichter Verkehr auf der B97. Heute Morgen zwischen Großausnich und Bülow in Richtung Spremberg. Etwa 5 Minuten länger ein Plan. Und sowieso nicht so schnell unterwegs sein hier an dieser Stelle, denn da steht ein Blitzer. Richtung Spremberg zwischen Schäfernberg und der Kreuzung Bülow in der 100er Zone. Marco und Heike haben den gemeldet. Blitzer kommt noch dazu in Cottbus. Bus jetzt am Ostroer Platz bei Tempo 30, dann in Bärenklau-Siedlung Richtung Guben, gemeldet von Matthias und Rico. Und Jens hat Bescheid gegeben, Blitzer heute Morgen auch auf der B169 zwischen Senftenberg und Hörlitz. Blitzer Anhänger nach wie vor 3 in Cottbus, Elisabeth-Wolf-Straße in Sandow, am Nordrand Richtung Siloer Landstraße und in der Schillerstraße am Autohaus Richtung Wilhelm-Kühlt-Straße, dazu in Kartlow Richtung Forst und in Steinkirchen in der Cottbuser Straße. Das ist eine 30er-Zone. Wenn ihr mehr seht, sagt immer gern Bescheid, aktuell an der 0355 4839 94 5. Ruft uns einfach an oder schickt eine WhatsApp. In jedem Fall eine gute Fahrt für euch.
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18: Also ich merke gerade, mein Pfingstwochenende ist schon ganz schön vollgepackt. Morgen Brandenburger Landespokal, das Finale, gehe ich ins Stadion. Am Nachmittag bin ich bei einer Jugendweihe. Aber ich habe noch Lücken am Montag und am Sonntag auch noch eine kleine.
13: Na, da können wir die doch füllen.
18: Müssen wir gucken, ne? Also haben wir ja noch viele Angebote. In Lausitz erleben XXL geben wir euch jetzt gleich den ganz großen Überblick über das ganz lange Pfingstwochenende. Was ist los in der Lausitz? Luca hat für euch wieder alles zusammengestellt. Mhm. Ich bin sehr gespannt, was du Schönes rausgesucht hast.
13: Sind viele tolle Sachen mit dabei, so viel kann ich schon mal sagen. Aber Schön. Wir erzählen es euch gleich. Vorher gibt es die beste Musik. Ace of Base haben wir mit dabei. All That She Wants, wieder Klassiker. Und aktuelles von Dermot Kennedy jetzt. Guten Morgen.
18: Guten Morgen.
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0: Radio Cottbus am Freitagmorgen. Es ist gleich 7:15 Uhr. 7:13 Uhr. Guten Morgen.
1: Guten Morgen.
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0: Und das ist heute eine XXXL-Ausgabe, denn wir haben ja 3 freie Tage vor uns. Der Pfingstmontag kommt noch mit dazu und wir erzählen euch ja immer auch, was am Freitag so los ist. Und da starten wir gleich rein. Viel Zeit haben wir ja nicht. Es ist ja so viel los. Wir müssen uns beeilen, um alles durchzukriegen hier. Es geht heute schon los in der neuen Bühne Senftenberg. Da könnt ihr heute Abend die Lausitzer Band Florenz live sehen. Ab 19.30 Uhr erwartet euch da deutsche Pop-Rock-Musik zum Mittanzen. Und es wird heute Abend auch ganz viele Überraschungen geben.
1: Ich habe gehört, Alexander Knappe soll ja auch mit dazukommen. Aber mehr Überraschungen verrate ich nicht. In Silo ist dieses Wochenende das 54. Pfingstreit- und Springturnier. An 3 Turniertagen stehen insgesamt 21 Springprüfungen auf dem Programm. Heute Abend ist ja das große Highlight, das Flutlichtspringen. Und am Sonntag ist großes Familienfest.
0: Das Flugplatzfest Neustart. Das beginnt schon heute ab 18 Uhr mit der Skate Night und Live-Musik auf dem Flugplatz in Neuhausen. Bis Sonntag gibt es dann Flugvorführungen, Drohnenrennen, Bühnenprogramm und auch eine coole Technikshow.
1: Für alle Depeche Mode-Fans gibt es heute was in der Kulturweberei in Finsterwalde. Da kommt ab 20 Uhr Remote, das ist eine Depeche Mode Coverband.
0: Sind wir schon beim Samstag? Am Samstag können alle kleinen, großen Feuerwehrfans ab 11 Uhr in der Feuerwache Burgdorf zum Tag der offenen Feuerwachen vorbeischauen. Da gibt es ganz viel Spiele, Spaß, natürlich auch Wissenswertes rund um die Feuerwehr.
1: Ab 12 Uhr könntet ihr Samstag nach Promlau fahren. Da ist das ganze Wochenende das 60. Park- und Blütenfest. Da gibt es an allen Tagen Live-Musik, einen großen Markt und natürlich den wunderschönen Park mit den vielen Rhododendron-Sträuchern.
0: Zu Pfingsten fährt die Parkeisenbahn Cottbus 3 Tage lang mit Volldampf durchs verlängerte Wochenende. Von Samstag bis Montag zieht die historische Schmalspur-Dampflok Graf Arnim ihre Runden. Die genauen Fahrzeiten bekommt ihr unter pe-cottbus.de.
1: In Forst wird es zu Pfingsten sportlich. Diesen Samstag und Sonntag sind die Forster Radsporttage. Im Rad- und Reitstadion startet ab Samstag ab 15 Uhr der 14. Derny Cup und am Sonntag der 11. Pfingstpreis der Steher.
0: Und wenn ihr Samstagabend Lust auf Party habt, dann fahrt doch nach Guben. Da ist ab 20 Uhr große Pfingstparty am Werk 1. Warten 2 Tanzflächen auf euch mit Musik aus den 80ern, 90ern und 2000ern.
1: Damit sind wir am Sonntag angekommen. Am Pfingstsonntag könntet ihr ins Museum Schloss Lübben, könnt ihr die Ausstellungen anschauen und für alle Familien wird eine Schatzsuche im Schloss vorbereitet. Mit einer Schatzkarte und spannenden Rätselfragen könnt ihr dann das Museum erkunden und wenn ihr das richtige Lösungswort habt, könnt ihr damit an den Schatz des Schlossgespenst.
0: Wenn ihr Lust auf Blasmusik habt, dann ist Spremberg eure Anlaufstelle. Am Sonntag ab 11 Uhr ein Blasmusik-Contest. Freut euch auf 8 Stunden mit den besten Kapellen aus der Lausitz.
1: Bei der Jakobsburg Mordka ist zu Pfingsten einiges für euch geplant. Es gibt leckeren Ritter Schmaus, eine Schatzsuche, Live-Musik und Burgführungen, perfekt für alle Familien. Los geht's Sonntag und Montag ab 13 Uhr.
0: Am Pfingstsonntag ist auch Nacht der offenen Kirchen. Ab 21 Uhr öffnen in Cottbus 14 Kirchen ihre Türen für euch und es gibt ganz verschiedene Programmpunkte. Welche Kirchen da mitmachen, das lest ihr unter evkirchenkreis-cottbus.de.
1: In Döbern steigt am Badesee am Sonntag ab 20 Uhr die große Open-Air-Party Golden Beach. 3 DJs begleiten euch durch diese Partynacht und musikalisch gibt's so Haus und Charts.
0: Und dann sind wir schon beim Pfingstmontag angekommen. Ostermontag wäre ja auch schön. Ja. Am Pfingstmontag traditionell ist deutscher Mühlentag. Auch Mühlen in der Lausitz, die machen da mit, die öffnen ihre Türen für euch. Die Krambadmühle hat zum Beispiel ab 11 Uhr geöffnet, da gibt's Musik, Tanz und lecker Essen. Oder ihr fahrt zur Holländermühle nach Tonau, auch da wird am Montag gefeiert.
1: Montagnachmittag gibt's ein ganz besonderes Open-Air-Konzerterlebnis am Schloss Branitz. Freut euch auf wuchtige Chöre, wunderschöne Melodien bei Karl Orffs Kantate Carmina Burana. Los geht's ab 17 Uhr.
0: Ja, und wenn ihr noch mehr habt, dann schickt uns gerne rein per WhatsApp an die 0355 4839 94 und die 5, wenn ihr ganz viel Publikum noch braucht, lasst es uns gern wissen.
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1: Das war jetzt natürlich ganz schön viel. Ihr könnt natürlich das ganze Wochenende nochmal vorbeischauen auf radiocottbus.de. Da haben wir euch natürlich alles nochmal aufgeschrieben zum Nachlesen.
0: Ja, und dann wünschen wir euch einfach nur schöne Pfingsten. Ganz egal, was ihr macht, könnt ihr auch ganz ruhig auf der Couch liegen. Auch das ist erlaubt.
1: Na klar.
0: Schönen Freitag, guten Morgen.
1: Morgen.

0: 10 Minuten vor halb 8 auf Radio Cottbus am Freitagmorgen. Wir schauen für euch auf die Straßen. Ihr kommt gut durch. Aktuell rollt es in der Lausitz, aber Achtung, Blitzer sind aufgebaut. In Cottbus am Ostroer Platz in der 30er-Zone. Bärenklau-Siedlung Richtung Guben ein Blitzer. Dann auf der B97 Richtung Spremberg zwischen Schäfernberg und der Kreuzung Bülow. Und auf der B169 zwischen Senftenberg und Hörlitz in der 100er-Zone. Die Blitzeranhänger, 5 Stück in der Lausitz, haben wir auch für euch gleich nachhalten.
1: Der Blick aufs Wetter zeigt ganz viel Sonne an. Und zwar das ganze Wochenende heute, aber auch nochmal ganz besonders am Nachmittag ziehen noch ein paar Wolken durch die Stirn, aber nicht. Regnen soll es heute nicht. Und die Temperaturen steigen noch bis auf maximal 23 Grad. Wir wünschen euch einen schönen Freitag. 7.21 Uhr haben wir es jetzt. Kommt gut rein. Guten Morgen.
0: Guten Morgen.
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7: Traumwetter in der Lausitz bei uns jetzt heute schon. Wir haben super viel Sonne eingeplant, gerade zum Start in den Tag. Am Nachmittag ziehen da noch ein paar Wolken durch, aber es soll heute trocken bleiben in der Lausitz. Temperaturen dazu aktuell in Cottbus bei 14 Grad, 13 Grad in Lübben und 13 Grad aktuell auch in Guben. Maximal 23 bekommen wir dann noch später am Tag. Und auch in den nächsten Tagen über Pfingsten bleibt es so schön bei uns in der Lausitz. Es ist immer größtenteils sonnig und trocken, sind nur ein paar kleine Wolken mit dabei und die Temperaturen liegen bei so 26, 27 Grad in der Spitze.
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8: Nach dem Hauseinsturz in Görlitz haben Einsatzkräfte gestern Abend eine dritte Leiche gefunden. Lundbischof, wer ist das letzte Opfer?
9: Dabei handelt es sich mit hoher Wahrscheinlichkeit um den vermissten 48-jährigen Mann. Die Polizei hat die Suche damit für beendet erklärt. Bereits zuvor waren zwei junge Touristinnen aus Rumänien tot aus den Trümmern geborgen worden. Die Identifizierung des Mannes ist schwierig, weil große Schuttmassen auf dem Körper lagen. Das Wohnhaus ist am Montagabend aus bislang ungeklärter Ursache eingestürzt. Aktuell wird als Ursache ein Gasleck vermutet. Rettungskräfte hatten tagelang mit Spürhunden, schwerer Technik und teils mit bloßen Händen nach den Vermissten gesucht. Praktikum Lausitz. Die digitale Praktikumsbörse für die gesamte Region zieht ein Jahr nach dem Start eine positive Bilanz. Die Plattform bringt Jugendliche und Unternehmen unkompliziert zusammen und macht Praktikumsangebote aus allen Landkreisen der Lausitz zentral sichtbar. Seit dem Start haben sich 384 Schülerinnen und Schüler registriert. 150 Unternehmen nutzen die Börse aktiv. Die Medizinische Universität Lausitz-Kaltim hat neue Kooperationen mit der Stiftung Gesundheitswissen und dem Zentrum für Qualität in der Pflege geschlossen. Gemeinsam wollen die Partner Gesundheitsinformationen in der Lausitz verbessern, Prävention stärken und neue Forschungs- und Bildungsangebote entwickeln. Erste Projekte wie das Gesundheitsmobil laufen bereits und sollen die Versorgung in der Region spürbar voranbringen. Und unsere gute Nachricht. Im Branitzer Park hat gestern offiziell der Branitzer Sommer begonnen. Die Gärtner der Stiftung fürs Pückler-Museum pflanzen derzeit rund 5000 Sommerblumen in die Beete rund ums Schloss. Unterstützt werden sie dabei von Mitarbeitenden der Lebenshilfe, Bundesfreiwilligen und Ehrenamtlichen. Das Highlight der Bepflanzung in diesem Jahr ist das wiederhergestellte Beet zu Ehren des 250. Geburtstags von Fürstin Lucy Pückler. Soweit das Neueste. 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
8: Dankeschön, Lönnbischof.
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8: Einmal dichten Verkehr haben wir jetzt um kurz nach 7:30 auf der B97 und zwar in Richtung Spremberg zwischen Groß-Osnich und der Kreuzung Bülow. Ungefähr 5 Minuten länger einplanen und ist vielleicht auch ganz gut, dass ihr da nicht zu schnell unterwegs seid, denn es wird auch genau an dieser Stelle geblitzt. Richtung Spremberg auf der B97 zwischen Schäferberg und der Kreuzung Bülow. In der 100er-Zone haben uns Marco und Heiko gemeldet. In Cottbus ein Blitzer am Ostroer Platz in der 30er-Zone. Kiki hat den reingegeben. Bärenklau-Siedlung Richtung Guben auch ein Blitzer aufgebaut heute Morgen. Matthias und Rico haben den gesehen. Und noch einer kommt dazu, gemeldet von Jens auf der B169 zwischen Senftenberg und Hörlitz, auch hier in einer 100er-Zone. Die Blitzeranhänger vom Freitagmorgen. Cottbus hat 3, Elisabeth-Wolf-Straße, 30er-Zone, dann am Nordrand Richtung Siloer Landstraße und in Cottbus in der Schillerstraße am Autohaus Richtung Wilhelm-Kühls-Straße, dazu noch in Steinkirchen in der Cottbusser Straße, hier in der 30er-Zone und in Kadlo in Richtung Forst. Diese Anhänger auch heute noch aktiv. Wenn ihr mehr zu melden habt, dann macht das immer gern an der 0355 4839 945 am Telefon oder auch per WhatsApp. Wir wünschen euch eine gute Fahrt.
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8: Kennst du den Spruch, wenn jemand sein Herz in die Hand nimmt?
7: Und dann mal ehrlich ist oder sowas?
8: Ja, so mutig, ne?
7: Ja, genau.
8: Also das ist so, das meint es eigentlich, sein Herz in die Hand nehmen, aber eigentlich kann man das natürlich nicht, sein Herz in die Hand nehmen. Und wenn ich jetzt schon sage eigentlich, dann wisst ihr vielleicht, da kommt doch jetzt eine Geschichte und die ist wirklich unglaublich. Im Plastinarium in Guben gestern beim Tag der offenen Tür hat eine Frau ihr eigenes plastiniertes Herz in der Hand gehabt. Mhm. Was das für eine Story ist, die verraten wir euch gleich.
7: Boah, gibt's die beste Musik. 2 jetzt am Stück jetzt. Wir wünschen euch einen schönen Freitag. Guten Morgen.
8: Guten Morgen.
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0: sing.
1: Britney Spears, Oops, I Did It Again. Und jetzt haben wir eine unglaubliche Geschichte für euch. 7:41 Uhr, guten Morgen.
2: Guten Morgen.
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2: Sein eigenes Herz in den Händen halten, das ist im Grunde unmöglich. Aber es gibt seit gestern eine Frau auf diesem Planeten, die das wirklich kann. Martina Grafsch ist quicklebendig und hat gestern im Plastinarium Guben trotzdem ihr Herz in die Hände bekommen. Plastiniert und damit quasi für die Ewigkeit.
1: Wie kann das sein? Was erzählen wir euch da? Das ist Martinas Geschichte. Sie ist nämlich mit einem schweren Herzfehler geboren worden. Mit 4 Jahren wurde sie zum ersten Mal operiert. Später dann immer wieder. Irgendwann war ihr Herz aber so geschwächt, dass sie im Monat mehr als 20 Mal Kammerflimmern hatte.
2: Da war klar, Martina braucht ein Spenderherz. Das hat sie bekommen, aber wohin denn mit dem alten, kaputten Herz von Martina?
4: Als sie mir gesagt hat, was mit dem Herz passiert, dass es halt einfach nur weggeschmissen wird, das tat mir so im Herzen weh, also mir tat mir so weh, weil es ist ja kein Ersatzteillager. Es ist ja nicht wie beim Auto, oder selbst beim Auto habe ich Sachen behalten bei meinem ersten Auto, weil ich sehr emotional dran hänge. Und ich meine, schau dir das an, das ist komplett kaputt und hat so lange durchgehalten.
1: Ja, Martina hat sich deshalb entschieden, ihr Herz plastinieren zu lassen. Im vergangenen Jahr hat sie sogar selbst ins Plastinarium nach Guben gebracht. Und gestern, beim großen Tag der offenen Tür zu 20 Jahre Plastinarium, da hat sie es dann zurückbekommen, konserviert für immer.
4: Also für mich ist das ein Riesenmoment, weil das hat 30 Jahre lang mich begleitet und gekämpft und alles gegeben. Bis zum Schluss hat es nicht aufgegeben, obwohl es schon hieß, Wunder, dass es noch schlägt. Und jetzt das so in der Hand zu halten, ist für mich besonders, weil es war für mich wie eher wie ein Freund. Also es klingt vielleicht verrückt, aber ich habe mit meinem Herzen geredet. Ich lag dann immer da, wir schaffen das, wir können das. Und jetzt wirklich, jetzt habe ich es wieder.
2: Das Herz, das kommt bei Martina jetzt auch nicht ins Regal und verstaubt. Ja? Martinas Vater gibt nämlich Erste-Hilfe-Kurse und dort soll das Herz dann künftig eingesetzt werden, um zu zeigen, wie ein mehrfach operiertes Herz denn wirklich aussieht. Am plastinierten Herz kann man dann genau erkennen, welche Eingriffe Martina in ihrem Leben schon überstehen musste.
1: Ja, aber dass sie ihr Herz heute so in den Händen halten kann, das wäre ja ohne das Plastinarium in Guben gar nicht möglich. Und genau das hat gestern auch noch ein besonderes Jubiläum gefeiert. Ich habe es schon erwähnt, 20 Jahre Plastinarium. Ruhig von Hagens, der Geschäftsführer, der erinnert sich daran, dass am Anfang niemand wusste, wohin sich das Ganze da entwickeln würde.
5: Ich dachte vielleicht, dass es alles etwas kleiner werden würde. Ja, aber dass wir inzwischen mit jetzt 120 Mitarbeitern Plastinade wirklich auf der ganzen Welt im Einsatz haben und wir auch ein so großes Interesse haben. Also wenn eine Universität heute Präparate von uns bestellen möchte, das dauert überhaupt 2-3 Monate, bis wir überhaupt anfangen können. Also so dieser Zuspruch, das hatten wir vorher nicht gedacht und jetzt freue ich mich einfach, dass wir ja das bis jetzt geschafft haben, aber dass wir auch in die Zukunft fortführen.
2: Ja, sein Vater Gunther von Hagens hat das Plastinieren erfunden. Was damals als wissenschaftliche Idee angefangen hat, ist heute ein Ort, in dem Menschen ihre eigene Geschichte und ihr Innerstes begreifen können. Ohne diese Erfindung gäbe es das Plastinarium in dieser Form nicht.
1: Ja, und Martina hätte nicht ihr Herz in den Händen halten können. Gestern ihr eigenes Herz, ein Stück ihres Lebens. Wunderschöne Geschichte. Und wenn ihr mal wissen wollt, wie sieht eigentlich so ein Herz aus? Wir haben ja auch alle eins in der Brust. Dann guckt gerne nach auf radiocottbus.de. Dort haben wir euch ein Foto von Martina und ihrem Herzen eingestellt.
2: 7:45 Uhr jetzt. Ihr hört Radio Cottbus am Freitag. Guten Morgen.
1: Guten Morgen.
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0: Infos am Freitagmorgen, kurz nach 7:45, der Blick auf die Straßen. Frischer Blitzer gerade gemeldet in der Liebetzger Straße in Cottbus in Richtung Zelt. Außerdem in Cottbus am Ostroer Platz in der 30er-Zone. Danke an Kiki fürs Reingeben. Bärenklau-Siedlung Richtung Buben ein Blitzer heute Morgen aufgebaut und noch einer auf der B97 Richtung Spremberg. Hier in der 100er-Zone zwischen Schäferberg und der Kreuzung Bülow. Außerdem noch einer auf der B169 zwischen Senftenberg und Hörlitz. Den hat uns Jens gemeldet. Die Blitzeranhänger nennen wir euch gleich nach 8.
1: Der Blick aufs Wetter zeigt, es bleibt heute trocken in der Lausitz. Wir haben schön viel Sonne mit dabei, auch ein paar Wolken, die dann besonders später am Nachmittag kommen. Und die Temperaturen, die steigen im Laufe des Tages noch auf maximal 23 Grad. Gleich gibt es unseren Frühsport. Wir schauen mal, was ist denn sportlich am Wochenende so los bei uns in der Lausitz. Vorher Musik aus Deutschland. Namika mit Alles, was zählt. Guten Morgen.
0: Guten Morgen.
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2: 8:08, das lange Pfingstwochenende steht vor der Tür und da ist auch sportlich richtig viel los hier in der Lausitz. Lynn Bischoff ist jetzt bei uns im Studio. Das große Ereignis am Wochenende ist natürlich der Brandenburger Landespokal.
3: Ganz genau. Energie Cottbus gegen den VfB Grischow. Morgen ab 11.30 Uhr kämpfen die beiden Lausitzer Teams im Lerck-Energiestadion um den Pokal und schon jetzt sind rund 9.000 Tickets verkauft und deshalb gibt es natürlich auch eine klare Fanverteilung im Stadion. Die Nordtribüne, die gehört den Energiefans. Grischow bekommt den Gästebereich auf der Südtribüne.
4: Ja, sportlich geht es natürlich um den Brandenburger Landespokal. Energie könnte den 13. Landespokalsieg holen. Für Grischow wäre es sogar der erste Titel überhaupt und obwohl beide Teams ja schon sicher im DFB-Pokal stehen, will natürlich keiner dieses Finale verlieren, oder?
3: Ja, stimmt. Es wird auf jeden Fall ein Fußballfest für die Lausitz, aber es geht halt auch um was.
5: Genauso sehen wir das auch vor allen Dingen. Wir wissen zwar, dass wir der klare Underdog sind, aber trotzdem diese kleine Chance, die wir da irgendwo haben im Pokal, die wollen wir versuchen zu nutzen und wie gesagt, am Ende ist es ein Pflichtspiel und ja, dann werden wir auch, glaube ich, keinen Begleitschutz da den Energieprofis auf dem Platz zollen und irgendwelche Glückwünsche verteilen, das können wir dann danach machen.
3: Sagt Robert Koch, der Trainer vom VfB Grischow. Und dann fragen sich ja auch viele Fans, wie geht's denn eigentlich den Spielern vom FCE aktuell? Die sind ja gerade frisch aus Mallorca zurück. Da kann uns Co-Trainer Tobias Röder aber beruhigen.
6: Ich glaube, die Jungs werden am Samstag auf jeden Fall fit sein. Wir hatten eine ähnliche Situation vor 2 Jahren schon mal gehabt hier im Pokalfinale. Da sind wir auch gut mit umgegangen. Da war es auch so, dass der erste Tag ein bisschen schwieriger war zum Reinkommen. Das sah heute aber schon dafür sehr flüssig aus. Ich glaube, ab morgen werden wir den maximalen Fokus haben und dann auch fokussiert und fit ins Spiel gehen.
4: Ja, Tobias Röder muss auch Fokus haben. Der wird nämlich Pele Wollitz morgen vertreten. Der fehlt aus gesundheitlichen Gründen. Wird also spannend, was sich Tobias Röder einfallen lässt. Beide Teams sind heiß, wollen die Brandenburger Krone. Aber es gibt nicht nur Fußball am Wochenende, sondern auch ein weiteres Team spielt. Wer?
3: Ja, die Cottbus Crayfish, die spielen morgen Abend auswärts bei den Berlin Adler und Kickoff ist da um 19 Uhr.
2: Da drücken wir auf jeden Fall die Daumen für die Footballer und sind gespannt, wer morgen dann den Landespokal gewinnt.
4: Ja, und alles dazu zum Brandenburger Landespokal findet ihr übers Wochenende natürlich dann auf radiocottbus.de, dem Newsportal für die Lausitz. Dankeschön, Lynn.
3: Gerne.
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8: Schon jetzt um 8 ist es relativ warm bei uns in der Lausitz. 16 Grad messen wir aktuell in Cottbus, 16 auch in Forst und 15 aktuell in Spremberg. Auf 23 Grad kommen wir dann heute noch später am Nachmittag. Es bleibt trocken den ganzen Tag, wir haben schön viel Sonne mit dabei. Am Nachmittag ziehen dann auch noch Wolken durch. Und das ist tatsächlich auch das Wochenende für das Wetter für Pfingsten so rum. Es bleibt super schön sonnig, größtenteils trocken und Temperaturen immer über 20 Grad.
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9: Mit Lümbischow, guten Morgen. Die Zukunft des EU-Programms LIDA ab 2028 ist unklar. Davor hat der Spreewaldverein in seiner letzten Versammlung gewarnt. Damit könnte bald ein wichtiges Förderprogramm für den ländlichen Raum wegbrechen. Durch LIDA wurden in Brandenburg seit 2014 über 2000 Projekte unterstützt, von Dorfbegegnungsstätten bis zu touristischen Angeboten. Die Region fordert deshalb nun verlässliche Mittel, hohe Förderquoten und mindestens 300 Millionen Euro für die nächste Förderperiode. Ohne LIDA, so die Sorge, würden viele Dörfer und Kleinstädte wichtige Entwicklungschancen verlieren.
10: Dankeschön, Lünn-Bischof. Mehr Lausitz-News für euch dann wieder in einer halben Stunde um 8:30. Jetzt gibt's das Neueste aus Deutschland und der Welt für euch.
11: Ich bin Diana Kramer. Bei Flügen aus Deutschland wird ab Juli weniger Ticketsteuer fällig. Der Bundestag hat am Abend eine Gesetzesänderung verabschiedet. Dadurch sinkt die Abgabe je nach Strecke um einen Betrag zwischen 2,50 Euro und 11,40 Euro pro Flug.
12: Der Luftverkehr in Deutschland stagniert. Die Luftverkehrsbranche sieht dafür in der Ticketsteuer zusammen mit ebenfalls stark gestiegenen Gebühren für Passagierkontrollen und Flugsicherungen einen Hauptgrund. Für sie ist die aktuelle Absenkung aber nur ein notwendiger erster Schritt gegen bestehende Wettbewerbsnachteile. Bei den Passagieren ankommen dürfte die Steuersenkung. Der Preisvorteil könnte aber beispielsweise durch steigende Kerosingebühren schnell wieder zunichte gemacht werden. Aus Berlin, Dirk Zeitler.
11: Familien mit kleinen Kindern sollen das Kindergeld künftig automatisch bekommen. Heute befasst sich der Bundestag mit dem Gesetzentwurf, den das Kabinett im März auf den Weg gebracht hatte. Der Ansatz sei mehr Zeit fürs Baby statt für lästige Bürokratie, sagte Bundesfinanzminister Lars Klingbeil bei den Funke-Zeitungen. Das neue Verfahren ohne Antrag soll ab dem kommenden Jahr in zwei Schritten greifen. In der ersten Stufe sollen alle Eltern das Kindergeld automatisch bekommen, die bereits ein älteres Kind haben. Später könnten dann auch die Eltern auf den Antrag verzichten, die ihr erstes Kind bekommen. Der Iran-Krieg belastet die Wirtschaft und hat zuletzt auch auf die Stimmung der Verbraucherinnen und Verbraucher gedrückt. Es wird weniger gekauft. Heute stellen die Institute GfK und NIM ihre Konsumklimadaten für Mai vor.
13: Im April hatte sich das Konsumklima erneut verschlechtert. Als Gründe nannten die Konsumforscher vor allem die wieder schlechteren Konjunkturaussichten und die höheren Preise. Das alles macht den Verbrauchern auch weiter Sorgen, wie aus dem Konsumbarometer des Handelsverbands Deutschland hervorgeht. Dieses sieht die Verbraucherstimmung auf dem niedrigsten Wert seit über 3 Jahren. Sie befindet sich demnach weiter im Abwärtstrend. Aus Nürnberg, Janina Singer.
11: Zum Sport. Fußball-Bundesligist VfL Wolfsburg ist im Relegationsspiel gegen Zweitligist SC Paderborn nicht über ein Unentschieden hinausgekommen. Die Niedersachsen konnten beim 0:0 den Heimvorteil gegen den Zweitligadritten nicht nutzen und müssen weiter um den Verbleib in der Bundesliga zittern. Die finale Entscheidung fällt somit im Relegationsrückspiel am kommenden Montag in Paderborn.
10: Dankeschön, Diana Kramer.
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10: Achtung, auf der A13 Richtung Schönefelder Kreuz zwischen Kittlitz und dem Dreieck Spreewald sind Gegenstände auf der Autobahnfahrt hier unbedingt vorsichtig. Und Achtung, es wird an vielen Stellen geblitzt. Am Freitagmorgen in Cottbus haben wir 2 Blitzer stehen. In der Liebnitzker Straße Richtung Zelt den ersten und den zweiten am Ostroer Platz hier in der 30er-Zone. In Bärenklaus-Siedlung Richtung Guben wird geblitzt, dann auf der B97 zwischen Schäferberg und der Kreuzung Bülow Richtung Spremberg ein Blitzer und noch einer auf der B169 zwischen Senftenberg und Hörlitz hier in der 100er-Zone. Dazu gibt es die Blitzeranhänger, 3 davon in Cottbus, Elisabeth-Wolf-Straße in der 30er-Zone, am Nordrand Richtung Siedemer-Landstraße, in der Schillerstraße am Autohaus Richtung Wilhelm-Kürth-Straße, in Steinkirchen in der Cottbuser Straße ein Blitzeranhänger und noch einer in Kadlo in Richtung Forst. Wenn ihr mehr seht heute Morgen, sagt gerne Bescheid, immer unter der 0355 4839 945. Radio Cottbus wünscht euch eine gute Fahrt.
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10: Das Lausitzer Seenland. In diesem Sommer wird es wirklich, wirklich kalt, denn es werden die 5 Seen miteinander verbunden und es soll ein großes Event geben, ein großes Badekappen-Event. Alle sollen baden gehen an einem Tag und ihr wollt da mitmachen?
8: Wir wollen
10: da
8: auch mitmachen. Ja. Ich habe mich angemeldet und ich habe Lynn aus der Redaktion auch mit angemeldet. Mhm. Und vielleicht finden wir auch noch jemanden aus der Redaktion, der mitmacht.
10: Ja, Probebaden.
8: Ja.
10: See muss man sich entscheiden. Wisst ihr schon für welchen?
8: Ich weiß gar nicht mehr, für welchen ich uns angemeldet habe. Ich glaube für den Seedlitzer
10: See. Ach, für den Seedlitzer. Das ist gut, denn da ist jetzt Riesengrund zur Freude. Seit Dienstag ist der Hafen da geöffnet und was man da am Hafen erleben kann, darüber reden wir gleich.
8: Vorher gibt es die beste Musik für euch. Kommt gut rein in den Freitagmorgen, 8.06 Uhr. Jetzt guten Morgen.
10: Guten Morgen.
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0: neueste Nummer von Barclay James Harvest gehört Radio Cottbus am Freitagmorgen gleich 8:15, 8:13. Guten Morgen.
1: Guten Morgen.
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1: Und passend zu diesem Wetter denken wir uns jetzt einmal an den Sedlitzer See. Da gibt es nämlich gute Nachrichten, denn der ist seit dieser Woche der Hafen für alle geöffnet.
0: Ja, schon Ende April ist der Sedlitzer See ja freigegeben worden, schiffbar erklärt worden, so nennt man das. Das heißt, Wasserratten und Bootsliebhaber, die können dort jetzt baden und Boot fahren. Passend dazu wurde dann auch vor 1,5 Wochen der schwimmende Steg freigegeben und auch der Infopunkt vom Bergmann zum Seeland, der über die Natur und Region informiert, der ist eingeweiht worden.
1: Ja, schon seit 9 Jahren baut der Zweckverband Lausitzer Seenland Brandenburg dort. Neben dem Bau von Parkplätzen wurden jetzt auch die zweite Steganlage angebracht. Dazu gibt es 36 Liegeplätze und für alle, die es gerne brauchen, es gibt da auch noch Dauerliegeplätze. Mhm. Da nimmt der Sedlitzer See auf jeden Fall so langsam Fahrt an, könnte man denken.
0: Ja, es fehlt aber noch so ein kleines Stück, damit die Raupe zum Schmetterling wird. Der Uferrundweg, der ist noch nicht fertig und auch die Toiletten fehlen vorerst noch. Dafür gibt es erstmal eine Alternative. Später sollen die Toiletten dann in das Multifunktionsgebäude, so nennt man das ja, reinkommen. Die Besonderheit ist, das Gebäude ist in der Form eines umgedrehten Kanus. Mhm. Und wenn das alles fertig ist, gibt es dann richtig schöne Freianlagen, Landliegeplätze und natürlich einen richtig schönen Badestrand.
1: Ja, so ein bisschen warten muss man dann doch noch. Trotzdem gibt es im Juni schon das nächste Highlight, in die drei Kanäle der Großräschner, Papitzer und Geierswalder Seen werden freigegeben.
0: Ja, sind wir mal gespannt, wie das Großprojekt am Ende aussehen wird, wenn alles fertig ist. Der Sedlitzer See, das könnte ja die Kirsche auf der Sahnetorte für das Lausitzer Seenland werden. Und ihr seid dann mit dabei im Juni beim Anbaden, ne?
1: Genau.
0: Bringt uns ein schönes Video mit. Bin ich sehr gespannt, wie ihr da friert. Denn das wird wahrscheinlich noch richtig schön kalt sein, das Wasser. Ich sag's ja nur.
1: Das ist doch dann Ende Juni erst die 5-Seen-Challenge. Mhm. Da wird's bestimmt schon warm sein.
0: Wir sprechen uns wieder, Frau Stadtmeier.
1: Na gut, 8:45 jetzt. Kommt schön rein in den Freitag. Guten Morgen.
0: Guten Morgen.
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0: kurz nach 9, 8:17 Uhr. Wir schauen wieder auf die Straßen für euch. Achtung, A13 Richtung Schönefelder Kreuz zwischen Kittlitz und dem Dreieck Spreewald sind Gegenstände auf der Autobahn. Fahrt hier vorsichtig. Geblitzt wird in Cottbus in der Liebnitzker Straße Richtung Zelt. In Cottbus am Ostroer Platz bei Tempo 30. In Bärenklau-Siedlung Richtung Guben ein Blitzer heute Morgen. Dann auf der B97 zwischen Schäferberg und der Kreuzung Bülow in Richtung Spremberg. Und Blitzer auch auf der B169 zwischen Senftenberg und Hörlitz in der 100er Zone. Die Blitzanhänger 5 in der Lausitz nennen wir euch gleich nach 8:09 Uhr.
1: Der Blick aufs Wetter zeigt heute ganz viel Sonne. Am Nachmittag ziehen noch ein paar Wolken durch, aber es bleibt heute trocken. Und die Temperaturen, die steigen im Laufe des Tages noch auf maximal 23 Grad. Gleich gibt es unsere Zahlen des Tages, muss man sagen. Da gibt es nämlich heute ganz viele Zahlen. Vorher in der besten Musik noch aus, das mit Electrified. Guten Morgen.
0: Guten Morgen.
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5: Tschüss.

0: Spiele für ihre Teams Kilometer sammeln.
1: Ja, seit gestern ist die Aktion jetzt wieder beendet und insgesamt sind in Cottbusser in 212 Teams 620.504 Kilometer gefahren. Im Teamranking liegt dabei das Max-Denbeck-Gymnasium vorne. Die haben über 57.000 Kilometer gesammelt. Und beim Stadtfest in Cottbus werden dann die Gewinner der jeweiligen Kategorien ausgezeichnet.
0: Ja, Stadtradeln, das ist klar, ist eine schöne Aktion. Da sollen möglichst viele Menschen aufs Rad umsteigen, sollen CO2 einsparen in 21 Tagen, so viel wie es geht. Und in Cottbus hat man das jetzt mal ausgerechnet. In den letzten 21 Tagen immerhin über 8.000 Tonnen CO2 eingespart.
1: Ja, wir von Radio Cottbus hatten auch ein Team. Da waren allerdings nur 5 Mitglieder drin. Olli, du nicht?
0: Nee, ich muss ja früh mit dem Auto. Das ist zu weit. Ich komme ja
1: aber da hätten wir so viele Kilometer gesammelt. Stimmt. Das wäre total toll gewesen. Ich sage jetzt immer nicht, welcher Platz unsere Gruppe hat, aber wir sind immerhin 122 Kilometer gestrampelt.
0: Ist ja auch nicht so schlecht. Die sind jetzt mit drin, die 122 Kilometer in den 620.504. Unsere Zahl des Tages. So viele Kilometer haben die Cottbusser beim Stadtradeln in den letzten Tagen gesammelt.
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8: Wach werden heute mit Sonne in der Lausitz und Sonne kann man dann auch noch den ganzen restlichen Tag bei uns genießen. Am Nachmittag ziehen noch mal ein paar mehr Wolken durch, die stören aber nicht, es soll heute trocken bleiben in der Lausitz. Temperaturen liegen schon jetzt bei so 16, 17 Grad, steigen heute noch auf maximal 23 und in den nächsten Tagen über Pfingsten soll es sogar noch wärmer werden. 27 Grad in der Spitze, teilweise dazu super viel Sonne und nur wenige Wolken.
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9: Nach dem Hauseinsturz in Görlitz haben Einsatzkräfte gestern Abend eine dritte Leiche gefunden. Lindbischof, wer ist das letzte Opfer?
10: Dabei handelt es sich mit hoher Wahrscheinlichkeit um den vermissten 48-jährigen Mann. Die Polizei hat die Suche damit für beendet erklärt. Bereits zuvor waren zwei junge Touristinnen aus Rumänien tot aus den Trümmern geborgen worden. Die Identifizierung des Mannes ist schwierig, weil große Schuttmassen auf dem Körper lagen. Das Wohnhaus ist am Montagabend aus bislang ungeklärter Ursache eingestürzt. Aktuell wird als Ursache ein Gasleck vermutet. Rettungskräfte hatten tagelang mit Spürhunden, schwerer Technik und teils mit bloßen Händen nach den Vermissten gesucht. Die Medizinische Universität Lausitz-Kaltim hat neue Kooperationen mit der Stiftung Gesundheitswissen und dem Zentrum für Qualität in der Pflege geschlossen. Gemeinsam wollen die Partner Gesundheitsinformationen in der Lausitz verbessern, Prävention stärken und neue Forschungs- und Bildungsangebote entwickeln. Erste Projekte wie das Gesundheitsmobil laufen bereits und sollen die Versorgung in der Region spürbar voranbringen. Praktikum Lausitz, die digitale Praktikumsbörse für die gesamte Region, zieht ein Jahr nach dem Start eine positive Bilanz. Die Plattform bringt Jugendliche und Unternehmen unkompliziert zusammen und macht Praktikumsangebote aus allen Landkreisen der Lausitz zentral sichtbar. Seit dem Start haben sich 384 Schülerinnen und Schüler registriert. 150 Unternehmen nutzen die Börse aktiv. Und unsere gute Nachricht, im Branitzer Park hat gestern offiziell der Branitzer Sommer begonnen. Die Gärtner der Stiftung fürs Pückler-Museum pflanzen derzeit rund 5000 Sommerblumen in die Beete rund ums Schloss. Unterstützt werden sie dabei von Mitarbeitenden der Lebenshilfe, Bundesfreiwilligen und Ehrenamtlichen. Das Highlight der Bepflanzung in diesem Jahr ist das wiederhergestellte Beet zu Ehren des 250. Geburtstags von Fürstin Lucy Pückler. Soweit das Neueste. 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
9: Dankeschön, Lynn.
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9: Fahrt vorsichtig auf der A13 Richtung Schönefelder Kreuz zwischen Kittlitz und dem Dreieck Spreewald. Nach wie vor Gegenstände auf der Autobahn. Und es gibt Blitzer in Cottbus 2 in der Liebetzger Straße Richtung Zelt. In Cottbus am Ostroer Platz in der 30er-Zone. Dann in Bärenklau Siedlung Richtung Guben. Auf der B97 Richtung Spremberg zwischen Schäferberg und der Kreuzung Bülow und auf der B169 ein Blitzer hier zwischen Senftenberg und Wörlitz. Die Blitzeranhänger vom Freitagmorgen 3 in Cottbus, nach wie vor an der Elisabeth-Wolf-Straße in Sandow, am Nordrand Richtung Siloer Landstraße, in der Schillerstraße am Autohaus Richtung Wilhelm-Kühls-Straße, dann in Steinkirchen in der Cottbuser Straße und in Kadlo in Richtung Forst. Wann immer ihr mehr seht auf den Straßen hier in der Lausitz, wann immer ihr was ergänzen könnt, dann macht das an der 0355 4839 945. Radio Cottbus wünscht euch eine gute Fahrt.
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9: Traumhaftes Pfingstwetter bekommen wir an diesem Wochenende, an dem langen Wochenende hier in der Lausitz. Es wird richtig Spaß machen. Macht euch raus, schnappt euch vielleicht das Fahrrad und fahrt doch mal raus zum Deulowitzer See. Und wenn ihr das am Montag macht, dann könnt ihr gleich im Konsum in Jenschwalde vorbeifahren. Und warum sich beides lohnt, das besprechen wir gleich.
8: Vorher gibt's die beste Musik für euch. Wir starten mit Sportfreunde Stiller, Ti Amo Italiano, jetzt bei uns auf Radio Cottbus. Guten Morgen.
9: Guten Morgen.
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0: Das klingt schon so richtig schön nach Sommer und Sommerwetter bekommen wir über Pfingsten. Das wird richtig cool. Wünschen wir euch da einfach jetzt schon mal um 8.40 Uhr, 10 nach halb 9. Schöne Pfingsten. Guten Morgen.
1: Guten Morgen.
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0: Das lange Pfingstwochenende steht uns ins Haus. Richtig schöne Tage, richtig schönes Wetter. Ich weiß nicht, was machst du, Luca? Weißt du schon?
1: Ich habe noch gar nicht so viel vor jetzt zu Pfingsten. Ich wollte einmal zum Karneval der Kulturen tatsächlich raus aus der Lausitz. Ja, okay. Aber für Montag habe ich noch nichts vor.
0: Für Montag noch nichts vor. Ich werde ganz viele Sachen machen, habe ich mir vorgenommen. Das Wetter wird so schön und ich werde überall mal vorbeischauen. Und apropos vorbeischauen, ihr solltet das auch tun. Vielleicht mal mit dem Rad einfach rausfahren. Und dann gibt es zwei Ziele, die können wir euch ans Herz legen. Am Montag den Konsum in Schwalde, obwohl der Feiertag ist, ist er offen, und am ganzen Wochenende den Deulowitzer See. Und da haben wir jetzt Steffen Krautz am Telefon, den hören wir schon ein bisschen schniefen hier im Hintergrund. Guten Morgen, Steffen. Kommt das Schniefen schon von den Vorbereitungen? Habt ihr ordentlich zu tun am Wochenende, was?
3: Ja, erstmal schöne Grüße nach Cottbus und Umgebung. Ja, wir haben ordentlich zu tun. Das freut uns auch sehr. Wir sind jetzt gerade noch dabei, für morgen Abend ein Firmen-Event vorzubereiten. Am See sind noch ein paar Sachen zu tun und wir sind wirklich campingplatztechnisch gut gebucht und vor allen Dingen viele, viele Leute aus der Region, die dieses Jahr Pfingsten zu uns campen kommen. Das freut uns sehr.
0: Ja, ist ja auch traumhaftes Wetter.
1: Ja, auf jeden Fall. Es soll ja richtig heiß werden. Und ich denke, viele Radfahrer, die werden dann auch bei dir einkehren. Was erwartet die denn so kulinarisch am Wochenende bei dir?
3: Ja, am Sonntag haben wir zum ersten Mal dieses Jahr, das haben wir vergangenes Jahr schon mal gemacht, so ein SB-Betrieb, ne, mit zwei tollen Gerichten. Einmal eine Spargelpfanne mit Kartoffeln und einmal eine Wildbratwurst, natürlich aus Wild aus der Region produziert, mit Sauerkraut, ein paar Kartoffeln. Draußen einen kleinen Bierstand offen und so weiter, so dass auch jeder, der mit dem Fahrrad kommt, relativ zügig da bedient werden kann.
0: Ach, schön, schön. Wie ist das Wasser gerade? War das mit einem großen C schon mal drin?
3: Ach du, da geht's schon mehr, ne? Also wir haben ja so eine ganz fleißige Schwimmerin, die jeden Tag kommt, auch im Winter, seitdem ist Eis drauf. Und die hat gestern erst 19 Grad Wassertemperatur gemessen. Also es geht schon und die ersten Kinder sind wirklich schon drin unterwegs.
0: Ja, 19 Grad ist mir jetzt noch zu kalt, aber ich weiß, meine Kinder, da lasse ich Wasser frisch in den Pool. Das kommt ja auch so ungefähr dieser Temperatur aus dem Hahn. Interessiert die gar nicht. Rein damit. Sehr schön. Also bei euch ordentlich was los am Deulowitzer See übers ganze Pfingstwochenende. Wir haben ja gerade schon gesagt, auch im Konsum in Jerschwalde ist da offen. Bist du da informiert? Was hat denn Martin am Montag vor? Ist ja eigentlich Feiertag.
3: Ja, Martin hat einfach gesagt, wir haben das für uns in der Region erkannt. Montags haben viele, viele Gaststätten zu, wegen Ruhetag, was wir auch verstehen. Und wir sagen, dass für uns am See schon seit Jahren, dass wir Montag offen haben müssen, weil es ist nochmal ein schöner Tag für die Familien, um rauszufahren. Und Martin hat das mit aufgenommen und ich finde das total klasse. Ab 11 Uhr ist der Martin im Konsum am Start und hat wirklich wieder sein Curry und andere tolle Gerichte da, wo man noch nicht ganz so tief in die Tasche greifen muss, was bei uns an dem Wochenende ja auch ist durch den SB-Betrieb am Sonntag, weil wir einfach sagen, los Leute, genießt die Region, Pfingsten, das Fahrradfahrwetter, ab nach Hirnschwalde und am Dörlitzer See.
0: Ja, man hat ja auch inzwischen gelernt, dass das eine tolle Radfahrstrecke ist zwischen diesen beiden Locations.
3: Ja, da haben wir mittlerweile eine wirklich hohe Frequenz, was uns total freut. Egal, ob die Gumner mal nach Hirnschwalde fahren, die vorher das sorbisch-wendische Land noch nicht so wahrgenommen haben, oder ob wir Leute von Drachhausen, Fero, aus der Gegend bis zum Deulowitzer See haben, die in Hirnschwalde nochmal kurz die Info holen, so was Männertag. Wo ist denn das überhaupt? Und Martin hat die schön alle zu uns manövriert. Also, ganz klare Tour, Hirnschwalde, Drewitz, Grabko, an Kerkwitz vorbei, dann seid ihr am Deulowitzer See und andersrum genau das Gleiche.
1: Das klingt doch nach einer perfekten Route. Danke erstmal für den Tipp und dann wünschen wir dir ein volles Restaurant, würde ich sagen, und trotzdem ein relativ entspanntes Pfingstwochenende.
3: Ja, solange wie die Leute zu uns kommen und lächeln und ein nettes Wort für unser Personal haben, sind wir immer super glücklich und es geht Martin genauso, glaube ich.
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0: alle Viertelstunde der Blick auf die Straßen, immer aktuell auf der A13 nach wie vor Richtung Schönefelder Kreuz zwischen Kittlitz und dem Dreieck Spreewald. Die Warnmeldung hier: Gegenstände auf der Autobahn, fahrt vorsichtig. Es wird geblitzt in Cottbus in der Liebherzger Straße Richtung Zelt, am Ostroer Platz in Cottbus in der 30er-Zone auch noch ein Blitzer. Dann Bärenklau Siedlung Richtung Guben, heute einer aufgebaut. Dann auf der B97 zwischen Schäferberg und der Kreuzung Bülow Richtung Spremberg. Und noch ein Blitzer auf der B169, gemeldet von Jens zwischen Senftenberg und Hörlitz. Blitzeranhänger nennen wir euch gleich nach 9.
1: Der Blick aufs Wetter zeigt heute sehr viel Sonne an. Wir haben 8 Sonnenstunden in der Lausitz. Ein paar Wolken kommen besonders am Nachmittag dann noch dazu. Aber es bleibt trocken und die Temperaturen, die steigen heute auf maximal 23 Grad. Gleich gibt es noch unsere Pollenflugvorhersage. Vor der Bestmusik Imani mit Silver Lining. Guten Morgen.
0: Guten Morgen.
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2: Da hat sich von gestern auf heute gar nicht so viel verändert. Baumpollenarten heute noch Eiche und Buche unterwegs. Eiche ein bisschen stärker als Buche heute. Und Gräserpollen haben wir Ampfer, Gräser und Wegerich in der Lausitz unterwegs. Das war's aber auch schon. Viel mehr schwirrt nicht und es schwirrt auch heute und in den nächsten 3 Tagen nicht besonders stark.
3: 8:52 in 8 Minuten ist es 9, dann gibt's wieder die News, Wetter und Verkehr für euch, damit ihr gut reinstartet in euren hoffentlich letzten Arbeitstag der Woche. Habt einen schönen Freitag. Guten Morgen.
2: Guten Morgen.
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20: Wunderschöner, strahlend blauer Himmel bei uns in der Lausitz. Es ist super sonnig den ganzen Tag. In den nächsten Stunden kommen noch ein paar mehr Wolken mit dazu. Die bieten dann höchstens mal ein schottiges Plätzchen. Regnen soll es heute nicht. Und die Temperaturen, die steigen von aktuell 18 Grad heute noch auf maximal 23. Auch in den nächsten Tagen, jetzt über Pfingsten, bleibt es super schön sonnig, so wie wir es auch heute haben. Es soll größtenteils trocken bleiben und Temperaturen liegen bei so maximal 27 Grad.
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22: Mit Lynn Bischoff, guten Morgen. Die Zukunft des EU-Programms LEADER ab 2028 ist unklar. Davor hat der Spreewaldverein in seiner letzten Versammlung gewarnt. Damit könnte bald ein wichtiges Förderprogramm für den ländlichen Raum wegbrechen. Durch LEADER wurden in Brandenburg seit 2014 über 2000 Projekte unterstützt, von Dorfbegegnungsstätten bis zu touristischen Angeboten. Die Region fordert deshalb nun verlässliche Mittel, hohe Förderquoten und mindestens 300 Millionen Euro für die nächste Förderperiode. Ohne LEADER, so die Sorge, würden viele Dörfer und Kleinstädte wichtige Entwicklungschancen verlieren.
23: Dankeschön, Lynn Bischoff. Mehr Lausitz-News dann wieder mit dir um 9:30. Jetzt gibt's die Weltnews.
24: Ich bin Diana Kramer. Familien mit kleinen Kindern sollen das Kindergeld bald ohne Antrag automatisch ausgezahlt bekommen. Heute befasst sich der Bundestag mit diesem Gesetzentwurf, den das Kabinett im März schon auf den Weg gebracht hatte.
25: Finanzminister Klingbeil will Familien entlasten. Mehr Zeit fürs Baby statt für lästige Bürokratie, sagte er den Funke-Zeitungen. Das Kindergeld beträgt im Moment unabhängig vom Einkommen 259 Euro pro Monat und Kind. Das neue Verfahren ohne Antrag soll laut Gesetzentwurf ab dem kommenden Jahr in zwei Schritten greifen. In einer ersten Stufe sollen all diejenigen Eltern das Kindergeld automatisch bekommen, die bereits ein älteres Kind haben. Später könnten dann auch die Eltern auf den Antrag verzichten, die ihr erstes Kind bekommen. David Riemer, Berlin.
24: Ab Juli wird bei Flügen aus Deutschland weniger Ticketsteuer fällig. Der Bundestag hat am Abend eine entsprechende Gesetzesänderung verabschiedet. Je nach Strecke sinkt die Abgabe pro Flug um 2,50 Euro bis 11,40 Euro. Ob Tickets dadurch tatsächlich günstiger werden, ist allerdings unklar. Wegen stark gestiegener Kerosinpreise gilt es als zweifelhaft, dass Airlines die Senkung komplett an Kunden weitergeben. Dem Staat entgehen dadurch jährlich mehrere hundert Millionen Euro. Während in Deutschland US-Soldaten abgezogen werden sollen, will US-Präsident Donald Trump zusätzlich 5000 Streitkräfte nach Polen entsenden. Das kündigt er auf der Plattform Truth Social an.
0: Trump begründet die Entscheidung mit seinem guten Verhältnis zum polnischen Präsidenten. Aber konkret über das Wann und Wo dieser Verlegung von US-Soldaten wurde er nicht. Der Abzug von 5000 US-Soldaten aus Deutschland hat nach Ansicht Polens eine Neuorganisation der amerikanischen Truppen in Europa zur Folge. Dies könnte dazu führen, dass andere Brigaden in andere Länder geschickt werden, hieß es aus Warschau. Vor drei Wochen hatte das Pentagon den Abzug von rund 5000 US-Soldaten aus Deutschland befohlen. Tina Eck, USA.
24: Wer jetzt zu Pfingsten verreisen will, braucht vor allem eins: Geduld. Der ADAC rechnet rund um das lange Wochenende mit vielen Staus. Pfingsten zählt traditionell zu den verkehrs- und damit staureichsten Reisezeiten des Jahres. Auch die Bahn rechnet mit vollen Zügen, vor allem Richtung Küste und zwischen den großen Städten. Der erste Reiseschwung wird bereits heute Nachmittag erwartet und dann die Rückreisewelle am Pfingstmontag und am Dienstag.
23: Dankeschön, Diana Kramer.
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23: Ihr müsst vorsichtig unterwegs sein heute Morgen. Es sind Tiere auf der Fahrbahn auf der A15 gerade zwischen Vetschau und Cottbus-West. Fahrt hier unbedingt vorsichtig. Tiere da am Mittelstreifen. Das hatten wir gestern schon mal das Thema. Das ist auch jetzt wieder so. Fahrt unbedingt vorsichtig. Dann wird geblitzt. Wir haben Blitzer stehen heute Morgen. Zwei in Cottbus, einer in der Lipetzker Straße Richtung Zelt, einer am Ostrauer Platz bei Tempo 30, einer in Bärenklau Siedlung Richtung Guben, Richtung Spremberg auf der B97 blitzen sie heute auch, zwischen Schäferberg und der Kreuzung Bülow und auf der B169 zwischen Senftenberg und Hörlitz in der 100er Zone. Die Blitzanhänger kommen dazu, Cottbus Elisabeth-Wolf-Straße am Nordrand in Richtung Siedemer Landstraße, dann in der Schillerstraße Richtung Wilhelm-Kühlt-Straße am Autohaus, in Steinkirchen in der Cottbuser Straße ein Blitzeranhänger und noch einer in Kadloh in Richtung Forst. Habt ihr mehr gesehen? Noch mehr zu melden? Dann macht das gern immer an der 0355 4839 945. Radio Cottbus wünscht euch eine gute Fahrt.
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23: Viel Zeit mit der Familie, viel Zeit im Garten, vielleicht auch mal richtig schön grillen. Das könnt ihr natürlich alles machen über Pfingsten, aber dann ist vielleicht noch Zeit, wo ihr unternehmungslustig seid. Und da haben wir jede Menge Tipps für euch, den Lausitz erleben. Heute mit einer XXXL-Ausgabe, weil wir schauen ja auf 4 Tage gleich.
20: Vorher gibt's die beste Musik zum Wachwerden und da starten wir jetzt mit Connor Skinner, Pine Hugh. Der hat eine richtig coole Stimme, der Mann, und die hören wir jetzt. Guten Morgen.
23: Guten Morgen.
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0: Riesenklassiker hier bei uns auf Radio Cottbus Rockset. How do you do? Wir wünschen euch einen schönen Freitag und es ist kurz vor für die 10. Guten Morgen.
1: Guten Morgen.
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3: Da ist so viel los zu Pfingsten und das Schöne ist, es ist auch richtig schönes Pfingstwetter, was uns da ins Haus steht hier in der Lausitz. Ihr könnt rausgehen, ihr könnt euch reinsetzen, ihr könnt alles machen, alles ist möglich und ihr könnt vor allem auch schon heute Abend anfangen, denn in der neuen Bühne Senftenberg könnt ihr heute Abend die Lausitzer Band Florenz live sehen. Ab 19.30 Uhr kommt da deutsche Pop-Rock-Musik auf die Bühne zum Mittanzen und es wird auch ein paar Überraschungen geben.
0: In Silo ist dieses Wochenende das 54. Pfingstreit- und Springturnier. An drei Turniertagen stehen insgesamt 21 Springprüfungen auf dem Programm. Heute Abend ist das große Highlight das Flutlichtspringen und am Sonntag ist dann großes Familienfest.
3: Das Flugplatzfest Neustart, das beginnt heute Abend schon ab 18 Uhr mit der Skate Night und Live-Musik auf dem Flugplatz Neuhausen. Bis Sonntag gibt es dann Flugvorführungen, Drohnenrennen, Bühnenprogramm und natürlich auch eine interessante Technikshow.
0: Für alle Deepish Mode-Fans gibt es heute was in der Kulturweberei in Finsterwalde. Da kommt ab 20 Uhr Remote eine Deepish Mode-Coverband.
3: Sind wir schon am Pfingstsamstag? Am Samstag können alle kleinen und großen Feuerwehrfans ab 11 Uhr in der Feuerwache Burgdorf zum Tag der offenen Feuerwache vorbeischauen. Neben Spiel und Spaß gibt's Wissenswertes, ganz natürlich rund um die Feuerwehr.
0: Ab 12 Uhr könntet ihr Samstag nach Kromlau, da ist das ganze Wochenende das 60. Park- und Blütenfest. Da gibt's an allen Tagen Live-Musik, einen großen Markt und natürlich den wunderschönen Park mit den vielen Rhododendron-Sträuchern.
3: Zu Pfingsten fährt die Parkeisenbahn Cottbus drei Tage lang mit Volldampf durch das verlängerte Wochenende. Von Samstag bis Montag zieht die historische Schmalspur Dampflok Graf Arnim ihre Runden. Die genauen Fahrzeiten bekommt ihr unter pe-cottbus.de.
0: In Forst wird zu Pfingsten sportlich. Diesen Samstag und Sonntag sind die Forster Radsporttage. Im Rad- und Reitstadion startet ab Samstag ab 15 Uhr der 14. Dirty Cop und am Sonntag der 11. Pfingstpreis der Steher.
3: Ja, und wenn ihr Samstagabend Lust auf Party habt, dann fahrt doch nach Guben. Da ist ab 20 Uhr große Pfingstparty. Im Werk 1 warten Tanzflächen auf euch. Zwei Stück sind das mit Musik aus den 80ern, 90ern und 2000ern.
0: Am Pfingstsonntag könntet ihr ins Museum Schloss Lübben. Da gibt es natürlich die normalen Ausstellungen anzuschauen. Und für alle Familien wird eine Schatzsuche im Schloss vorbereitet. Mit einer Schatzkarte und spannenden Rätselfragen könnt ihr das Museum erkunden. Und wenn ihr das richtige Lösungswort habt, könnt ihr damit an den Schatz des Schlossgespenst.
3: In Spremberg ist am Sonntag ab 11 Uhr Blasmusikfest. Da freut ihr euch auf 8 Stunden mit den besten Kapellen aus der Lausitz.
0: Bei der Jakobsburg Mordgar ist zu Pfingsten einiges für euch geplant. Es gibt leckeren Ritterschmaus, eine Schatzsuche, Live-Musik und Burgführung. Perfekt für die ganze Familie und los geht's Sonntag und Montag ab 13 Uhr.
3: Am Pfingstsonntag ist übrigens auch Nacht der offenen Kirchen. Ab 21 Uhr öffnen in Cottbus 14 Kirchen ihre Türen für euch und es gibt verschiedene Programmpunkte. Welche Kirchen da mitmachen, das lest ihr unter evkirchenkreis-cottbus.de.
0: In Döbern steigt am Badesee am Sonntag ab 20 Uhr die große Open-Air-Party Golden Beach. Drei DJs begleiten euch dadurch diese Partynacht und musikalisch gibt's Haus und Charts.
3: Bleibt uns noch der Montag. Am Pfingstmontag ist traditionell deutscher Mühlentag. Auch Mühlen in der Lausitz, die öffnen ihre Türen für euch. Die Krabbertmühle zum Beispiel, die hat schon ab 11 Uhr geöffnet. Da gibt's Musik, Tanz und lecker Essen. Oder ihr fahrt mal zur Holländermühle nach Turnow. Auch da wird am Montag gefeiert.
0: Ja, und Montagnachmittag gibt's dann ein ganz besonderes Open-Air-Konzerterlebnis am Schloss Branitz. Freut euch auf wuchtige Chöre und wunderschöne Melodien bei Karl Orffs Kantate Carmina Burana. Los geht's ab 17 Uhr.
3: Ja, und wenn ihr noch mehr Tipps habt, wenn ihr sagt, bei uns im Ort, bei unserem Verein ist da auch was los über Pfingsten, dann schickt uns doch gerne noch die Infos an die 0355 489 94 und die 5 am besten über WhatsApp.
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0: Und ihr könnt natürlich alles nochmal nachlesen auf radiocottbus.de und das ganze Wochenende. 9.16 Uhr haben wir es jetzt. Ihr hört Radio Cottbus. Guten Morgen.
3: Morgen.

0: 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Wir schauen einmal fix aufs Wetter und das sieht heute sehr gut aus. Sehr viel Sonne eingeplant, es kommen später noch ein paar mehr Wolken mit dazu. Aber die stören nicht, es bleibt heute trocken in der Lausitz und das bei maximal 23 Grad.
1: Gute Nachrichten von den Straßen, überall freie Fahrt. Aber Achtung, es gibt Blitzer in Cottbus in der Liebherzger Straße Richtung Zelt. Am Ostrohr Platz in der 30er-Zone in Cottbus ein Blitzer. Dann Bärenklau Siedlung Richtung Gubeneiner. Auf der B97 zwischen Schäferberg und der Kreuzung Bülow Richtung Spremberg blitzen sie. Und auch auf der B169 zwischen Senftenberg und Hörlitz bei Tempo 100. Blitzanhänger gibt es noch dazu, nennen wir euch gleich nach 21:30. Vorher gibt es noch unser Tagebuch der großen Hits, darin heute Ariana Grande, No Tears Left to Cry, großer Hit von ihr. Christian Semmert erzählt uns gleich die Geschichte dazu. Vorher noch Avicii, Addicted to You. Ihr startet gut in den Freitag mit Radio Cottbus um 9.19 Uhr. Habt einen schönen Freitagmorgen.
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1: 22. Mai 2017. Ein schrecklicher Terroranschlag in Manchester erschüttert die Menschen weltweit. Ein islamistischer Terrorist zündet kurz nach einem Konzert von Ariana Grande mit 20.000 Besuchern eine selbstgebaute Bombe und

Tatwahn aufnimmt und die Behörden unterstützt. Und auch die Musikwelt reagiert. Am 4. Juni 2017 findet ein Benefizkonzert in Manchester statt, organisiert von Ariana Grandes Team. One Love Manchester heißt das. Und neben Ariana selbst treten unter anderem auch Tag That, Robbie Williams, Miley Cyrus und viele mehr auf. Ariana selbst präsentiert dort ihren neuen Song, den sie nach dem schrecklichen Terroranschlag geschrieben hat. Ein Song, in dem sie ihre Gefühle, ihre Ängste und das, was sie selbst nach dem Anschlag auf einem ihrer Konzerte erlebt hat, verarbeitet. No Tears Left to Cry.

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8: Relativ warm wird es heute bei uns in der Lausitz. 23 Grad erreichen wir dann später am Nachmittag. Das sind die maximalen Temperaturen von heute. Dazu super schön viel Sonne. Am Nachmittag dann auch noch mit ein paar Wolken, aber die stören nicht groß. Regnen soll es heute nicht und auch das ganze Pfingstwochenende lang über nicht. Jedenfalls stand jetzt viel Sonne eingeplant und Temperaturen sogar an der Spitze bei maximal 27 Grad.
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9: Nach dem Hauseinsturz in Görlitz haben Einsatzkräfte gestern Abend eine dritte Leiche gefunden. Lünbischow, wer ist das letzte Opfer?
10: Dabei handelt es sich mit hoher Wahrscheinlichkeit um den vermissten 48-jährigen Mann. Die Polizei hat die Suche damit für beendet erklärt. Bereits zuvor waren zwei junge Touristinnen aus Rumänien tot aus den Trümmern geborgen worden. Die Identifizierung des Mannes ist schwierig, weil große Schuttmassen auf dem Körper lagen. Das Wohnhaus ist am Montagabend aus bislang ungeklärter Ursache eingestürzt. Aktuell wird als Ursache ein Gasleck vermutet. Rettungskräfte hatten tagelang mit Spürhunden, schwerer Technik und teils mit bloßen Händen nach den Vermissten gesucht. Praktikum Lausitz. Die digitale Praktikumsbörse für die gesamte Region zieht ein Jahr nach dem Start eine positive Bilanz. Die Plattform bringt Jugendliche und Unternehmen unkompliziert zusammen und macht Praktikumsangebote aus allen Landkreisen der Lausitz zentral sichtbar. Seit dem Start haben sich 384 Schülerinnen und Schüler registriert. 150 Unternehmen nutzen die Börse aktiv. Die Medizinische Universität Lausitz-Kaltim hat neue Kooperationen mit der Stiftung Gesundheitswissen und dem Zentrum für Qualität in der Pflege geschlossen. Gemeinsam wollen die Partner Gesundheitsinformationen in der Lausitz verbessern, Prävention stärken und neue Forschungs- und Bildungsangebote entwickeln. Erste Projekte wie das Gesundheitsmobil laufen bereits und sollen die Versorgung in der Region spürbar voranbringen. Und unsere gute Nachricht. Im Branitzer Park hat gestern offiziell der Branitzer Sommer begonnen. Die Gärtner der Stiftung fürs Pückler Museum pflanzen derzeit rund 5000 Sommerblumen in die Beete rund ums Schloss. Unterstützt werden sie dabei von Mitarbeitenden der Lebenshilfe, Bundesfreiwilligen und Ehrenamtlichen. Das Highlight der Bepflanzung in diesem Jahr ist das wiederhergestellte Beet zu Ehren des 250. Geburtstags von Fürstin Lucy Pückler. Soweit das Neueste. 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
9: Dankeschön, Lünbischow.
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9: Es gibt dichten Verkehr auf der B112 zwischen Forst und Großgastrose. Hier müsst ihr euch ungefähr 10 Minuten mehr einplanen. Und passt auf, es wird an vielen Stellen geblitzt. In Cottbus in der Liebetzker Straße statt auswärts jetzt. In Höhe des Counter hat uns René gemeldet. In Cottbus am Ostrower Platz in der 30er-Zone. Dann in Bärenklau-Siedlung Richtung Guben. Auf der B97 Richtung Spremberg zwischen Schäferberg und der Kreuzung Bülow. Und auf der B169 ein Blitzer zwischen Senftenberg und Hörlitz. Die Blitzeranhänger 3 in Cottbus, Elisabeth-Wolf-Straße in Sandow. Am Nordrand Richtung Siduer Landstraße. In Cottbus in der Schillerstraße Richtung Wilhelm-Kühl-Straße hier am Autohaus. Und in Steinkirchen in der Cottbuser Straße. Hier ist eine 30er-Zone. Habt ihr mehr gesehen auf den Straßen? Noch was zu melden? Dann macht das 0355 4839 945 die Nummer. Entweder ihr ruft an oder schickt eine WhatsApp. Gute Fahrt für euch.
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9: Heute bist du wieder dran, darfst einen Song aussuchen von Cher, 80. Geburtstag, den hat sie ja am Mittwoch gefeiert. Weißt du schon, was du nimmst?
8: Ja, weiß ja, ich schon.
9: Weißt du,
8: aber willst du wieder nicht verraten? Ich verrate es euch aber nicht,
9: nee. Das ist typisch.
8: Ja.
9: Mhm. Okay.
8: Manchmal muss man das auch für sich behalten. Ihr hört es ja gleich, nach 2 Hits hier bei uns auf Radio Cottbus wisst ihr, welchen Song ich ausgewählt habe. Wir starten jetzt mit aktueller Musik von One Republic, Need Your Love, hier auf Radio Cottbus. Guten Morgen.
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0: 9:41 Uhr, ihr hört die beste Musik auf Radio Cottbus. Zum Wachwerden, guten Morgen.
1: Guten Morgen, schönen Freitag.
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0: Schon die ganze Woche feiern wir die Musiklegende Cher. Am Mittwoch hatte sie runden Geburtstag. Sie ist 80 Jahre alt geworden und ich würde sagen, man kann auf jeden Fall von einer Legende sprechen. Vieles hat sie verändert und geprägt in der Musikwelt. Zum Beispiel war sie dafür verantwortlich, Autotune popular zu machen.
1: Ja, Autotune, da habt ihr vielleicht schon mal davon gehört, ist eine Software, die benutzt heute quasi fast jeder Sänger, jede Sängerin. Damit nämlich kann man Töne korrigieren, wenn man zum Beispiel auf so einer Aufnahme einen Ton mal nicht richtig getroffen, ein bisschen schief gesungen hat, dann einfach Autotune drüber und schon klingt's gut.
0: Ja, aber man kann Autotune auch als Stilmittel nutzen. Wenn man einfach ganz viel Autotune über eine Aufnahme legt, gibt's da nämlich so einen ganz interessanten Effekt und das hat sich Cher zunutze gemacht in einem ihrer größten Hits in Believe.
1: Der ist in den 90ern so richtig abgegangen durch die Decke und dank ihr ist Autotune heute aus der Musikindustrie quasi nicht mehr wegzudenken und wir hören jetzt genau diesen Autotune-Song Cher mit Believe.

0: Ich finde, dieser Autotune-Effekt auf diesem Song klingt so cool, ja, oder?
1: Hat sie gut gemacht, hat sie gut erfunden, Dick Cher.
0: Ich auf jeden Fall auch, Cher. Wir feiern sie die ganze Woche auf Radio Cottbus. Am Mittwoch ist sie 80 Jahre alt geworden, deswegen ist sie diese Woche unsere Künstlerin der Woche.
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9: Wir kommen den maximalen Temperaturen von heute immer näher. 20 Grad jetzt schon in Cottbus, 19 Grad messen wir aktuell im Spreewald und 20 auch in Drachhausen. Die Temperaturen, die steigen heute auf maximal 23 Grad. Und wenn wir aufs Pfingstwochenende schauen, sehen wir, da wird es sogar noch wärmer. Teilweise Temperaturen bei maximal 27 Grad. Es ist super viel Sonne eingeplant und nur wenige Wolken begleiten uns über Pfingsten.
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10: Mit Lümbischow, guten Tag. Die Zukunft des EU-Programms LIDA ab 2028 ist unklar. Davor hat der Spreewaldverein in seiner letzten Versammlung gewarnt. Damit könnte bald ein wichtiges Förderprogramm für den ländlichen Raum wegbrechen. Durch LIDA wurden in Brandenburg seit 2014 über 2000 Projekte unterstützt, von Dorfbegegnungsstätten bis zu touristischen Angeboten. Die Region fordert deshalb nun verlässliche Mittel, hohe Förderquoten und mindestens 300 Millionen Euro für die nächste Förderperiode. Ohne LIDA, so die Sorge, würden viele Dörfer und Kleinstädte wichtige Entwicklungschancen verlieren.
9: Dankeschön, Lynn Bischof. Mehr Lausitz News gibt's bei uns wieder in einer halben Stunde. Jetzt für euch erstmal das Neueste aus Deutschland und der Welt.
11: Ich bin Diana Kramer. In Apotheken gibt es schon jetzt nicht nur Medikamente, künftig sollen sie aber noch weitere Leistungen anbieten können. Das sehen Gesetzespläne von Gesundheitsministerin Nina Wagen vor, die der Bundestag heute beschließen soll.
12: Impfungen, Vorsorge oder die gewohnten Medikamente, auch wenn gerade das Rezept fehlt. Die neuen Möglichkeiten sollen die Versorgung insgesamt breiter aufstellen und gegen das Apothekensterben helfen, gerade auf dem Land. Denn so wenige wie aktuell gab es zuletzt vor 50 Jahren. Künftig sollen Apotheken viel mehr Leistungen anbieten dürfen, von Blutabnahmen über Schnelltests bis zur Früherkennung von Krankheiten. Auch wann sie öffnen wollen, sollen die Apotheken künftig selbst entscheiden dürfen, je nach Bedarf. Das ist bisher wesentlich strenger geregelt. Ursula Winkler, Nachrichtenredaktion.
11: Angesichts der anhaltenden Krisenstimmung hält sich die Verbraucherstimmung in Deutschland auch im Mai nicht entscheidend auf. Die Einkommenserwartungen, die sich mit Beginn des Iran-Kriegs deutlich eingetrübt hatten, fallen aktuell aber etwas positiver aus als noch im April. Das geht aus der aktuellen Konsumklimastudie der Institute GfK und NIM hervor. Die Anschaffungsneigung bleibe aber weiter verhalten, denn die Mehrheit der Verbraucher rechnet mit weiter steigenden Preisen. Bei einem Cyberangriff auf einen externen Dienstleister deutscher Kliniken sind Daten zehntausender Patienten gestohlen worden. Allein die Uniklinik Köln meldet rund 30.000 Betroffene.
3: In Baden-Württemberg wurden Daten von mehr als 72.000 Patientinnen und Patienten der Unikliniken Freiburg, Ulm, Heidelberg und Tübingen erbeutet. Gestohlen wurden zum Beispiel Namen, Geburtsdaten und Adressen, zum Teil auch Rechnungsdaten mit Hinweisen auf Diagnosen und Behandlungen. Die Kliniken betonen, die Patientenversorgung war zu keinem Zeitpunkt betroffen. Die Kölner Uniklinik will alle Betroffenen in Kürze über den Vorfall informieren, heißt es. Wer kein Schreiben bekommt, ist nicht betroffen. Ob andere Kliniken nachziehen, ist unklar. David Riemer, Nachrichtenredaktion.
11: Nach 12 Ziehungen ohne Sieger in der Gewinnklasse 1 geht es im Eurojackpot heute um 120 Millionen Euro. Das ist die gesetzliche Obergrenze für die europäische Lotterie mit 19 Teilnehmerländern. Sollte der Jackpot auch bei der 13. Ziehung heute Abend in Helsinki nicht geknackt werden, fließt er in die Gewinnklasse 2.
9: Dankeschön an die Nachrichtenredaktion.
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9: Achtung, auf der A13 in Richtung Berlin zwischen Kittlitz und dem Spreewalddreieck sind aktuell Gegenstände auf der linken Fahrspur. Da unbedingt vorsichtig sein. Ansonsten wird geblitzt in Cottbus in der Liebetzker Straße statt auswärts in Höhe des Discounters. Dann in Cottbus am Osttor Platz bei Tempo 30, im Bärenklau in der Siedlung Richtung Guben, dann auf der B97 in Richtung Spremberg zwischen Schäferberg und Kreuzung Bülow bei Tempo 100 und auf der B169 zwischen Senfmerk und Hörnitz auch in der 100er Zone. Blitzeanhänger auch wieder bestätigt in Cottbus in der Elisabeth-Wolf-Straße, in Cottbus am Nordrand in Richtung Siloer Landstraße, in Cottbus in der Schillerstraße Richtung Wilhelm-Kühls-Straße am Autohaus und in Steinkirchen in der Cottbuser Straße bei Tempo 30. Wenn ihr noch mehr gesehen habt, dann gebt uns gerne weiter per Telefon oder WhatsApp. Die Nummer ist 0355 4839 945. Gute Fahrt euch.
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9: Na, was macht ihr über Pfingsten? Ihr könnt ja mal vorbeischauen auf radiocottbus.de. Da gibt's die lange Liste. Unser Lausitz-Erleben XXXL ist das diese Woche, ja, weil wir haben ja am Montag auch noch mit frei. Aber wir haben jetzt auch gleich nochmal einen ganz besonderen Tipp für den Sonntag. Da könntet ihr nämlich Sonntagabend bzw. Nacht einfach so in die Kirchen hier in Cottbus gehen. Und wie das funktioniert, was ihr da erleben könnt, das verraten wir euch gleich nach 2 jetzt.
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0: Die besten Klassiker für euren Freitag hier auf Radio Cottbus. Und es ist der Freitag vor Pfingsten. Das bedeutet ja für ganz viele Lausitzer jetzt in den nächsten 3 Tagen erstmal frei. Und wir haben natürlich immer ganz viele Tipps und die besten Tipps für eure Freizeit. Und wenn ihr für Sonntagabend noch nichts geplant habt, dann haben wir jetzt was. Am Pfingstsonntag ist nämlich Nacht der offenen Kirchen in Cottbus. Da könnt ihr verschiedene Kirchen wie die Oberkirche oder die Lutherkirche anschauen. Aber nicht nur das, auf euch warten verschiedene kleine Programmpunkte in den Kirchen. Das hat uns Jana Drews erzählt. Sie ist für die Öffentlichkeitsarbeit des Evangelischen Kirchenkreises zuständig.
1: In diesem Jahr sind 14 Kirchen oder kirchliche Träger beteiligt und man muss sich also vorher gut entscheiden, welche Orte man besuchen möchte, weil im Halbstundentakt werden sozusagen die Programme dort jedes Mal wieder angezeigt. Natürlich schafft man nicht 14 Orte an einer Nacht oder an einem Abend, aber zwischen 3 und 4 wird man schaffen. Es gibt ein schönes Programm online, das kann also abgeschaut werden und nochmal sucht man sich aus. Und als besonderes Highlight in diesem Jahr ist das Menschenrechtszentrum dabei.
0: Das klingt auf jeden Fall schon mal sehr spannend. Falls ihr Lust habt, am Pfingstsonntag von 21 bis 0 Uhr in den Kirchen vorbeizuschauen, dann guckt mal auf evkirchenkreis-cottbus.de. Da seht ihr nämlich, welche Kirchen geöffnet haben und da könnt ihr euch dann schon mal eure eigene Route zusammenstellen. Und wenn ihr sonst noch keine Pläne für euer Pfingstwochenende habt, schaut auf radiocottbus.de unter Lausitz erleben XXL, seht ihr, was in dieser Woche, an diesem Wochenende in der Lausitz alles so los ist. Wir wünschen euch jetzt einen schönen Freitag. 10.14 Uhr haben wir es gleich. 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
7: Sieht ein bisschen so aus, als wenn da Wattebällchen am Himmel heute über der Lausitz. Wir haben so vereinzelt ein paar Wolken, aber es bleibt heute größtenteils sonnig den ganzen Tag über und dazu vor allem trocken. Temperaturen aktuell jetzt um die 20 Grad, steigen heute noch auf maximal 23 und über Pfingsten wird es sogar noch wärmer in den kommenden 3 Tagen. Richtig viel Sonne, nur wenige Wolken, kein Regen und maximal 27 Grad dazu.
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7: Nach dem Hauseinsturz in Görlitz haben Einsatzkräfte gestern Abend eine 3. Leiche gefunden. Lünn-Bischof, was ist dazu bekannt?
8: Dabei handelt es sich mit hoher Wahrscheinlichkeit um den vermissten 48-jährigen Mann. Die Polizei hat die Suche damit für beendet erklärt. Bereits zuvor waren 2 junge Touristinnen aus Rumänien tot aus den Trümmern geborgen worden. Die Identifizierung des Mannes ist schwierig, weil große Schuttmassen auf dem Körper lagen. Das Wohnhaus ist am Montagabend aus bislang ungeklärter Ursache eingestürzt. Aktuell wird als Ursache ein Gasleck vermutet. Rettungskräfte hatten tagelang mit Spürhunden, schwerer Technik und teils mit bloßen Händen nach den Vermissten gesucht. Die Medizinische Universität Lausitz-Kaltim hat neue Kooperationen mit der Stiftung Gesundheitswissen und dem Zentrum für Qualität in der Pflege geschlossen. Gemeinsam wollen die Partner Gesundheitsinformationen in der Lausitz verbessern, Prävention stärken und neue Forschungs- und Bildungsangebote entwickeln. Erste Projekte wie das Gesundheitsmobil laufen bereits und sollen die Versorgung in der Region spürbar voranbringen. Praktikum Lausitz. Die digitale Praktikumsbörse für die gesamte Region zieht ein Jahr nach dem Start eine positive Bilanz. Die Plattform bringt Jugendliche und Unternehmen unkompliziert zusammen und macht Praktikumsangebote aus allen Landkreisen der Lausitz zentral sichtbar. Seit dem Start haben sich 384 Schülerinnen und Schüler registriert. 150 Unternehmen nutzen die Börse aktiv. Und unsere gute Nachricht. Im Branitzer Park hat gestern offiziell der Branitzer Sommer begonnen. Die Gärtner der Stiftung fürs Pückler Museum pflanzen derzeit rund 5000 Sommerblumen in die Beete rund ums Schloss. Unterstützt werden sie dabei von Mitarbeitenden der Lebenshilfe, Bundesfreiwilligen und Ehrenamtlichen. Das Highlight der Bepflanzung in diesem Jahr ist das wiederhergestellte Beet zu Ehren des 250. Geburtstags von Fürstin Lucy Pückler. Soweit das Neueste. 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
7: Danke dir, Lynn, für die News.
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7: Wir haben einen kleinen Stau auf der A13 Dresden Richtung Berlin zwischen Lübbenau und Duben. 2 Kilometer staut sich da, plant also circa 10 Minuten mehr Zeit mit ein. Ansonsten wird geblitzt in Cottbus in der Liebetzker Straße stadtauswärts in Höhe des Discounters. Dann in Cottbus am Ostroher Platz bei Tempo 30. In Bärenklau Siedlung Richtung Guben. Dann auf der B97 Richtung Spremberg zwischen Schäferberg und der Kreuzung Bülow. Und auf der B169 steht auch noch einer zwischen Senftenberg und Hörlitz in der 100er-Zone. Blitze Anhänger heute auch wieder bestätigt, 3 davon ja in Cottbus, einmal in der Elisabeth-Wolf-Straße, dann am Nordrand Richtung Siloer Landstraße und auf der Schillerstraße Richtung Wilhelm-Kühls-Straße steht auch noch einer. In Steinkirchen in der Cottbuser Straße bei Tempo 30 dann der letzte Blitzeranhänger. Wenn ihr aber noch was gesehen habt, dann geht es uns natürlich gerne weiter per Telefon oder WhatsApp, erreicht ihr uns und es ist die gleiche Nummer, die 0355 4839 945. Wir wünschen euch eine gute Fahrt.
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7: Der letzte Tag vor den langen, freien Pfingstwochenende. Ich hoffe, ihr habt einen entspannten Arbeitstag und wir machen ihn noch ein bisschen entspannter in der Westmusik für euch. Sonic mit Sky, richtig schöner Klassiker. Und aktuelles gibt es jetzt von Tiffany Harris. Habt einen schönen Freitag.
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0: Musik aus den 2000ern hier bei uns auf Radio Cottbus am Freitag, 10.40 Uhr haben wir es.
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0: Langes Wochenende in der Lausitz, da könnt ihr das Wochenende richtig nutzen. Das Wetter ist ja auch richtig gut dafür. Am Sonntag lohnt sich ein Ausflug auf jeden Fall in den Barfußpark Burg. Da sorgt ab Mittag das Duo Joy für gute Laune mit Schlager, Rock und Pop. Dazu gibt es verschiedene Leckereien vom Grill, Spargelgerichte und leckeren Spargelflammkuchen. Das hört sich sehr gut an. Also seid dabei am Sonntag ab 12 Uhr im Barfußpark in Burg.
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0: In 12 Minuten ist es um 11. Ihr hört Radio Cottbus am Freitag.
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0: Nach dem Hauseinsturz in Görlitz gibt es ein drittes Todesopfer. Die Einsatzkräfte, die arbeiten weiter unter schwierigsten Bedingungen und viele Fragen sind noch offen. Außerdem die Zukunft des LIDA-Förderprogramms in der Lausitz ist unsicher. Für viele Dörfer, Vereine und Projekte könnte davon mehr abhängen, als man auf den ersten Blick denkt. Und in Branitz wird der Sommer vorbereitet. 5000 Blumen kommen jetzt in die Beete. Rund um Schloss und Park entsteht damit wieder einer der schönsten Hingucker in Cottbus.
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0: Wir wünschen euch einen schönen Freitag, genießt die Sonne heute und natürlich auch über Pfingsten. Wir begleiten euch auch am Pfingstwochenende hier mit der besten Musik.

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16: Traumwetter bei uns in der Lausitz. Wir haben ganz viel Sonne eingeplant. Uns begleiten auch ein paar Wolken. Das wird jetzt im Laufe des Nachmittags auch noch ein bisschen mehr, aber die bieten dann halt ein bisschen Schatten. Regen kommt da heute auf jeden Fall nicht runter. Es soll tagsüber trocken bleiben. Temperaturen liegen jetzt schon so bei 20, 21 Grad in der Lausitz. Ein klitzekleines bisschen steigen die Temperaturen noch heute auf maximal 23 Grad. Und über Pfingsten bleibt es super schön sonnig. Uns begleiten nur wenige Wolken. Und die Temperaturen gehen teilweise hoch bis auf maximal 27 Grad.
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17: Mit Lümbischow, guten Tag. Die Zukunft des EU-Programms LIDA ab 2028 ist unklar. Davor hat der Spreewaldverein in seiner letzten Versammlung gewarnt. Damit könnte bald ein wichtiges Förderprogramm für den ländlichen Raum wegbrechen. Durch LIDA wurden in Brandenburg seit 2014 über 2000 Projekte unterstützt, von Dorfbegegnungsstätten bis zu touristischen Angeboten. Die Region fordert deshalb nun verlässliche Mittel, hohe Förderquoten und mindestens 300 Millionen Euro für die nächste Förderperiode. Ohne LIDA, so die Sorge, würden viele Dörfer und Kleinstädte wichtige Entwicklungschancen verlieren.
16: Dankeschön, Lynn Bischoff. Mehr Lausitz-News gibt's bei uns wieder in einer halben Stunde um 11:30. Jetzt für euch das Neueste aus Deutschland und der Welt.
18: Ich bin Diana Kramer. Familien mit kleineren Kindern sollen das Kindergeld künftig automatisch erhalten. Heute befasst sich der Bundestag mit dem Gesetzentwurf, den das Kabinett schon im März auf den Weg gebracht hatte. Der Ansatz, mehr Zeit fürs Baby statt für lästige Bürokratie, sagte Bundesfinanzminister Lars Klingbeil im Bundestag.
19: Kaum ein Ereignis verändert das Leben so sehr wie die Geburt eines Kindes. Junge Eltern sind überwältigt vom Glück, aber auch von der neuen Mammutaufgabe, die vor ihnen liegt, und auch von den schlaflosen Nächten. Und in solch einer Lebensphase gibt es Wichtigeres zu tun, als sich mit Papierkram und Behörden auseinanderzusetzen. Erst recht, wenn es Leistungen sind, die einem ohnehin zustehen.
18: Das neue Verfahren ohne Antrag soll ab dem kommenden Jahr schrittweise greifen, so Finanzminister Klingbeil. Ein weiteres Thema im Bundestag ist die Apothekenreform. Die Gesetzespläne von Gesundheitsministerin Nina Wagen sehen vor, zusätzliche Leistungen für Patienten zu ermöglichen, etwa Vorsorgeangebote oder Impfungen. Apotheken sollen in bestimmten Fällen auch verschreibungspflichtige Medikamente direkt abgeben können, ohne ärztliches Rezept. Geplant sind außerdem Lockerungen bei Vorschriften für den Apothekenbetrieb, etwa bei den Öffnungszeiten. In Schweden beraten heute die NATO-Außenminister weiter über die Zukunft des Bündnisses. Auch US-Außenminister Rubio ist dabei. Für Gesprächsstoff sorgt wieder einmal US-Präsident Trump. Er will 5000 Soldaten nach Polen entsenden.
20: Die USA sind wütend wegen einiger NATO-Länder wie Spanien, weil sie dortige Stützpunkte nicht für den Iran-Krieg nutzen dürfen. Und sie erwarten mehr Einsatz von den europäischen Verbündeten. Kurz vor dem Ministertreffen bekräftigte NATO-Generalsekretär Rutte, die Europäer müssten mehr Verantwortung übernehmen. Die überraschende Entscheidung von Präsident Trump zur Entsendung von 5000 Soldaten nach Polen sei keine Trendwende. Erst kürzlich hatten die USA den Abzug von mindestens 4000 Soldaten aus Polen angekündigt. Trump begründete die Kehrtwende damit, dass er den polnischen Präsidenten sehr möge. Aus Brüssel, Dieter Ebeling.
18: An deutschen Amtsgerichten stagniert die Zahl der Insolvenzanmeldungen. Im Februar haben 2053 Unternehmen ihre Zahlungsunfähigkeit angezeigt, teilte das Statistische Bundesamt mit. Das waren 0,7% weniger als ein Jahr davor. Zu Jahresbeginn waren noch deutliche Anstiege registriert worden. Besonders betroffen waren erneut das Gastgewerbe, aber auch der Bereich Verkehr und Logistik.
16: Dankeschön an die Nachrichtenredaktion.
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16: Da müsst ihr einmal ein bisschen mehr Zeit einplanen. Und zwar, wenn ihr auf der A13 unterwegs seid, Dresden Richtung Berlin. Zwischen Löbenau und Duben gibt es aktuell 2 Kilometer Stau. So eine Viertelstunde mehr Zeit braucht ihr da. Ansonsten wird geblitzt. Nicht zu schnell fahren in Cottbus in der Liebherzka-Straße. Statt auswärts in Höhe des Discounters, hat uns Rico gerade nochmal bestätigt. Dann in Cottbus am Osthoher Platz bei Tempo 30. In Cottbus in der Boxberger Straße. Dann in Bärenklau Siedlung Richtung Guben. Auf der B97 Richtung Spremberg zwischen Schäferberg und der Kreuzung Bülow. Und dann noch einer auf der B169 zwischen Senftenberg und Hörlitz. Das war es aber immer noch nicht. Die Blitzeanhänger, die sind auch wieder bestätigt heute. 3 davon in Cottbus, einmal in der Elisabeth-Wolf-Straße bei Tempo 30, dann am Nordrand in Richtung Siloer Landstraße und auf der Schillerstraße in Richtung Wilhelm-Kühlt-Straße auch noch einer. Letzter Blitzanhänger für heute in Steinkirchen in der Cottbuser Straße. Wenn ihr noch mehr gesehen habt, vielleicht noch andere Verkehrsmeldungen oder Blitzer für uns habt, dann gebt ihr immer gerne weiter, damit wir die anderen warnen können. 0355 4839 945, das ist die Nummer. Die könnt ihr wählen per Telefon oder auch per WhatsApp. Wir wünschen euch eine gute Fahrt.
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16: Pfingsten steht vor der Tür. 3 Tage frei bei uns in der Lausitz. Und das mit allerbestem Wetter. Was kann man denn da alles machen? Manche sind ja so ein bisschen ratlos, haben vielleicht noch keine Pläne gemacht. Und genau für die haben wir gleich ein paar richtig tolle Tipps bei uns in Lausitz erleben. XXL. Vorher gibt's die beste Musik. 2 Hits am Stück jetzt für euch am Freitag.
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0: Für euren Freitag, ihr hört Radio Cottbus kurz vor 11:45 jetzt.
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0: Das lange Pfingstwochenende steht vor der Tür. Es ist richtig viel los bei uns in der Lausitz. Und man muss sagen, das Wetter wird ja auch einfach richtig gut. Wir haben super viel Sonne eingeplant. Hohe Temperaturen, über 20 Grad sogar in der Spitze. Und deswegen schauen wir doch mal, was ist denn so alles los bei uns in der Lausitz? Ich habe mir dafür Lynn Bischoff mit ins Studio geholt.
2: Hallo.
0: Weil es ist doch eine relativ lange Liste. Die
2: das
0: möchte
2: stimmt.
0: ich eigentlich nicht alleine vorlesen. Wir starten heute und zwar in Silo. Da ist dieses Wochenende das 54. Pfingst-Reit- und Springturnier. An drei Turniertagen stehen da insgesamt 21 Springprüfungen auf dem Programm. Heute Abend ist das große Highlight das Flutlichtspringen und am Sonntag ist ein großes Familienfest.
3: Das Flugplatzfest Neustart, das beginnt heute ab 18 Uhr mit der Skate Night und Live-Musik auf dem Flugplatz in Neuhausen. Bis Sonntag gibt es dann Flugvorführungen, Drohnenrennen, Bühnenprogramm und eine Technikshow.
0: Für alle Deepish Mode-Fans gibt es heute was in der Kulturweberei in Finsterwalde. Da kommt ab 20 Uhr Remote eine Deepish Mode-Coverband.
3: Und auch am Samstag ist richtig viel los. Am Samstag können alle kleinen und großen Feuerwehrfans ab 11 Uhr in der Feuerwache Burgdorf zum Tag der offenen Feuerwache vorbeischauen. Neben Spiel und Spaß gibt es Wissenswertes rund um die Feuerwehr.
0: Oh, ich muss mich ganz kurz beruhigen. Ich bin ein bisschen lustig drauf heute. Wir machen weiter am Samstag ab 12 Uhr. Da könntet ihr nach Kromlau fahren. Da ist das ganze Wochenende das 60. Park- und Blütenfest. Da gibt es an allen Tagen Live-Musik, einen großen Markt und natürlich den wunderschönen Park mit den vielen Rhododendron-Sträuchern.
3: Ja, und wenn ihr Samstagabend Lust auf Party habt, dann fahrt doch einfach nach Guben. Da ist ab 20 Uhr große Pfingstparty. Am Werk 1, da warten zwei Tanzflächen auf euch mit Musik aus den 80ern, 90ern und 2000ern.
0: Am Pfingstsonntag könntet ihr ins Museum Schloss Lübben. Ihr könnt euch da einfach die normale Ausstellung anschauen und für alle Familien wird da auch noch eine Schatzsuche im Schloss vorbereitet. Mit einer Schatzkarte und spannenden Rätselfragen könnt ihr das Museum erkunden und wenn ihr das richtige Lösungswort habt, könnt ihr damit den Schatz des Schlossgespenstes.
3: In Spremberg ist Sonntag ab 11 Uhr ein Blasmusik-Contest. Freut euch da auf 8 Stunden mit den besten Kapellen aus der Lausitz.
0: In Döbern steigt am Badesee am Sonntag ab 20 Uhr die große Open-Air-Party Golden Beach. Drei DJs begleiten euch durch diese Partynacht und musikalisch gibt's da Haus und Charts.
3: Ja, und am Pfingstmontag, da ist traditionell der Deutsche Mühlentag. Auch Mühlen in der Lausitz öffnen da ihre Türen für euch. Die Krabbertmühle, die hat ab 11 Uhr geöffnet. Da gibt's Musik, Tanz und leckeres Essen. Oder ihr fahrt zur Holländermühle nach Turnow. Auch da wird am Montag gefeiert.
0: Montagnachmittag gibt's ein ganz besonderes Open-Air-Konzerterlebnis am Schloss Branitz. Freut euch auf wuchtige Chöre, wunderschöne Melodien bei Karl Orffs Kantate Carmina Burana. Los geht's da ab 17 Uhr. Ihr könnt alles nochmal nachlesen auf radiocottbus.de. Das ganze Wochenende lang, wenn es euch jetzt ein bisschen zu schnell ging. Und kleiner Tipp, da gibt es sogar noch ein paar mehr Tipps.
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5: Aktuell gibt es mal so eine kleine Sonnenpause in der Lausitz. Wir haben relativ viele Wolken gerade über uns. Aber da kommt auch immer wieder Sonne durch. Es ist heute so ein Mix aus Sonne und Wolken. Es bleibt trocken und die Temperaturen, die gehen rauf auf maximal 23 Grad. Aktuell 21 in Cottbus, 20 im Spreewald und 20 auch in Bresinchen. Am Wochenende, beziehungsweise am langen Pfingstwochenende, wird es richtig schön. Noch mehr Sonne als heute, nur weniger Wolken als heute und es wird sogar noch wärmer. 25 Grad erreichen wir am Wochenende in der Spitze.
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6: Dabei handelt es sich mit hoher Wahrscheinlichkeit um den vermissten 48-jährigen Mann. Die Polizei hat die Suche damit für beendet erklärt. Bereits zuvor waren zwei junge Touristinnen aus Rumänien tot aus den Trümmern geborgen worden. Die Identifizierung des Mannes ist schwierig, weil große Schuttmassen auf dem Körper lagen. Das Wohnhaus ist am Montagabend aus bislang ungeklärter Ursache eingestürzt. Aktuell wird als Ursache ein Gasleck vermutet. Rettungskräfte hatten tagelang mit Spürhunden, schwerer Technik und teils mit bloßen Händen nach den Vermissten gesucht. Praktikum Lausitz. Die digitale Praktikumsbörse für die gesamte Region zieht ein Jahr nach dem Start eine positive Bilanz. Die Plattform bringt Jugendliche und Unternehmen unkompliziert zusammen und macht Praktikumsangebote aus allen Landkreisen der Lausitz zentral sichtbar. Seit dem Start haben sich 384 Schülerinnen und Schüler registriert. 150 Unternehmen nutzen die Börse aktiv. Die Medizinische Universität Lausitz-Kaltim hat neue Kooperationen mit der Stiftung Gesundheitswissen und dem Zentrum für Qualität in der Pflege geschlossen. Gemeinsam wollen die Partner Gesundheitsinformationen in der Lausitz verbessern, Prävention stärken und neue Forschungs- und Bildungsangebote entwickeln. Erste Projekte wie das Gesundheitsmobil laufen bereits und sollen die Versorgung in der Region spürbar voranbringen. Und unsere gute Nachricht. Im Branitzer Park hat gestern offiziell der Branitzer Sommer begonnen. Die Gärtner der Stiftung fürs Pückler Museum pflanzen derzeit rund 5000 Sommerblumen in die Beete rund ums Schloss. Unterstützt werden sie dabei von Mitarbeitenden der Lebenshilfe, Bundesfreiwilligen und Ehrenamtlichen. Das Highlight der Bepflanzung in diesem Jahr ist das wiederhergestellte Beet zu Ehren des 250. Geburtstag von Fürstin Lucy Pückler. Soweit das Neueste. 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
5: Danke dir, Lynn Bischoff.
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5: Achtung, ihr braucht ein bisschen mehr Zeit auf der A13 Dresden Richtung Berlin zwischen der Anschlussstelle Lübbenau und Duben. Da ist aktuell 3 Kilometer Stau. Eine Viertelstunde länger solltet ihr da einplanen. Dann haben wir noch eine Meldung von der B156 Bautzen Richtung Senftenberg zwischen Lieske und Seedlitz-Almosen. Da sind ein paar Gegenstände auf der Fahrbahn. Plant da am besten ein bisschen mehr Zeit ein. Ihr sollt das Gebiet weiträumig umfahren, heißt das. Ansonsten gibt es Blitzer in Cottbus in der Liebherzker Straße statt auswärts in Höhe des Discounters. Dann in Cottbus am Osthoher Platz bei Tempo 30. Auf der L46 in Schenkendöbern auf der Gemeindeallee in Richtung Granow. Auf der B97 in Richtung Spremberg zwischen Schäferberg und Kreuzung Bülow. Und auf der B169 zwischen Senftenberg und Hörlitz steht auch noch einer. Das war es aber noch nicht. Die Blitzeranhänger, die sind auch wieder bestätigt. In Steinkirchen in der Cottbuser Straße bei Tempo 30 und die 3 in Cottbus stehen auch nach wie vor. Einmal in der Schillerstraße in Richtung Wilhelm-Kühls-Straße, dann am Nordrand Richtung Siloer Landstraße und in der Elisabeth-Wolf-Straße. Wenn ihr noch mehr gesehen habt, geht's uns gerne weiter per Telefon oder WhatsApp, erreicht ihr uns immer unter der 0355 4839 945. Gute Fahrt euch!
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5: Wir feiern die ganze Woche hier auf Radio Cottbus eine richtige Ikone. Am Mittwoch hatte Cher Geburtstag. 80 Jahre alt ist sie geworden. Wir haben sie diese Woche deswegen zu unserer Künstlerin der Woche gemacht und hören uns gemeinsam durch ihre großen Hits. Machen wir auch gleich wieder. Wir starten jetzt aber erstmal mit aktueller Musik. Christa Sarandi mit Good Old Days für euch.
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0: Relight My Fire hier bei uns auf Radio Cottbus in der besten Musik am Freitag.
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0: Mom, I am a rich man. Das heißt übersetzt, Mama, ich bin ein reicher Mann. Und das ist ein Zitat, das kommt tatsächlich nicht von einem Mann, sondern von Cher. Das hat sie 1996 in einem Interview gesagt. Und als Chers Mutter ihr dann nämlich mal so einen gut gemeinten Rat gegeben hat, sie soll endlich sich niederlassen und sich einen reichen Mann suchen und den heiraten, hat sie einfach ganz schlagfertig geantwortet, Mama, ich bin ein reicher Mann. Cher ist diese Woche unsere Künstlerin der Woche. Sie ist am Mittwoch 80 Jahre alt geworden. Und dieses Alter, das sieht man ihr wirklich gar nicht an. Ich war vorhin noch mal auf ihrem Instagram-Kanal unterwegs. Da ist sie auch noch mittelmäßig aktiv. Und wie 80 sieht die Frau auf jeden Fall nicht aus. Ob das nur an guten Genen liegt oder vielleicht an der einen oder anderen Schönheits-OP, das kann man jetzt allerdings nicht sagen. Und es geht ja diese Woche auch nicht um ihr Aussehen, sondern um ihre Musik. In den 60ern hat sie ja schon im Duo Sonny und Cher gesungen. Aber gleichzeitig hat sie auch immer schon an ihrer Solokarriere gearbeitet. 1965 hatte sie dann schon ihre erste große Nummer, ihren ersten Nummer 1-Hit mit einer Coverversion zu einem Bob Dylan-Song. Und seitdem ging es in der Musikwelt für sie immer weiter nach oben. Wir feiern Cher die ganze Woche hier auf Radio Cottbus, diese Riesen-Ikone. Wir hören uns nochmal durch ihre großen Hits und heute gibt's aus den 80ern Just Like Jesse James.

0: Eine der erfolgreichsten Frauen der Musikgeschichte hier bei uns auf Radio Cottbus. Cher ist am Mittwoch 80 Jahre alt geworden. Wir feiern das schon die ganze Woche hier auf Radio Cottbus. Nehmen uns durch ihre großen Hits hören.
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1: Als Christen leben wir in dieser Welt, aber wir wissen, dass unser Leben nicht hier endet. Wir haben eine Hoffnung, die über das Sichtbare hinausgeht. Während viele Menschen nur das irdische Leben sehen, glauben wir an eine andere Dimension, an Gottes Wirken, seinen Schutz und seine Führung. Gott segnet uns im Alltag, er leitet uns und schenkt uns Kraft. Doch unser größter Trost ist, dass wir eines Tages in seine Ewigkeit eintreten. Alles, was wir hier erleben, Freude, Leid, Erfolge und Herausforderungen, ist nur ein Teil eines viel größeren Plans. Unser Leben ist nicht auf diese Erde begrenzt. Wir leben bewusst im Vertrauen auf Gottes Führung. Wenn wir Entscheidungen treffen, fragen wir nicht nur, was bringt uns das hier und jetzt, sondern auch, dient es dem, was Gott für uns und andere möchte. Wir halten uns immer wieder vor Augen, unser wahres Zuhause ist bei Gott. Und mit diesem Wissen dürfen wir mutig und getrost jeden Tag gestalten, in der Gewissheit, dass er uns segnet und uns eines Tages für immer zu sich ruft. In der Bibel steht, denn wir haben hier keine bleibende Stadt, sondern die zukünftige suchen wir.
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16: Da sind wir jetzt zum Mittag angekommen bei 23 Grad in Luckau, 23 Grad in Döbrig und auch in Cottbus. Aktuell schon 23 Grad, ein ganz kleines Stück geht's noch rauf auf 24 Grad maximal und den ganzen Tag über ordentlich viel Sonne für uns mit dabei. Wir haben zwar auch ein paar Wölkchen am Himmel, aber trotzdem kein Regen eingeplant heute.
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16: Mit Lümbischow, guten Tag. Die Zukunft des EU-Programms LIDA ab 2028 ist unklar. Davor hat der Spreewaldverein in seiner letzten Versammlung gewarnt. Damit könnte bald ein wichtiges Förderprogramm für den ländlichen Raum wegbrechen. Durch LIDA wurden in Brandenburg seit 2014 über 2000 Projekte unterstützt, von Dorfbegegnungsstätten bis zu touristischen Angeboten. Die Region fordert deshalb nun verlässliche Mittel, hohe Förderquoten und mindestens 300 Millionen Euro für die nächste Förderperiode. Ohne LIDA, so die Sorge, würden viele Dörfer und Kleinstädte wichtige Entwicklungschancen verlieren.
17: Dankeschön, Lynn. Mehr News mit dir aus der Lausitz gleich wieder in einer halben Stunde. Jetzt das Neueste für Deutschland und die Welt.
18: Ich bin Diana Kramer. Der Bundestag berät heute über die Apothekenreform und will diese auch später beschließen. Im Kern geht es darum, dass Apotheken ihren Kunden künftig noch mehr Leistungen anbieten können.
19: Schutzimpfungen zum Beispiel gegen Grippe, Viren, Schnelltests, rezeptpflichtige Medikamente notfalls auch mal ohne Rezept und auch Vorbeugung und Früherkennung von Herz-Kreislauf-Erkrankungen. Das und noch mehr soll es künftig alles auch in Apotheken geben. Das Ziel, das Netz der Apotheken sichern, vor allem auf dem Land. Denn das Apothekensterben geht immer weiter. Im März gab es so wenige wie zuletzt vor fast 50 Jahren. Was die Betroffenen gut finden, kritisiert die Kassenärztliche Bundesvereinigung aber als riskant. Thomas Thonfeld, Berlin.
18: Familien mit kleinen Kindern sollen das Kindergeld künftig automatisch bekommen. Auch mit diesem Gesetzentwurf befasst sich heute der Bundestag. Der Ansatz sei mehr Zeit fürs Baby statt für lästige Bürokratie, sagte Bundesfinanzminister Lars Klingbeil. Das neue Verfahren ohne Antrag soll ab dem kommenden Jahr in zwei Schritten greifen. In einer ersten Stufe sollen alle Eltern das Kindergeld automatisch bekommen, die bereits ein älteres Kind haben. Später könnten dann auch die Eltern auf den Antrag verzichten, die ihr erstes Kind bekommen. Flüge aus Deutschland sollen ab Juli billiger werden. Der Bundestag hatte gestern die Ticketsteuer gesenkt. Doch den Airlines reicht das nicht. Der Luftverkehrsverband und die Fluggesellschaften fordern weitere Entlastungen.
20: Ein Tropfen auf den heißen Stein, nennt der Chef von Eurowings die Absenkung der Ticketsteuer und stellt klar, der Druck auf die Kosten bleibe. Die Flugtickets würden nicht wirklich billiger. Unterm Strich um rund 2,50 Euro pro Ticket rechnet der Branchenverband vor und verlangt, die Steuer müsse für einen gewissen Zeitraum komplett ausgesetzt werden. Und auch der Boss des Billigfliegers Ryanair ist sauer. Er sagt, der deutsche Flugverkehrsmarkt sei kaputt. Claudia Wächter, Nachrichtenredaktion.
18: Eine deutliche Mehrheit der Bürger hierzulande sieht China und nicht die USA als die künftig führende Weltmacht. 62% nennen im ZDF-Politbarometer China, 22% die Vereinigten Staaten in dieser Position. Vor gut 3 Jahren lagen die Werte noch deutlich dichter beieinander. Europa und Russland spielen für die meisten keine wesentliche Rolle. Nur 7% sehen Europa weltweit in der Führungsrolle. Für Russland sagen das nur 2%.
17: Dankeschön in die Nachrichtenredaktion.
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17: Fahrt vorsichtig auf der A13 Richtung Berlin. Zwischen Kittlitz und dem Spreewald-Dreieck haben wir aktuell Gegenstände auf der Fahrbahn. Außerdem wird ordentlich geblitzt. In Cottbus stehen sie in der Lipetzker Straße in Höhe des Discounters. Hier statt auswärts, hat uns Jens eben auch nochmal bestätigt. Danke dir. In Cottbus am Ostroer Platz wird geblitzt bei Tempo 30. Außerdem stehen sie in der Lobedanstraße Richtung Parzellenstraße. Auch hier Tempo 30 aus einem grauen Transporter. Dankeschön an Claudi fürs Durchgeben. Auf der L46 Schenkendöbern Richtung Grano noch ein Blitzer aufgestellt auf der Gemeindeallee. B97 Richtung Spremberg zwischen im Schäferberg und der Kreuzung Bülow. Bei 100 wird hier geblitzt und einen letzten Blitzer haben wir noch gesehen auf der B169 zwischen Senftenberg und Hörlitz. Auch hier Tempo 100. Blitzeranhänger stehen aber auch noch einige in Cottbus. In der Elisabeth-Wolf-Straße haben wir einen, dann am Nordrand in Cottbus, in der Schillerstraße, in Steinkirchen, in der Cottbuser Straße ist weiterhin einer geparkt. Außerdem in Kartlow Richtung Forst. Aber wenn das vielleicht auch noch nicht alles war und ihr noch was gesehen habt, gebt es uns wie immer gerne durch per 0355 4839 495. Gute Fahrt.
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17: Da machen wir gleich eine kleine Zeitreise und zwar einmal zurück in die 80er. Ach, 1984 haben nämlich Bronski Beat ihr Small Town Boy rausgebracht. Riesenhit. Und die Geschichte dahinter, die verrät uns gleich wieder Christian Semmet im Tagebuch der großen Hits. Und in die Stunde geht's jetzt rein mit was Aktuellem von Milky. Wir wünschen euch einen schönen Freitag.
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1: 22. Mai 1984. Bronski Beat haben Small Town Boy ganz neu rausgebracht. Die Nummer geht tiefer, als man vielleicht erstmal vermutet. Es geht hier nämlich um die Unterdrückung in der schottischen Gay-Szene Anfang der 80er. Der Song, der erzählt Teile einer persönlichen Geschichte von Frontsänger Jimmy Somerville. Und genau diese Geschichte, die wird auch im Musikvideo gezeigt. Man sieht, wie er von einer gewalttätigen Gang attackiert wird. Die Polizei rettet ihn und bringt ihn zurück nach Hause in sein Elternhaus, eben dorthin, wo er eigentlich gar nicht sein will, da seine Eltern ihn erst recht nicht verstehen. Er fühlt sich so unverstanden und hilflos. Es ist eine krasse Geschichte und wenn man das kombiniert mit diesem durchaus melancholischen Sound des Songs, dann entsteht eine Nummer, die wirklich unter die Haut geht.

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1: Und da sind wir schon bei 23 Grad. In Großrieschen, in Duben und auch Cottbus meldet uns aktuell 23 Grad. Dazu den ganzen Tag über richtig schönes Frühlingswetter. Ganz viel Sonne gibt's für uns und außerdem bleibt's trocken.
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1: Der FC Energie Cottbus hat den Vertrag mit Innenverteidiger Tim Kampulka verlängert. Lynn Bischoff hat die Details.
2: Damit bleibt der 27-Jährige auch in der kommenden Zweitligasaison in der Lausitz. Kampulka spielt bereits seit 2023 für Energie und gehört seitdem zu den Stammspielern der Mannschaft. In bisher 80 Pflichtspielen für Energie Cottbus erzielte Kampulka 8 Tore. In Cottbus startet Ende Mai die 32. Brandenburgische Seniorenwoche. Die offizielle Eröffnung findet am 30. Mai in der Lausitz Arena statt. Unter dem Motto Gesellschaft braucht Erfahrung, Senioren brauchen Teilhabe geht es dabei um Themen wie Pflege, Wohnen, Barrierefreiheit und Ehrenamt. Erwartet werden unter anderem auch Ministerpräsident Dietmar Woidke und Sozialminister René Wilke. Im Anschluss gibt es einen großen Markt der Möglichkeiten mit vielen Vereinen und Angeboten für ältere Menschen. Schüler aus Cottbus und dem polnischen Silona Gora haben sich jetzt zu einem deutsch-polnischen Austausch getroffen. Die Jugendlichen vom Max-Denbeck-Gymnasium und der Partnerschule aus Polen waren mehrere Tage zusammen in Neuhausen. Dort standen Workshops, Sport und gemeinsame Freizeitaktionen auf dem Programm. Thema des Projekts waren unter anderem gesunde Ernährung, Bewegung und Teamarbeit. Gleichzeitig sollten die Jugendlichen die Sprache und Kultur des Nachbarlandes besser kennenlernen. Im Juli ist bereits das nächste gemeinsame Treffen in Polen geplant. Und unsere gute Nachricht, im Branitzer Park hat gestern offiziell der Branitzer Sommer begonnen. Die Gärtner der Stiftung fürs Pückler Museum pflanzen derzeit rund 5000 Sommerblumen in die Beete rund ums Schloss. Unterstützt werden sie dabei von Mitarbeitenden der Lebenshilfe, Bundesfreiwilligen und Ehrenamtlichen. Das Highlight der Bepflanzung in diesem Jahr ist das wiederhergestellte Beet zu Ehren des 250. Geburtstags von Fürstin Lucy Pückler. Soweit das Neueste. 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
1: Dankeschön, Lynn.
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1: Auf der A13 Richtung Berlin braucht ihr aktuell 10 Minuten länger zwischen dem Spreewald-Dreieck und Duben. Hier haben wir Stau, außerdem aktuell Gegenstände auf der Fahrbahn. Zwischen Kittlitz und dem Spreewald-Dreieck fahrt hier vorsichtig. Blitzer stehen auch noch einige. In Cottbus haben wir einen aufgestellt in der Liebetzker Straße in Höhe des Discounters. Außerdem am Ostroer Platz steht einer bei Tempo 30. In der Lobedanstraße in Cottbus wird geblitzt in Richtung Parzellenstraße. Hier aus einem grauen Transporter hat uns Claudi durchgegeben, danke dir. Auf der L46 steht einer in Schenkendöbern Richtung Grano. Auf der B97 steht auch noch ein Blitzer in Richtung Spremberg zwischen dem Schäferberg und der Bülower Kreuzung. Außerdem haben wir noch einen gesehen auf der B169 zwischen Senftenberg und Hörlitz. Und Blitzeranhänger haben wir auch noch geparkt in Cottbus in der Elisabeth-Wolf-Straße, dann am Nordrand, in der Schillerstraße und auch in Steinkirchen wird weiter geblitzt in der Cottbuser Straße. Die 0355 4839 945 ist immer die richtige Nummer, wenn ihr noch was gesehen habt.
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1: Sein eigenes Herz in den Händen halten, das klingt eigentlich eher wie eine Metapher, vielleicht wenn man ganz besonders viel Empathie hat oder so. Aber was wissen wir über Metaphern? Naja, wortwörtlich sind die eigentlich immer unmöglich. Aber nee, nicht ganz. Hier in der Lausitz hat das tatsächlich jemand geschafft. Wie das möglich ist, darüber sprechen wir gleich in 6 Minuten.
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0: Sein eigenes Herz in den Händen halten, das ist ja eigentlich unmöglich. Aber es gibt seit gestern eine Frau auf diesem Planeten, die das wirklich kann. Martina Grabsch, die ist quicklebendig, hat gestern im Plastinarium Guben trotzdem ihr Herz in die Hände bekommen. Plastiniert und damit quasi für die Ewigkeit. Gut, wie kann das sein? Was erzählen wir euch da? Naja, das ist Martinas Geschichte. Sie ist mit einem schweren Herzfehler geboren worden. Mit 4 Jahren wurde sie zum ersten Mal operiert, später dann immer wieder. Und irgendwann war ihr Herz so geschwächt, dass sie im Monat mehr als 20 Mal Kammerflimmern hatte. Da war klar, Martina braucht ein Spenderherz und das hat sie bekommen. Ja, aber wohin mit dem alten, kaputten Herz von Martina?
2: Als sie mir gesagt hat, was mit dem Herz passiert, dass es halt einfach nur weggeschmissen wird, das tat mir so im Herzen weh, weil es ist ja kein Ersatzteillager. Es ist ja nicht wie beim Auto oder selbst beim Auto habe ich Sachen behalten bei meinem ersten Auto, weil ich sehr emotional dran hänge und ich meine, schau dir das an, das ist komplett kaputt und hat so lange durchgehalten.
0: Martina hat sich also entschieden, ihr Herz plastinieren zu lassen. Im vergangenen Jahr hat sie es dann sogar selbst ins Plastinarium gebracht und gestern dann zurückbekommen, konserviert für immer.
2: Also für mich ist das ein Riesenmoment, weil das hat 30 Jahre lang mich begleitet und gekämpft und alles gegeben. Bis zum Schluss hat es nicht aufgegeben, obwohl es schon hieß, Wunder, dass es noch schlägt. Und jetzt das so in der Hand zu halten, ist für mich besonders, weil es war für mich eher wie ein Freund. Also es klingt vielleicht verrückt, aber ich habe mit meinem Herzen geredet. Ich lag dann immer da, wir schaffen das, wir können das. Und jetzt wirklich, jetzt habe ich es wieder.
0: Das Herz, das kommt bei Martina jetzt auch nicht ins Regal und verstaubt da. Martinas Vater gibt nämlich Erste-Hilfe-Kurse. Dort soll das Herz dann künftig eingesetzt werden, um zu zeigen, wie ein mehrfach operiertes Herz wirklich aussieht. Am plastinierten Herz kann man nämlich genau erkennen, welche Eingriffe Martina in ihrem Leben schon überstehen musste. Dass sie ihr Herz heute so in den Händen halten kann, das wäre ohne das Plastinarium gar nicht möglich. Und genau das hat sie gestern deswegen... Und genau das hat gestern auch noch ein ganz besonderes Jubiläum gefeiert. 20 Jahre Plastinarium. Rurik von Hagens, der Geschäftsführer, erinnert sich.
3: Ich dachte vielleicht, dass es alles etwas kleiner werden würde. Ja, aber dass wir inzwischen mit jetzt 120 Mitarbeitern Plastinade wirklich auf der ganzen Welt im Einsatz haben und wir auch ein so großes Interesse haben. Also wenn eine Universität heute Präparate von uns bestellen möchte, das dauert überhaupt 2-3 Monate, bis wir überhaupt anfangen können. Also so dieser Zuspruch, das hatten wir vorher nicht gedacht und jetzt freue ich mich einfach, dass wir ja das bis jetzt geschafft haben, aber dass wir auch in die Zukunft fortführen.
0: Sein Vater Gunther von Hagens hatte das Plastinieren erfunden. Was damals er als eine wissenschaftliche Idee begonnen hat, ist heute ein Ort, an dem Menschen ihre eigene Geschichte und ihr Innerstes sehen können. Ohne diese Erfindung gäbe es das Plastinarium in dieser Form auch gar nicht. Und Martina hätte gestern nicht die Möglichkeit gehabt, ihr Herz zurückzubekommen. Ein Stück ihres Lebens, das sie jetzt anschauen, erklären und weitergeben kann. Ein Foto davon findet ihr übrigens auch nochmal auf radiocottbus.de.

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0: Aktuelle Musik von BTS, ihr hört Radio Cottbus.
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0: Ein Jahr nach Start zieht die Plattform Praktikum Lausitz jetzt eine positive Bilanz. Immer mehr Jugendliche nutzen das Online-Angebot, um Praktikumsplätze zu bekommen. Außerdem die Medizinische Universität Lausitz-Karl-Team, die baut ihr Netzwerk in der Region weiter aus. Dabei geht es vor allem um bessere Gesundheitsinformationen, Prävention und moderne Pflegeangebote. Und im Branitzer Park werden in den nächsten Tagen fast 5000 Blumen gepflanzt. Das Ganze ist Teil der großen Sommerbepflanzung rund um das Schloss.
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13: Richtig schön sonnig bleibt es den ganzen Tag über bei uns in der Lausitz. Außerdem kein Regen mehr für heute eingeplant und das bleibt auch die ganze Woche so. 23 Grad aktuell in Drebgau, 23 Grad auch in Limberg und auch in Cottbus. In der Nacht kühlt sich dann ab auf 11 Grad und auch morgen dann wieder ordentlich Sonne mit dabei. Da geht es dann sogar rauf auf 28 Grad.
1: Es ist 13 Uhr. 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
14: Mit Lynn Bischoff, guten Tag. Der FC Energie Cottbus hat den Vertrag mit Innenverteidiger Tim Kampulka verlängert. Damit bleibt der 27-Jährige auch in der kommenden Zweitligasaison in der Lausitz. Kampulka spielt bereits seit 2023 für Energie und gehört seitdem zu den Stammspielern der Mannschaft. In bisher 80 Pflichtspielen für Energie Cottbus erzielte Kampulka 8 Tore. Außerdem hat der FCE seinen Sommerfahrplan mit bisher 8 Testspielen und einem Trainingslager in Österreich veröffentlicht. Zur Generalprobe vor dem Zweitligastart kommt am 1. August Bundesligist Werder Bremen ins LEAG-Energiestadion. Alle weiteren Termine findet ihr auf radiocottbus.de.
13: Dankeschön, Lynn Bischof. Mehr News aus der Lausitz für euch gleich wieder um 13:30. Jetzt das Neueste für Deutschland und die Welt.
15: Ich bin Diana Kramer. Familien sollen ab dem kommenden Jahr mit einer Reform beim Kindergeld entlastet werden. Bundesfinanzminister Lars Klingbeil sagte im Bundestag, Familien sollten künftig mehr Zeit für das Baby haben und sich weniger mit Bürokratie herumschlagen müssen. Deshalb sollen Eltern das Kindergeld künftig automatisch erhalten, ohne Antrag.
16: Frischgebackene Eltern sind überwältigt vom Glück, aber auch von schlaflosen Nächten. So Finanzminister Klingbeil heute zum Auftakt der Debatte.
17: Und in solch einer Lebensphase gibt es Wichtigeres zu tun, als sich mit Papierkram und Behörden auseinanderzusetzen.
16: Das neue Verfahren ohne Antrag soll ab dem nächsten Jahr kommen. Erst erhalten die Eltern das Kindergeld, die schon ein älteres Kind haben. Später dann auch diejenigen, die ihr erstes Kind bekommen. Dadurch könnten jährlich rund 300.000 Erstanträge beim Kindergeld wegfallen, so Klingbeil. Das spart Zeit und Geld. Tine Klimach, Berlin.
15: Die neue E-Auto-Prämie stößt auf großes Interesse. Wenige Tage nach dem Start der Plattform sind bereits mehr als 23.000 Anträge eingegangen, sagte Umweltminister Carsten Schneider in Berlin. Nachgefragt seien vor allem rein batteriebetriebene Fahrzeuge. Die meisten Anträge kämen aus Haushalten mit kleinen und mittleren Einkommen. Gefördert werden Kauf und Leasing neuer Elektroautos, bestimmter Plug-in-Hybride sowie E-Autos mit sogenannten Reichweitenverlängerern, rückwirkend zum 1. Januar. Ein langes Wochenende steht vor der Tür und in einigen Bundesländern starten die Pfingstferien. Die Reisewelle rollt und die Bahn rechnet vor allem heute und auch am Montag mit vollen Zügen.
18: Besonders viele Reisende erwartet die Bahn zwischen den großen Metropolen, beispielsweise zwischen Berlin und München, Frankfurt und München oder Hamburg und Berlin. Die Bahn empfiehlt deshalb, einen Sitzplatz zu reservieren. Wer nicht mit zuggebundenen Fahrkarten unterwegs ist, kann sich zudem online genauer über die erwartete Auslastung der Züge informieren. Und noch ein Tipp vom ADAC für alle Autofahrer. Wer heute in den Kurzurlaub starten will, sollte später am Abend losfahren. Dirk Zeitler, Nachrichtenredaktion.
15: Zum Fußball. Der FC Bayern muss sein Final-Comeback im DFB-Pokal ohne Kapitän Manuel Neuer bestreiten. Nur einen Tag nach der Nominierung des Torhüters für die WM gaben die Münchner bekannt, dass Neuer wegen muskulärer Probleme in der linken Wade morgen nicht dabei ist. Im Pokalfinale im Berliner Olympiastadion spielt der FC Bayern morgen Abend gegen Titelverteidiger VfB Stuttgart.
13: Diana Kramer in die Newsredaktion. Dankeschön.
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13: Da haben wir eine Meldung von der A13 Richtung Berlin. Hier haben wir aktuell Gegenstände auf der Fahrbahn zwischen Kittlitz und dem Spreewald-Dreieck. Fahrt hier vorsichtig. Geblitzt wird außerdem in Cottbus in der Liebhetzger Straße in Höhe des Discounters statt auswärts. Dankeschön an Rico und Jens, die haben uns das durchgegeben. In der Lobedanstraße in Cottbus steht auch noch ein Blitzer in Richtung der Parzellenstraße. Hier Tempo 30 aus einem grauen Transporter. In Burgenblitzer aufgestellt in der Ringchaussee. Auf der B169 haben wir außerdem noch einen stehen zwischen Senftenberg und Hörlitz. Hier Tempo 100 und Blitzeranhänger, die stehen auch nach wie vor in Cottbus in der Elisabeth-Wolf-Straße am Nordrand und auch nochmal in der Schillerstraße in Richtung der Wilhelm-Kühlt-Straße und auch in Steinkirchen ist weiterhin der Anhänger geparkt in der Cottbusser Straße. Aber wenn das noch nicht alles war und ihr noch was gesehen habt, gebt es uns wie immer gerne durch unter der 0355 4839 495. Gute Fahrt.
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13: Da entsteht ja einiges aktuell rund um den Sedlitzer See. Seit Jahren wird da fleißig gebaut. Aber wie ist denn der Stand aktuell? Was gibt's alles Neues jetzt vielleicht auch im Sommer? Wir sprechen drüber nach OMD und aktueller Musik von Two Colors. Schönen Freitag euch.
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0: So klingen sie, die besten Klassiker, hier bei uns auf Radio Cottbus. Wir haben es 10 nach 1 jetzt.
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0: Und da gab es Grund zur Freude jetzt am Sedlitzer See, denn seit Dienstag ist der Hafen da wieder für jeden geöffnet. Schon Ende April wurde der Sedlitzer See für schiffbar erklärt. Das heißt, alle Wasserratten und Bootsliebhaber, die können da jetzt wieder voll ihrer Leidenschaft nachgehen. Passend dazu wurde dann auch vor anderthalb Wochen wieder der schwimmende Steg freigegeben. Und mittlerweile 9 Jahre baut der Zweckverband Lausitzer See in Land Brandenburg schon dort. Neben Parkplätzen sind jetzt auch die 2 Steganlagen angebracht worden. 36 Liegeplätze und sogar noch Dauerliegeplätze gibt's da. Da nimmt der Sedlitzer See ja so langsam richtig Fahrt auf, passend zum anklopfenden Sommer. Aber es gibt eben auch noch einiges zu tun. Der Uferrundweg, der ist zum Beispiel noch nicht fertig. Und auch Toiletten, die fehlen noch. Die kommen später dann in ein Multifunktionsgebäude rein. Und das kann man dann eigentlich auch wirklich nicht übersehen. Das soll nämlich aussehen, Achtung, wie ein großes umgedrehtes Kanu. Am Ende des Projekts gibt's dann auch schöne Freianlagen, Landliegeplätze und einen Badestrand. Also ein bisschen gedulden müssen wir uns dann doch noch. Trotzdem gibt's im Juni dann schon das nächste Highlight, denn der Großrieschener, der Partwitzer und der Geierswalder See, die werden freigegeben. Wir auf Radio Cottbus, wir halten euch natürlich auf dem Laufenden, wie das Großprojekt am Ende aussehen wird und wann es fertig ist.

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13: Da sind zwar einige Wolken am Himmel in der Lausitz, aber die bringen keinen Regen mehr mit im Laufe des Tages. Stattdessen kommt auch immer wieder die Sonne ordentlich durch. Dazu aktuell Temperaturen von 23 Grad in Burg in Dissen. Und auch in Cottbus sind wir aktuell noch bei 23 Grad. In der Nacht geht es dann natürlich ein bisschen runter, da kühlt es sich ab auf 11 Grad.
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13: Der FC Energie Cottbus hat den Vertrag mit Innenverteidiger Tim Kampulka verlängert. Lünbischoff hat die Details.
14: Damit bleibt der 27-Jährige auch in der kommenden Zweitligasaison in der Lausitz. Kampulka spielt bereits seit 2023 für Energie und gehört seitdem zu den Stammspielern der Mannschaft. In bisher 80 Pflichtspielen für Energie Cottbus erzielte Kampulka 8 Tore. Außerdem hat der FCE seinen Sommerfahrplan mit bisher 8 Testspielen und einem Trainingslager in Österreich veröffentlicht. Zur Generalprobe vor dem Zweitligastart kommt am 1. August Bundesligist Werder Bremen ins LEAG-Energiestadion.

0: Alle weiteren Termine findet ihr auf radiocottbus.de. Schüler aus Cottbus und dem polnischen Silonagora haben sich jetzt zu einem deutsch-polnischen Austausch getroffen. Die Jugendlichen vom Max-Denbeck-Gymnasium und der Partnerschule aus Polen waren mehrere Tage zusammen in Neuhausen. Dort standen Workshops, Sport und gemeinsame Freizeitaktionen auf dem Programm. Thema des Projekts waren unter anderem gesunde Ernährung, Bewegung und Teamarbeit. Gleichzeitig sollten die Jugendlichen die Sprache und Kultur des Nachbarlandes besser kennenlernen. Im Juli ist bereits das nächste gemeinsame Treffen in Polen geplant. In Cottbus startet Ende Mai die 32. Brandenburgische Seniorenwoche. Die offizielle Eröffnung findet am 30. Mai in der Lausitz Arena statt. Unter dem Motto Gesellschaft braucht Erfahrung, Senioren brauchen Teilhabe geht es dabei um Themen wie Pflege, Wohnen, Barrierefreiheit und Ehrenamt. Erwartet werden unter anderem auch Ministerpräsident Dietmar Woidke und Sozialminister René Wilke. Im Anschluss gibt es einen großen Markt der Möglichkeiten mit vielen Vereinen und Angeboten für ältere Menschen. Und unsere gute Nachricht, im Branitzer Park hat gestern offiziell der Branitzer Sommer begonnen. Die Gärtner der Stiftung fürs Pückler Museum pflanzen derzeit rund 5000 Sommerblumen in die Beete rund ums Schloss. Unterstützt werden sie dabei von Mitarbeitenden der Lebenshilfe, Bundesfreiwilligen und Ehrenamtlichen. Das Highlight der Bepflanzung in diesem Jahr ist das wiederhergestellte Beet zu Ehren des 250. Geburtstags von Fürstin Lucy Pückler. Soweit das Neueste. 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
1: Dankeschön, Lynn.
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1: Da haben wir einige Meldungen von der A13 in Richtung Dresden zwischen Kittlitz und Karlau. Aktuell Stau, ihr braucht hier 5 Minuten länger. Außerdem staut es sich zwischen Klettwitz und Ortrand. Hier sind sogar 1/4 Stunde, die ihr mehr braucht. Und auch nochmal Achtung in Richtung Dresden zwischen Bestensee und Großköris haben wir aktuell auch nochmal dichten Verkehr. Ihr braucht hier 2 Minütchen länger. Blitzer sind außerdem aufgestellt in Cottbus in der Lipetzker Straße in Höhe des Discounters. In Cottbus in der Lobedanstraße steht einer in Richtung Parzellenstraße. Dann wird geblitzt in Burg in der Ringchaussee. Auf der B169 steht noch einer zwischen Senftenberg und Hörlitz bei Tempo 100. Und Blitzeranhänger haben wir auch noch ein paar gesehen in Cottbus. Einmal in der Elisabeth-Wolf-Straße, dann am Nordrand in Cottbus und auch in der Schillerstraße stehen sie weiterhin. Und auch Blitzeranhänger ist weiter aufgestellt in Steinkirchen in der Cottbuser Straße. Wenn das aber noch nicht alles war und ihr noch was gesehen habt, Staus, Verkehrs Blitzer, ganz egal, gebt's uns wie immer gerne durch unter der 0355 4839 945. Wir wünschen euch eine gute Fahrt.
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1: Und dann schauen wir gleich wieder auf den Sport hier bei uns in der Lausitz. Und da ist natürlich das große Thema der Brandenburger Landespokal, der steht an. Der FC Energie Cottbus gegen den VfB Krischow. Und wir sprechen gleich drüber nach Gossip und Jonathas und Dennis Lloyd mit ihren Diamonds. Schönen Freitag euch.
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0: Gossip mit ihrem Heavy Cross. Ihr hört sie genau hier, die beste Musik auf Radio Cottbus.
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0: Das lange Pfingstwochenende steht vor der Tür und da ist natürlich auch sportlich richtig viel los hier in der Lausitz. Das große Ereignis am Wochenende ist natürlich der Brandenburger Landespokal. Energie Cottbus gegen den VfB Krischow. Morgen ab 11.30 Uhr kämpfen die beiden Lausitzer Teams im LEAG-Energiestadion um den Pokal. Schon jetzt sind rund 9.000 Tickets verkauft und deshalb ist auch die Fanverteilung im Stadion klar geregelt. Die Nordtribüne gehört den Energiefans. Krischow überkommt den Gästebereich auf der Südtribüne. Energie könnte den 13. Landespokalsieg holen. Für Krischow wäre es sogar der erste Titel überhaupt. Und obwohl beide Teams schon sicher im DFB-Pokal stehen, will natürlich keiner dieses Finale verlieren, denn schließlich geht es um richtig was.
3: Genauso sehen wir das auch vor allen Dingen. Wir wissen zwar, dass wir der klare Underdog sind, aber trotzdem diese kleine Chance, die wir da irgendwo haben im Pokal, die wollen wir versuchen zu nutzen. Und wie gesagt, am Ende ist es ein Pflichtspiel. Dann werden wir auch, glaube ich, keinen Begleitschutz da den Energieprofis auf dem Platz zollen und irgendwelche Glückwünsche verteilen. Das können wir dann danach machen.
0: Sagt Robert Koch, der Trainer vom VfB Krischow. Und dann fragen sich ja auch viele Fans, wie geht's denn eigentlich den Spielern vom FCE aktuell? Die sind ja gerade frisch aus Mallorca zurück. Da kann uns Co-Trainer Tobias Röder aber beruhigen.
4: Ich glaube, die Jungs werden am Samstag auf jeden Fall fit sein. Wir hatten eine ähnliche Situation vor 2 Jahren schon mal gehabt hier im Pokalfinale. Da sind wir auch gut mit umgegangen. Da war es auch so, dass der erste Tag ein bisschen schwieriger war zum Reinkommen. Das sah heute aber schon dafür sehr flüssig aus. Ich glaube, ab morgen werden wir den maximalen Fokus haben und dann auch fokussiert und fit ins Spiel gehen.
0: Tobias Röder wird morgen Trainer Pele Wollitz vertreten, der aus gesundheitlichen Gründen nicht dabei sein kann. Wird also spannend morgen. Und nicht nur Fußball ist am Wochenende, auch die Cottbus Crayfish, die müssen morgen Abend auswärts bei den Berlin Adler dran. Kickoff ist da um 19 Uhr.
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0: Musik von Coldplay habt ihr gehört hier auf Radio Cottbus, 10 vor 2 jetzt.
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0: Die Medizinische Universität Lausitz-Karlthin, die baut ihr Netzwerk in der Region weiter aus. Dabei geht es vor allem um bessere Gesundheitsinformationen, Prävention und moderne Pflegeangebote. Außerdem, ein Jahr nach dem Start, zieht die Plattform Praktikum Lausitz jetzt eine positive Bilanz. Immer mehr Jugendliche nutzen das Online-Angebot, um Praktikumsplätze zu bekommen. Und im Branitzer Park werden in den nächsten Tagen fast 5000 Blumen gepflanzt. Das Ganze ist Teil einer großen Sommerbepflanzung rund um das Schloss.
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13: Die Maxi-Werte in der Lausitz, sie sind erreicht. Wir sind angekommen bei 24 Grad in Neuhausen, in Koppertz und auch aktuell in Cottbus 24 Grad. Dazu gibt es den ganzen Nachmittag auch über jetzt ganz viel Sonne für uns und außerdem bleibt es trocken den ganzen Tag über.
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14: Mit Lümbischow, guten Tag. Der FC Energie Cottbus hat den Vertrag mit Innenverteidiger Tim Kampulka verlängert. Damit bleibt der 27-Jährige auch in der kommenden Zweitligasaison in der Lausitz. Kampulka spielt bereits seit 2023 für Energie und gehört seitdem zu den Stammspielern der Mannschaft. In bisher 80 Pflichtspielen für Energie Cottbus erzielte Kampulka 8 Tore. Außerdem hat der FCE seinen Sommerfahrplan mit bisher 8 Testspielen und einem Trainingslager in Österreich veröffentlicht. Zur Generalprobe vor dem Zweitligastart kommt am 1. August Bundesligist Werder Bremen ins LEAG-Energiestadion. Alle weiteren Termine findet ihr auf radiocottbus.de.
13: Dankeschön, Lynn. Mehr News mit dir aus der Lausitz gleich wieder in einer halben Stunde für euch. Jetzt das Wichtigste für Deutschland und die Welt.
15: Ich bin Tanja Wagner. In Apotheken sollen Patientinnen und Patienten künftig mehr Leistungen wie Impfungen, Vorsorge und Tests bekommen können. Das sieht ein Gesetz der schwarz-roten Koalition vor, das der Bundestag beschlossen hat.
16: Konkret sollen Apotheken unter anderem neue Leistungen zur Vorbeugung und Früherkennung anbieten können, etwa für Herz-Kreislauf-Erkrankungen, Diabetes oder rund ums Rauchen. Neben Grippe und Corona sollen sämtliche Schutzimpfungen angeboten werden können, zum Beispiel auch gegen Tetanus, Hepatitis oder Polio. So sparen sich Patienten längere Wartezeiten beim Arzt, gerade im ländlichen Raum, wo das Angebot an Hausärzten ausgedünnter ist. Auch Blutabnahme soll erlaubt werden, aber nur bei Patienten ab 18 und nur mit ärztlicher Schulung. Das neue Gesetz kommt abschließend noch in den Bundesrat. Tine Klimach, Berlin.
15: Seit einigen Tagen ist das Portal für die neue E-Auto-Prämie freigeschaltet und Bundesumweltminister Schneider zieht eine positive Bilanz. 23.000 Anträge sind bereits eingegangen.
17: Wir haben eine sehr gute Resonanz, freut sich Schneider. Top sei die Nachfrage für batterieelektrische Fahrzeuge, sagt er. Und zwar vor allem von kleineren und mittleren Einkommen. Sein Fazit, die soziale Staffelung funktioniert. Gefördert werden unter anderem auch Plug-in-Hybride. Die Kaufprämie kann rückwirkend beantragt werden für alle Fahrzeuge, die seit Jahresanfang zugelassen wurden. Insgesamt sind in dem Fördertopf rund 3 Milliarden Euro. Claudia Wächter, Nachrichtenredaktion.
15: Eine deutliche Mehrheit der Bürger sieht nach einer Umfrage China und nicht die USA als die künftig führende Weltmacht. 62% nennen im ZDF-Politbarometer China, 22% die Vereinigten Staaten in dieser Position. Vor gut 3 Jahren lagen die Werte mit 47-33% noch deutlich dichter beieinander. Europa und Russland spielen nach Meinung der Deutschen keine wesentliche Rolle. Nur 7% sehen Europa weltweit in der Führungsrolle, 2% Russland. Trainer Pep Guardiola ist beim englischen Fußballspitzenclub Manchester City nach 10 Jahren zurückgetreten. Das verkündete der Club des 55 Jahre alten Spaniers 1 Jahr vor Ablauf des Vertrags. Es gebe keinen Grund, aber es sei Zeit für ihn, sagte Guardiola in der Mitteilung des Clubs.
13: Dankeschön in die Nachrichtenredaktion.
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13: Da haben wir einige Meldungen von der A13 in Richtung Dresden. Haben wir einmal Stau zwischen Klettwitz und Ortrand. Ihr braucht hier eine halbe Stunde länger. Außerdem zwischen Kittlitz und Karlau auch noch mal 10 Minütchen länger einplanen. Dann liegen in Richtung Dresden zwischen Bessensee und Großköris auch noch mal Reifenteile auf der Fahrbahn. Hier in dementsprechend auch dichter Verkehr. Und zwischen Mittenwalde und Großköris auch noch mal 6 Kilometer Stau. Ihr braucht hier auch ungefähr 20 Minuten länger. Auf der A13 Richtung Berlin zwischen Großreschen und Bronco auch noch mal Stau. Hier ist es auch eine Viertelstunde, die ihr länger braucht. Blitzer sind außerdem aufgestellt in Cottbus, in der Lipetzker Straße, in Höhe des Discounters, das ganze Stadt auswärts, in der Lobedanstraße Richtung Parzellenstraße wird außerdem geblitzt bei Tempo 30. In Burg steht ein Blitzer in der Ringchaussee. Außerdem haben wir einen gesehen auf der B169 zwischen Senftenberg und Hörlitz, auch hier Tempo 100. Blitzeranhänger also weiterhin aufgestellt in Cottbus, in der Elisabeth-Wolf-Straße am Nordrand und auch in der Schillerstraße in der Richtung der Wilhelm-Kühlt-Straße. Und der letzte Blitzeranhänger, von dem wir wissen, der steht in Steinkirchen in der Cottbuser Straße. Aber wenn ihr vielleicht doch noch was gesehen habt, dann gebt es uns natürlich wie immer gerne rein. Dann können wir die anderen vorwarnen. Die Nummer dafür ist die 0355 4839 495. Wir wünschen euch eine gute Fahrt.
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13: Und da schlägt Christian Semmet gleich wieder eine Seite auf in unserem Tagebuch der großen Hits. Da haben wir gleich Ariana Grande mit ihrem No Tears Left to Cry. Die Geschichte dahinter gibt's gleich nach Chris Rea und was Aktuellem von Chris. Nein, Alex Warren. Schönen Freitag euch.
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2: 22. Mai 2017. Ein schrecklicher Terroranschlag in Manchester erschüttert die Menschen weltweit. Ein islamistischer Terrorist zündet kurz nach einem Konzert von Ariana Grande mit 20.000 Besuchern eine selbstgebaute Bombe und tötet damit 22 Menschen. Viele davon Kinder und Jugendliche, die mit ihren Eltern beim Konzert waren. Hunderte Menschen werden teilweise schwer verletzt. Der Schock sitzt tief, aber die Solidarität ist sofort spürbar da. Anwohner aus Manchester und Taxifahrer der Gegend fahren kostenlos Verletzte oder Traumatisierte ins Krankenhaus oder in ein nahegelegenes Hotel, das in dieser Nacht kostenlos alle Menschen, die auf dem Konzert waren, aufnimmt und die Behörden unterstützt. Und auch die Musikwelt reagiert. Am 4. Juni 2017 findet ein Benefizkonzert in Manchester statt, organisiert von Ariana Grandes Team. One Love Manchester heißt das. Und neben Ariana selbst treten unter anderem auch Take That, Robbie Williams, Miley Cyrus und viele mehr auf. Ariana selbst präsentiert dort ihren neuen Song, den sie nach dem schrecklichen Terroranschlag geschrieben hat. Ein Song, in dem sie ihre Gefühle, ihre Ängste und das, was sie selbst nach dem Anschlag auf einem ihrer Konzerte erlebt hat, verarbeitet. No Tears Left to Cry.

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17: Da bleibt es ordentlich sonnig bei uns in der Lausitz. Wir haben zwar auch einige Wolken am Himmel, die sind aber ungefährlich, bringen keinen Regen mehr mit, auch jetzt zum Nachmittag. Dazu gibt es aktuell Temperaturen von 24 Grad, die haben wir in Finsterwalde. 24 Grad auch in Radusch und auch in Cottbus sind es aktuell 24 Grad. Das sind auch schon die Höchstwerte für heute. In der Nacht kühlt es dann ab auf 11 Grad und dann auch morgen wieder ordentlich Sonne für uns mit dabei. Auch da bleibt es trocken und morgen geht es dann sogar insgesamt rauf auf 28 Grad.
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17: Der FC Energie Cottbus hat den Vertrag mit Innenverteidiger Tim Kampulka verlängert. Nun beschafft mit Details.
18: Damit bleibt der 27-Jährige auch in der kommenden Zweitligasaison in der Lausitz. Kampulka spielt bereits seit 2023 für Energie und gehört seitdem zu den Stammspielern der Mannschaft. In bisher 80 Pflichtspielen für Energie Cottbus erzielte Kampulka 8 Tore. Außerdem hat der FCE seinen Sommerfahrplan mit bisher 8 Testspielen und einem Trainingslager in Österreich veröffentlicht. Zur Generalprobe vor dem Zweitligastart kommt am 1. August Bundesligist Werder Bremen ins LEAG-Energiestadion. Alle weiteren Termine findet ihr auf radiocottbus.de. In Cottbus startet Ende Mai die 32. Brandenburgische Seniorenwoche. Die offizielle Eröffnung findet am 30. Mai in der Lausitz Arena statt. Unter dem Motto Gesellschaft braucht Erfahrung, Senioren brauchen Teilhabe geht es dabei um Themen wie Pflege, Wohnen, Barrierefreiheit und Ehrenamt. Erwartet werden unter anderem auch

0: Ministerpräsident Dietmar Woidke und Sozialminister René Wilke. Im Anschluss gibt es einen großen Markt der Möglichkeiten mit vielen Vereinen und Angeboten für ältere Menschen. Schüler aus Cottbus und dem polnischen Silonagora haben sich jetzt zu einem deutsch-polnischen Austausch getroffen. Die Jugendlichen vom Max-Denbeck-Gymnasium und der Partnerschule aus Polen waren mehrere Tage zusammen in Neuhausen. Dort standen Workshops, Sport und gemeinsame Freizeitaktionen auf dem Programm. Thema des Projekts waren unter anderem gesunde Ernährung, Bewegung und Teamarbeit. Gleichzeitig sollten die Jugendlichen die Sprache und Kultur des Nachbarlandes besser kennenlernen. Im Juli ist bereits das nächste gemeinsame Treffen in Polen geplant. Und unsere gute Nachricht, im Branitzer Park hat gestern offiziell der Branitzer Sommer begonnen. Die Gärtner der Stiftung fürs Pückler Museum pflanzen derzeit rund 5000 Sommerblumen in die Beete rund ums Schloss. Unterstützt werden sie dabei von Mitarbeitenden der Lebenshilfe, Bundesfreiwilligen und Ehrenamtlichen. Das Highlight der Bepflanzung in diesem Jahr ist das wiederhergestellte Beet zu Ehren des 250. Geburtstags von Fürstin Lucy Pückler. Soweit das Neueste. 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
1: Dankeschön, Lynn.
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1: Da ist einiges los auf den Straßen in der Lausitz, besonders auf der A13. Das Pfingstwochenende, das geht los und man merkt das auf der A13 Richtung Dresden. Aktuell Stau zwischen Klettwitz und Ortrand. Ihr braucht hier eine halbe Stunde länger. Außerdem staut sich dann nochmal zwischen Kittlitz und Karlau in Richtung Dresden. Hier 10 Minuten mehr mitnehmen und außerdem hat es einen Liegenbleiber gegeben auf der A13 in Richtung Dresden zwischen Bestensee und Großköris. Hier liegen auch Reifenteile auf der Fahrbahn. Es staut sich bis Rago. 10 Minuten sind es nochmal mehr. Auf der A13 Richtung Berlin zwischen Großreschen und Bronco auch hier nochmal Stau. Ihr braucht auch hier 10 Minuten länger. Blitzer sind noch aufgestellt in Cottbus in der Lipetzker Straße in Höhe des Discounters. Statt auswärts hat uns Frank eben auch nochmal bestätigt. Danke dir. In Cottbus in der Lobedanstraße steht noch ein Blitzer in Richtung Parzellenstraße. Außerdem ist einer aufgestellt in der Hahnstoffer Straße hier in Cottbus. In Burg stehen sie weiter in der Ringchaussee und auch auf der B169 wird geblitzt zwischen Senftenberg und Hörlitz bei Tempo 100. Blitzeranhänger noch aufgestellt in Cottbus in der Elisabeth-Wolf-Straße. Außerdem am Nordrand und auch nochmal in der Schillerstraße steht einer, genauso wie in Steinkirchen in der Cottbuser Straße. Aber wenn ihr noch was gesehen habt, wenn es das noch nicht war, gebt es uns hier immer gerne durch. Per Telefon oder WhatsApp an 0355 4839 945. Gute Fahrt!
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1: Ein langes Wochenende steht uns bevor mit bestem Frühlingswetter. Das muss man eigentlich nutzen. Und falls ihr noch nichts vorhabt jetzt über Pfingsten, kein Problem. Wir haben was für euch. Was das ist, das hört ihr gleich nach Justin Timberlake und was aktuellem von Milo aus Belgien. Schönen Freitag euch.
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0: Justin Timberlake und sein Riesenhit Cry Me a River. Ihr hört Radio Cottbus, 14.40 Uhr und das heißt, wir schicken euch wieder wohin?
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0: Schon heute geht's da los. In Silo ist das ganze Wochenende lang großes Pfingstreit- und Springturnier, veranstaltet vom Reitverein in Silo. 3 Tage lang vollgepacktes Programm für alle Pferdefans unter euch. 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

0: ganz viel gute Laune für euren Freitagnachmittag mit Fastboy. 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
0: Der Sommerfahrplan für den FC Energie Cottbus, der steht fast komplett. Zum Start in die Saison wird es 8 Testspiele geben und ein Trainingslager in Österreich. Außerdem, ein Jahr nach Start zieht die Plattform Praktikum Lausitz jetzt eine positive Bilanz. Immer mehr Jugendliche nutzen das Online-Angebot, um Praktikumsplätze zu bekommen. Und im Branitzer Park werden in den nächsten Tagen fast 5000 Blumen gepflanzt. Das Ganze ist Teil einer großen Sommerbepflanzung rund um das Schloss.
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13: Ja, da sind zwar heute ein paar mehr Wolken unterwegs in der Lausitz, aber trotzdem schafft es die Sonne da immer wieder durch und deshalb ist es auch ordentlich warm. 24 Grad in Jentschwalde aktuell, 24 Grad sind es in Bademeusel und auch in Cottbus aktuell 24 Grad. Es bleibt jetzt auch zum Nachmittag hin über trocken in der Lausitz.
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14: Mit Lümbischow, guten Tag. Der FC Energie Cottbus hat den Vertrag mit Innenverteidiger Tim Kampulka verlängert. Damit bleibt der 27-Jährige auch in der kommenden Zweitligasaison in der Lausitz. Kampulka spielt bereits seit 2023 für Energie und gehört seitdem zu den Stammspielern der Mannschaft. In bisher 80 Pflichtspielen für Energie Cottbus erzielte Kampulka 8 Tore. Außerdem hat der FCE seinen Sommerfahrplan mit bisher 8 Testspielen und einem Trainingslager in Österreich veröffentlicht. Zur Generalprobe vor dem Zweitligastart kommt am 1. August Bundesligist Werder Bremen ins LEAG-Energiestadion. Alle weiteren Termine findet ihr auf radiocottbus.de.
13: Dankeschön, Lynn. Mehr News aus der Lausitz für euch gleich wieder um 3:30. Jetzt alles Wichtige für Deutschland und die Welt.
15: Ich bin Tanja Wagner. In Apotheken sollen Patientinnen und Patienten künftig mehr Leistungen wie Impfungen, Vorsorge und Tests bekommen können. Das sieht ein Gesetz der schwarz-roten Koalition vor, das heute der Bundestag beschlossen hat. Gesundheitsministerin Wagen sagte, das Gesetz stärke die Apothekenlandschaft auch finanziell und sorge für weniger Bürokratie. Konkret sollen Apotheken neben Impfungen auch Leistungen zur Vorbeugung und Früherkennung anbieten. In Schweden beraten die NATO-Außenminister weiter über die Zukunft des Bündnisses. Auch US-Außenminister Rubio ist dabei. Für Gesprächsstoff sorgte wieder einmal US-Präsident Trump. Er will 5000 Soldaten nach Polen entsenden.
16: Die USA sind wütend wegen einiger NATO-Länder wie Spanien, weil sie dortige Stützpunkte nicht für den Iran-Krieg nutzen dürfen. Und sie erwarten mehr Einsatz von den europäischen Verbündeten. Kurz vor dem Ministertreffen bekräftigte NATO-Generalsekretär Rutte, die Europäer müssten mehr Verantwortung übernehmen. Die überraschende Entscheidung von Präsident Trump zur Entsendung von 5000 Soldaten nach Polen sei keine Trendwende. Erst kürzlich hatten die USA den Abzug von mindestens 4000 Soldaten aus Polen angekündigt. Trump begründete die Kehrtwende damit, dass er den polnischen Präsidenten sehr möge. Dieter Ebeling, Brüssel.
15: Vor dem Start der Reisewelle zum langen Pfingstwochenende bzw. der Pfingstferien ist Tanken wieder billiger geworden. Im bundesweiten Tagesdurchschnitt kostete ein Liter Super E10 knapp unter 2 Euro, wie der ADAC mitteilte. Das waren 0,8 Cent weniger als gestern. Diesel verbilligte sich von Mittwoch auf Donnerstag um 1,5 Cent pro Liter. Der Preis von 1,97 Euro war der niedrigste Tagesdurchschnittswert seit Anfang März. Star-Trainer Pep Guardiola verlässt Manchester City nach dieser Saison vorzeitig. Der 55-Jährige verkündete vor dem letzten Ligaspiel gegen Aston Villa seinen Rücktritt in diesem Sommer. Guardiolas Vertrag wäre noch ein weiteres Jahr gelaufen.
17: Guardiola hat den Club geprägt wie kein anderer Trainer zuvor. Er gewann 6 Meisterschaften, die Champions League und mehrfach den englischen FA Cup und den Ligapokal. Guardiola sagt, es gebe keinen besonderen Grund für seinen Abschied, aber tief in ihm selbst wisse er einfach, dass jetzt der richtige Zeitpunkt gekommen sei. Ja, und sein Nachfolger, der wird es definitiv schwer haben.
13: Dankeschön in die Nachrichtenredaktion.
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13: Jetzt zum Start ins Pfingstwochenende natürlich einiges los auf den Autobahnen auf der A13 Richtung Dresden. Aktuell Stau zwischen Klettwitz und Ortrand. Ihr braucht hier eine halbe Stunde länger. Nochmal 10 Minuten länger sind es in Richtung Dresden zwischen Kittlitz und Karlau und auch in Richtung Berlin. Staut sich aktuell zwischen Großrieschen und Bronco. Hier braucht ihr eine Viertelstunde länger. Außerdem vorsichtig fahren zwischen Starkow und Baruth-Mark. Hier haben wir einen Liegenbleiber. Es liegen Reifenteile auf der Fahrbahn. Blitzer sind außerdem weiter aufgestellt in Cottbus in der Lipeska-Straße in Höhe des Discounters statt auswärts in der Lobedanstraße hat uns Claudi noch eingemeldet in Richtung Parzellenstraße, hier Tempo 30. In Cottbus in der Hannestorfer Straße ist ein Blitzer aufgestellt, genauso wie in Burg in der Ringchaussee. Außerdem haben wir noch Blitzeranhänger gesehen in Cottbus in der Elisabeth-Wolf-Straße am Nordrand und auch nochmal in der Schillerstraße und auch in Steinkirchen steht weiterhin der Anhänger in der Cottbuser Straße. Aber wenn ihr noch was gesehen habt, dann gebt es uns natürlich wie immer gerne durch, dann können wir alle anderen vorwarnen. Unter der 0355 4839 495 geht das ganz einfach per Telefon oder per WhatsApp.
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13: Und da ist natürlich wieder einiges los in der Lausitz. Jetzt nicht nur zu Pfingsten, sondern jetzt auch im Frühling und in dem Start. Zum Start in den Sommer, was da alles los ist. Darüber sprechen wir gleich in Lausitz erleben mit den besten Tipps für eure Freizeit. Rod Stewart gibt's davor und ganz aktuelle Musik von Dominik Feig. Schönen Freitag.
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0: ganz entspannt durch euren Freitag mit der besten Musik hier auf Radio Cottbus. Wir haben es gleich 3:45.
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0: Ein langes Wochenende in der Lausitz, da könnt ihr das Wochenende richtig nutzen. Und das Wetter, das ist ja auch richtig gut dafür. Am Sonntag lohnt sich da zum Beispiel ein Ausflug in den Barfußpark Burg. Da sorgt ab Mittag das Duo Joy für gute Laune mit Schlager, Rock und Pop. Dazu gibt es verschiedene Leckereien vom Grill, Spargelgerichte und leckere Spargelflammkuchen. Also seid dabei am Sonntag ab 12 Uhr im Barfußpark in Burg. Und im Juni kommen die Nächte von früher so ein bisschen zurück und ganz Cottbus trifft sich wieder auf der Tanzfläche. Am Samstag, den 13. Juni, steigt das große Cottbuser Revival treffen. Und das wird für viele wie ein Klassentreffen der alten Clubszene. Gefeiert wird an 3 Locations auf insgesamt 6 Floors. In der Marie 23 und im Weltspiegel geht's ab 18 Uhr los und im Glätthaus ab 20 Uhr. Musikalisch gibt's auch alles von Dance Classics, House und Techno bis zu Hip-Hop, Reggae, Ska und Soul. Wer früher dabei war, der kennt die Atmosphäre und wer sie verpasst hat, der kann sie jetzt endlich erleben. Das Cottbuser Revival-Treffen. Eine ganz besondere Nacht voller Erinnerungen und ganz viel Musik von früher. Tickets bekommt ihr über eventbrite.de.
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5: Es bleibt sonnig den ganzen Tag über, ein paar Wolken natürlich auch noch mit am Himmel, aber die bringen keinen Regen mit, auch nicht zum Nachmittag. 24 Grad dazu in Schipkau aktuell, in Galinchen 24 Grad und auch in Cottbus sind wir aktuell bei 24 Grad. In der Nacht gehen wir dann runter auf Werte von 11 Grad und auch morgen zum Wochenende dann wieder ganz, ganz viel Sonne mit dabei. Da wird es auch nochmal ordentlich wärmer. Wir gehen da maximal auf 28 Grad rauf am Samstag.
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5: Der FC Energie Cottbus hat jetzt den Vertrag mit Innenverteidiger Tim Kampulka verlängert. Lynn Bischoff mit Details.
6: Damit bleibt der 27-Jährige auch in der kommenden Zweitligasaison in der Lausitz. Kampulka spielt bereits seit 2023 für Energie und gehört seitdem zu den Stammspielern der Mannschaft. In bisher 80 Pflichtspielen für Energie Cottbus erzielte Kampulka 8 Tore. Außerdem hat der FCE seinen Sommerfahrplan mit bisher 8 Testspielen und einem Trainingslager in Österreich veröffentlicht. Zur Generalprobe vor dem Zweitligastart kommt am 1. August Bundesligist Werder Bremen ins LEAG-Energiestadion. Alle weiteren Termine findet ihr auf radiocottbus.de. Ein ungewöhnlicher Polizeieinsatz hat am Montagmorgen in Cottbus für Aufsehen gesorgt. In der Welzower Straße soll ein LKW-Fahrer mehrere parkende Autos mit einem Gabelstapler zur Seite geschoben haben. Laut Polizei wollte der Mann so eine blockierte Ausfahrt freibekommen. Die Beamten überprüften die betroffenen Fahrzeuge anschließend vor Ort. Sichtbare Schäden wurden dabei zunächst nicht festgestellt. Die Polizei bittet die Autobesitzer trotzdem, ihre Fahrzeuge vorsorglich selbst zu kontrollieren. Am Pfingstmontag öffnen in Brandenburg wieder viele historische Mühlen ihre Türen für Besucher. Beim Deutschen Mühlentag machen in diesem Jahr mehr als 60 Mühlen im Land mit, darunter auch die Krabbertmühle und die Holländermühle in Turnow. Viele Vereine und Ehrenamtliche sorgen dafür, dass die alten Mühlen erhalten bleiben und weiter genutzt werden können. Der Aktionstag findet bundesweit bereits zum 33. Mal statt. Und unsere gute Nachricht. Im Branitzer Park hat gestern offiziell der Branitzer Sommer begonnen. Die Gärtner der Stiftung fürs Pückler Museum pflanzen derzeit rund 5000 Sommerblumen in die Beete rund ums Schloss. Unterstützt werden sie dabei von Mitarbeitenden der Lebenshilfe, Bundesfreiwilligen und Ehrenamtlichen. Das Highlight der Bepflanzung in diesem Jahr ist das wiederhergestellte Beet zu Ehren des 250. Geburtstags von Fürstin Lucy Pückler. Soweit das Neueste. 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
5: Dankeschön, Lynn.
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5: Es ist einiges los auf der

0: A13 jetzt zum Freitagnachmittag in Richtung Dresden. Einmal Stau zwischen Klettwitz und Ruhland. Ihr braucht eine halbe Stunde länger. Außerdem staut sich nochmal zwischen dem Schönefelder Kreuz und Groß-Köris. Ihr braucht auch hier 10 Minuten länger. In Richtung Berlin auf der A13 aktuell Stau zwischen Groß-Reschen und Bronco. Eine Viertelstunde länger ist es hier. Außerdem liegen in Richtung Berlin zwischen Starkow und Baruth-Mark aktuell Reifenteile auf der Fahrbahn. Durch einen Liegenbleiber fahrt auch hier vorsichtig. André hat uns gerade noch was durchgegeben. Das ist eine Meldung aus Cottbus an der Kreuzung Berliner Straße, Ecke Bahnhofstraße, läuft offenbar ein Reh dort irgendwo herum. Also auch da vorsichtig fahren. Blitzer außerdem noch aufgestellt in Cottbus in der Hahnestoffer Straße bei Tempo 30. In Burg steht einer in der Ringchaussee und dann haben wir noch einen gesehen auf der B169 zwischen Senftenberg und Hörlitz, hier bei Tempo 100. Blitzeranhänger noch aufgestellt in Cottbus in der Elisabeth-Wolf-Straße am Nordrand und auch nochmal in der Schillerstraße in Richtung Wilhelm-Kühl-Straße und in Steinkirchen steht auch noch ein Blitzeranhänger in der Cottbuser Straße. War das aber vielleicht noch nicht alles? Habt ihr noch was gesehen? Dann melden Sie das natürlich wie immer sehr, sehr gerne per Telefon oder WhatsApp ganz einfach an die 0355 4839 945. Wir wünschen eine gute Fahrt.
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0: Die ganze Woche schon hören wir rein bei Cher in ihre größten Hits, denn am Mittwoch ist Cher 80 Jahre alt geworden. Und das feiern wir natürlich, hören auch gleich wieder einen ihrer größten Hits nach Alicia Keys und Jay-Z und was ganz Aktuellem von Moskina und ihr Rhythm Unknown. Habt einen schönen Freitag.
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0: Das ist die beste Musik für euren Freitagnachmittag. Alicia Keys und Jay-Z mit ihrem Empire State of Mind gehört auf Radio Cottbus 10 nach halb 4.
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0: Schon die ganze Woche feiern wir Geburtstag zusammen mit Cher, denn sie ist am Mittwoch 80 Jahre alt geworden. Und genau deshalb hören wir die ganze Woche ganz viel Musik von ihr. Und Hits gibt es ja wirklich einige von ihr. Cher hat schon ganz früh ihre Karriere gestartet. Als Kind war sie mit ihrer Mutter auf einem Elvis-Konzert. Und das war für sie so ein Schlüsselerlebnis. Sie wusste, auf so einer großen Bühne möchte sie später auch mal stehen. Ja, und was soll man sagen? Das hat sie definitiv geschafft. Eine der größten Musikikonen unserer Zeit ist sie geworden. Natürlich vor allem wegen ihrer Musik, aber auch wegen ihren wilden Outfits und ihren voluminösen Haaren. Da fällt sie immer und überall auf. Die ganze Woche schon spielen wir ihre größten Hits hier von Cher auf Radio Cottbus. Das ist Walking in Memphis.

0: Ereignis am Mittwoch ist Cher 80 Jahre alt geworden. Genau deshalb ist sie die hier.
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0: aus Irland, Dermot Kennedy und sein Funeral. Ihr hört Radio Cottbus am Freitag.
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0: Jetzt über Pfingsten natürlich einiges los hier in der Lausitz und das Wetter, das könnte auch nicht besser sein. Sonne satt das ganze Wochenende für uns und passend dazu veranstaltet der Reitverein Silo das große Pfingstreit- und Springturnier. Das hat schon Tradition bei ganz vielen Pferdefans hier in der Lausitz. Insgesamt stehen 21 Springprüfungen auf dem Programm. Da könnt ihr das ganze Wochenende zuschauen und auch für Familien einiges geplant. Am Pfingstsonntag gibt es da ab 13 Uhr nämlich den großen Familiennachmittag mit ganz vielen Aktionen für groß und klein. Und wir haben Tickets für euch und zwar genau jetzt 2 Tickets fürs Pfingstreit- und Springturnier in Silo dieses Wochenende. Wenn ihr die haben wollt, dann jetzt schnell sein, anrufen unter der 0355 4839 495. Wir wünschen euch ganz viel Glück.
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23: Aktuell 24 Grad in Gulben, 24 Grad in Sedlitz und auch 24 Grad aktuell in Cottbus dazu. Auch jetzt zum Nachmittag noch ganz viel Sonne mit dabei, ein paar Wolken zwar auch am Himmel, trotzdem kein Regen mehr eingeplant, nicht am Nachmittag und auch nicht am Abend und auch nicht in der Nacht. Auch morgen dann bleibt es trocken, hier bei Maxi-Werten von 28 Grad.
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24: Mit Lümbischow, guten Tag. Der FC Energie Cottbus hat den Vertrag mit Innenverteidiger Tim Kampulka verlängert. Damit bleibt der 27-Jährige auch in der kommenden Zweitligasaison in der Lausitz. Kampulka spielt bereits seit 2023 für Energie und gehört seitdem zu den Stammspielern der Mannschaft. In bisher 80 Pflichtspielen für Energie Cottbus erzielte Kampulka 8 Tore. Außerdem hat der FCE seinen Sommerfahrplan mit bisher 8 Testspielen und einem Trainingslager in Österreich veröffentlicht. Zur Generalprobe vor dem Zweitligastart kommt am 1. August Bundesligist Werder Bremen ins LEAG-Energiestadion. Alle weiteren Termine findet ihr auf radiocottbus.de.
23: Dankeschön, Lynn. Mehr News mit dir aus der Lausitz gleich wieder um 16:30. Jetzt das Neueste aus Deutschland und der Welt.
0: Ich bin Tanja Wagner. In Apotheken sollen Patientinnen und Patienten künftig mehr Leistungen wie Impfungen, Vorsorge und Tests bekommen können. Das sieht ein Gesetz der schwarz-roten Koalition vor, das der Bundestag beschlossen hat.
1: Konkret sollen Apotheken unter anderem neue Leistungen zur Vorbeugung und Früherkennung anbieten können, etwa für Herz-Kreislauf-Erkrankungen, Diabetes oder rund ums Rauchen. Neben Grippe und Corona sollen sämtliche Schutzimpfungen angeboten werden können, zum Beispiel auch gegen Tetanus, Hepatitis oder Polio. So sparen sich Patienten längere Wartezeiten beim Arzt, gerade im ländlichen Raum, wo das Angebot an Hausärzten ausgedünnter ist. Auch Blutabnahme soll erlaubt werden, aber nur bei Patienten ab 18 und nur mit ärztlicher Schulung. Das neue Gesetz kommt abschließend noch in den Bundesrat. Tine Klimach, Berlin.
0: Seit einigen Tagen ist das Portal für die neue E-Auto-Prämie freigeschaltet und Bundesumweltminister Schneider zieht eine positive Bilanz. 23.000 Anträge sind bereits eingegangen.
4: Wir haben eine sehr gute Resonanz, freut sich Schneider. Top sei die Nachfrage für batterieelektrische Fahrzeuge, sagt er. Und zwar vor allem von kleineren und mittleren Einkommen. Sein Fazit, die soziale Staffelung funktioniert. Gefördert werden unter anderem auch Plug-in-Hybride. Die Kaufprämie kann rückwirkend beantragt werden für alle Fahrzeuge, die seit Jahresanfang zugelassen wurden. Insgesamt sind in dem Fördertopf rund 3 Milliarden Euro. Claudia Wächter, Nachrichtenredaktion.
0: Eine deutliche Mehrheit der Bürger sieht nach einer Umfrage China und nicht die USA als die künftig führende Weltmacht. 62% nennen im ZDF-Politbarometer China, 22% die Vereinigten Staaten in dieser Position. Vor gut 3 Jahren lagen die Werte mit 47-33% noch deutlich dichter beieinander. Europa und Russland spielen nach Meinung der Deutschen keine wesentliche Rolle. Nur 7% sehen Europa weltweit in der Führungsrolle, 2% Russland. Trainer Pep Guardiola ist beim englischen Fußball-Spitzenclub Manchester City nach 10 Jahren zurückgetreten. Das verkündete der Club des 55 Jahre alten Spaniers ein Jahr vor Ablauf des Vertrags. Es gebe keinen Grund, aber es sei Zeit für ihn, sagte Guardiola in der Mitteilung des Clubs.
23: Dankeschön, Tanja Wagner in die Newsredaktion.
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23: Auf der A13 Richtung Dresden nach wie vor Stau zwischen Klettwitz und Ortrand. Eine halbe Stunde mehr müsst ihr hier einplanen in Richtung Dresden. Außerdem weiter Stau zwischen dem Schönefelder Kreuz und Groß-Köris. Hier eine Viertelstunde länger und auch nochmal eine Viertelstunde länger ist es in entgegengesetzter Richtung, Richtung Berlin. Hier staut es sich zwischen Groß-Rieschen und Bronco aktuell. In Cottbus an der Kreuzung Berliner Straße Ecke Bahnhofstraße ist uns ein herumlaufendes Reh gemeldet. Fahrt auch hier weiter vorsichtig, wenn ihr da in der Innenstadt aktuell unterwegs seid. Geblitzt wird außerdem in Cottbus in der Hahnestoffer Straße, dann auf der B169 zwischen Senftenberg und Hörlitz in der 100er-Zone und Blitzeranhänger haben wir auch noch stehen in Cottbus in der Elisabeth-Wolf-Straße am Nordrand und auch nochmal in der Schillerstraße und auch in Steinkirchen in der Cottbuser Straße steht weiterhin der Blitzeranhänger bei Tempo 30. Die 0355 4839 495 ist natürlich immer die richtige Adresse, die richtige Nummer, wenn ihr noch was gesehen habt.
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23: Es geht rein ins verlängerte Wochenende. Heute Abend ganz gemütlich einfach auf die Couch, Fernseher an. Ja, aber was läuft denn aktuell im TV heute Abend? Darüber sprechen wir gleich in unserem TV- und Streaming-Tipp. Haben wir da wieder die besten Tipps und Highlights für euch. Davor Aha mit dabei und Musik aus Deutschland von den Giant Rooks. Wir wünschen euch einen schönen Nachmittag.
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0: Klassiker von Aha. Ihr hört die beste Musik hier auf Radio Cottbus am Freitag.
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0: Heute Abend könnt ihr euch das Halbfinale von Let's Dance anschauen. Welcher deutsche Promi ist eine Dancing Queen oder vielleicht auch ein Dancing King und schafft es weiter in die nächste Runde? Auf der Tanzfläche stehen Sänger Milano, Anna-Karina Wojcik, Ross Anthony und der Ninja Warrior Star Joel Martilli. Salsa, Rumba, Walzer, alles dabei heute Abend, 20.15 Uhr auf RTL bei Let's Dance. Und alle Kylie Minogue-Fans, die sollten jetzt auch mal besonders gut zuhören, denn auf Netflix gibt's jetzt eine Dokuserie über die Sängerin. Kylie Minogue, die spricht dabei über die Schwierigkeiten ihrer Karriere. Wie geht man als Star mit der ständigen Beobachtung um, mit den gesundheitlichen Problemen und mit persönlichen Schicksalsschlägen? Gezeigt werden ganz persönliche Videos, Fotos und neue Interviews mit Kylie Minogue. Neu dieses Jahr 3 Folgen, alle jeweils eine Stunde lang, gibt's ab jetzt zum Streamen auf Netflix.
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10: Ganz viel Sonne für uns mit dabei, jetzt auch zum Freitagnachmittag. Ein paar Wolken auch am Himmel. Trotzdem kein Regen mehr eingeplant heute. 24 Grad dazu in Goiatz aktuell. 24 Grad sind es auch in Lede und auch in Cottbus aktuell 24 Grad. Und auch morgen wieder richtig schön viel Sonne für uns mit dabei. Da geht es sogar rauf auf Maxi-Werte von 28 Grad.
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10: Der FC Energie Cottbus hat den Vertrag mit Innenverteidiger Tim Kampulka verlängert. Lynn Bischoff mit Details.
11: Damit bleibt der 27-Jährige auch in der kommenden Zweitligasaison in der Lausitz. Kampulka spielt bereits seit 2023 für Energie und gehört seitdem zu den Stammspielern der Mannschaft. In bisher 80 Pflichtspielen für Energie Cottbus erzielte Kampulka 8 Tore. Außerdem hat der FCE seinen Sommerfahrplan mit bisher 8 Testspielen und einem Trainingslager in Österreich veröffentlicht. Zur Generalprobe vor dem Zweitligastart kommt am 1. August Bundesligist Werder Bremen ins LEAG-Energiestadion. Alle weiteren Termine findet ihr auf radiocottbus.de. Am Pfingstmontag öffnen in Brandenburg wieder viele historische Mühlen ihre Türen für Besucher. Beim Deutschen Mühlentag machen in diesem Jahr mehr als 60 Mühlen im Land mit, darunter auch die Krabbertmühle und die Holländermühle in Turnow. Viele Vereine und Ehrenamtliche sorgen dafür, dass die alten Mühlen erhalten bleiben und weiter genutzt werden können. Der Aktionstag findet bundesweit bereits zum 33. Mal statt. Ein ungewöhnlicher Polizeieinsatz hat am Montagmorgen in Cottbus für Aufsehen gesorgt. In der Welzower Straße soll ein LKW-Fahrer mehrere parkende Autos mit einem Gabelstapler zur Seite geschoben haben. Laut Polizei wollte der Mann so eine blockierte Ausfahrt freibekommen. Die Beamten überprüften die betroffenen Fahrzeuge anschließend vor Ort. Sichtbare Schäden wurden dabei zunächst nicht festgestellt. Die Polizei bittet die Autobesitzer trotzdem, ihre Fahrzeuge vorsorglich selbst zu kontrollieren. Und unsere gute Nachricht, im Branitzer Park hat gestern offiziell der Branitzer Sommer begonnen. Die Gärtner der Stiftung fürs Pückler-Museum pflanzen derzeit rund 5000 Sommerblumen in die Beete rund ums Schloss. Unterstützt werden sie dabei von Mitarbeitenden der Lebenshilfe, Bundesfreiwilligen und Ehrenamtlichen. Das Highlight der Bepflanzung in diesem Jahr ist das wiederhergestellte Beet zu Ehren des 250. Geburtstags von Fürstin Lucy Pückler. Soweit das Neueste. 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
10: Dankeschön, Lynn Bischoff.
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10: Einiges los auf der A13, aktuell Richtung Dresden. Stau zwischen Klettwitz und Ortrand. Ihr braucht eine halbe Stunde länger hier und auch nochmal 20 Minuten mehr einplanen zwischen dem Schönefelder Kreuz und Großköris. Auch in Richtung Berlin staut es sich aktuell zwischen Großrieschen und Karlau. Hier nochmal 20 Minuten mehr mitnehmen. Und außerdem ist nochmal Stau in Richtung Berlin zwischen Freiwalde und Baruth-Mark. Hier 12 Minuten länger. Blitzer außerdem noch aufgestellt auf der B169 zwischen Senftenberg und Hörlitz, direkt in der 100er-Zone. Und auch Blitzeranhänger haben wir noch gesehen in Cottbus in der Elisabeth Wolfstraße am Nordrand und auch in der Schillerstraße stehen sie weiter. Auch in Steinkirchen wird weiter geblitzt in der Cottbuser Straße. Wenn ihr aber noch was gesehen habt,

0: dann gebt es uns gerne durch per Telefon oder WhatsApp an die 0355 4839 945. Gute Fahrt.
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0: Wenn man in die Kirche geht, dann macht man das ja eigentlich eher am Sonntagmorgen oder am Sonntagvormittag. Aber Sonntagabend in die Kirche geht man selten. Außer diesen Sonntag, da lohnt sich das richtig. Warum? Das verraten wir euch gleich nach zwei Hits.
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0: 5. Ihr hört Radio Cottbus am Freitag. Das lange Pfingstwochenende steht bevor. Und da ist natürlich wieder einiges los in der Lausitz diesen Sonntag. Zum Beispiel die Nacht der offenen Kirchen. Da könnt ihr ganz verschiedene Kirchen wie die Oberkirche oder die Lutherkirche anschauen am Abend. Aber nicht nur das. Auf euch warten ganz verschiedene kleine Programmpunkte in den Kirchen. Hat uns Jana Drews erzählt. Sie ist Pressesprecherin vom Evangelischen Kirchenkreis.
1: In diesem Jahr sind 14 Kirchen oder kirchliche Träger beteiligt. Und man muss sich also vorher gut entscheiden, welche Orte man besuchen möchte. Weil im Halbstundentakt werden sozusagen die Programme dort jedes Mal wieder angezeigt. Natürlich schafft man nicht 14 Orte an einer Nacht oder an einem Abend, aber zwischen 3 und 4 wird man schaffen. Es gibt ein schönes Programm online, das kann also abgeschaut werden und nochmal sucht man sich aus. Und als besonderes Highlight in diesem Jahr ist das Menschenrechtszentrum dabei.
0: Auf evkirchenkreis-cottbus.de seht ihr dann auch nochmal ganz genau, welche Kirchen da am Sonntag geöffnet haben. Und da könnt ihr euch dann eure ganz eigene Route zusammenstellen. Radio Cottbus hier am Freitag.

0: Aktuelle Musik von One Republic. Ihr hört Radio Cottbus um 4:45.
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0: Ein Jahr nach Start zieht die Plattform Praktikum Lausitz jetzt eine positive Bilanz. Immer mehr Jugendliche nutzen das Online-Angebot, um Praktikumsplätze zu bekommen. Außerdem, der Sommerfahrplan für den FC Energie Cottbus, der steht fast komplett. Zum Start in die Saison wird es 8 Testspiele geben und ein Trainingslager in Österreich. Und die Medizinische Universität Lausitz-Karlteam, die baut ihr Netzwerk in der Region weiter aus. Dabei geht es vor allem um bessere Gesundheitsinformationen, Prävention und moderne Pflegeangebote.
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16: Ganz viel Sonne für uns Mitte dabei jetzt am Freitag. Ein paar Wölkchen zwar auch am Himmel, trotzdem bleibt es trocken auch am Abend weiterhin. Dazu aktuell 23 Grad in Guben, 23 Grad sind es in Maust und auch 23 Grad aktuell in Cottbus. In der Nacht kühlt sich dann ab auf 11 Grad und auch morgen dann wieder ganz viel Sonne für uns mit dabei. Auch da bleibt es trocken bei 28 Grad maximal.
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17: Mit Lynn Bischoff, guten Tag. Der FC Energie Cottbus hat den Vertrag mit Innenverteidiger Tim Kampulka verlängert. Damit bleibt der 27-Jährige auch in der kommenden Zweitligasaison in der Lausitz. Kampulka spielt bereits seit 2023 für Energie und gehört seitdem zu den Stammspielern der Mannschaft. In bisher 80 Pflichtspielen für Energie Cottbus erzielte Kampulka 8 Tore. Außerdem hat der FCE seinen Sommerfahrplan mit bisher 8 Testspielen und einem Trainingslager in Österreich veröffentlicht. Zur Generalprobe vor dem Zweitligastart kommt am 1. August Bundesligist Werder Bremen ins LEAG-Energiestadion. Alle weiteren Termine findet ihr auf radiocottbus.de.
16: Dankeschön, Lynn Bischof. Mehr News mit dir aus der Lausitz gleich wieder in einer halben Stunde. Jetzt das Neueste für Deutschland und die Welt.
18: Ich bin Tanja Wagner. Braucht es die NATO überhaupt noch, wenn sie beim Iran-Krieg nicht mitzieht? Diese Frage stellt sich aus Sicht der USA. Präsident Trump sieht die europäischen Bündnispartner deshalb unter Zugzwang. Das ist das Ergebnis eines NATO-Außenministertreffens in Schweden.
19: US-Außenminister Rubio machte seinen europäischen Kollegen eines ganz klar. Beim NATO-Gipfel in 6 Wochen in der Türkei müsse Präsident Trump vom Mehrwert der NATO überzeugt werden. Nachdem Spanien den USA die Nutzung eigener Stützpunkte für den Iran-Krieg verbot, stelle sich diese Frage ganz eindeutig. Und die Europäer sollen auch berichten, wie sie beim Aufbau der eigenen Verteidigung vorankommen. Dieter Ebeling, Brüssel.
18: In Apotheken sollen Patientinnen und Patienten künftig mehr Leistungen wie Impfungen, Vorsorge und Tests bekommen können. Das sieht ein Gesetz der schwarz-roten Koalition vor, das heute der Bundestag beschlossen hat. Gesundheitsministerin Wagen sagte, das Gesetz stärke die Apothekenlandschaft auch finanziell und sorge für weniger Bürokratie. Konkret sollen Apotheken neben Impfungen auch Leistungen zur Vorbeugung und Früherkennung anbieten. In Deutschland sind im vergangenen Jahr so wenige neue Wohnungen fertiggestellt worden wie seit mehr als 10 Jahren nicht. Nach Zahlen des Statistischen Bundesamtes waren es rund 206.000. Das ist der niedrigste Wert seit 2012.
20: Seit Jahren versucht die Politik, Neubau anzukurbeln im Kampf gegen Wohnungsmangel und steigende Mieten. Die Zahlen zeigen, das gelingt nicht. Allein im Vergleich zum Vorjahr sind nochmal 18% weniger Neubauten fertig geworden. Die Baubranche fordert weiter weniger Bürokratie und bessere Rahmenbedingungen. Bauministerin Huberts verspricht wieder einmal Gesetzesänderungen, die Bauen einfacher machen sollen, und verweist auf eine gestiegene Zahl von Baugenehmigungen, die Besserung verspreche. Jan-Henner Reitze, Berlin.
18: Bei dem Ebola-Ausbruch in der Demokratischen Republik Kongo steigen die Fallzahlen weiter an. Mittlerweile gibt es nach Angaben der Weltgesundheitsorganisation fast 750 Verdachtsfälle und 177 mutmaßliche Todesfälle. Es gebe zwar Fortschritte bei Überwachungsmaßnahmen und Labortests, schrieb WHO-Chef Tedros auf X, doch Gewalt und Unsicherheit behinderten die Bekämpfung der Epidemie.
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16: Jetzt zum Start ins Pfingstwochenende. Immer wieder Stau und stockender Verkehr in der Lausitz möglich. Vor allem auf den Autobahnen, da ganz viel mehr Zeit mitnehmen. Außerdem stehen noch Blitzeanhänger in Cottbus in der Elisabeth-Wolf-Straße. Am Nordrand haben wir einen gesehen in Richtung der Siloer Landstraße weiterhin. In Cottbus in der Schillerstraße wird weiter geblitzt. Und in Steinkirchen steht auch noch einer in der Cottbuser Straße. Habt ihr aber noch was gesehen? Dann gebt's uns natürlich wie immer gerne durch per Telefon oder WhatsApp an die 035 4839 945. Gute Fahrt.
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16: Einiges los aktuell rund um den Sedlitzer See. Passend zum Sommer gibt's da jetzt einige Neuerungen. Und welche das sind, darüber sprechen wir gleich. Wir starten in die Stunde mit was ganz Aktuellem von Miley Cyrus. Schönen Freitag euch.
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0: So klingen sie, die besten Klassiker, hier bei uns auf Radio Cottbus. 10 Minuten nach 5 jetzt.
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0: Und da gab's Grund zur Freude jetzt am Sedlitzer See, denn seit Dienstag ist der Hafen da wieder für jeden geöffnet. Schon Ende April wurde der Sedlitzer See für schiffbar erklärt. Das heißt, alle Wasserratten und Bootsliebhaber, die können da jetzt wieder voll ihrer Leidenschaft nachgehen. Passend dazu wurde dann auch vor 1,5 Wochen wieder der schwimmende Steg freigegeben. Und mittlerweile 9 Jahre baut der Zweckverband Lausitzer See in Land Brandenburg schon dort. Neben Parkplätzen sind jetzt auch die 2 Steganlagen angebracht worden. 36 Liegeplätze und sogar noch Dauerliegeplätze gibt's da. Da nimmt der Sedlitzer See ja so langsam richtig Fahrt auf, passend zum anklopfenden Sommer. Aber es gibt eben auch noch einiges zu tun. Der Uferrundweg, der ist zum Beispiel noch nicht fertig. Und auch Toiletten, die fehlen noch. Die kommen später dann in ein Multifunktionsgebäude rein. Und das kann man dann eigentlich auch wirklich nicht übersehen. Das soll nämlich aussehen, Achtung, wie ein großes umgedrehtes Kanu. Am Ende des Projekts gibt's dann auch schöne Freianlagen, Landliegeplätze und einen Badestrand. Also ein bisschen gedulden müssen wir uns dann doch noch. Trotzdem gibt's im Juni dann schon das nächste Highlight, denn der Großrieschener, der Partwitzer und der Geierswalder See, die werden freigegeben. Wir auf Radio Cottbus, wir halten euch natürlich auf dem Laufenden, wie das Großprojekt am Ende aussehen wird und wann es fertig ist.

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12: Es ist ein richtig schön angenehmer Frühlingsabend in der Lausitz. Wir messen aktuell 23 Grad in Forst, 23 Grad sind es in Domsdorf und auch 23 Grad aktuell in Cottbus. Es kühlt sich in der Nacht dann insgesamt nochmal ab auf 11 Grad, aber morgen dann auch wieder ein richtig schöner Frühlingstag in der Lausitz. Da bekommen wir sogar Temperaturen von 28 Grad. Und auch da wieder ganz viel Sonne für uns mit im Gepäck.
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13: Mit Lümbischow, guten Tag. Der FC Energie Cottbus hat den Vertrag mit Innenverteidiger Tim Kampulka verlängert. Damit bleibt der 27-Jährige auch in der kommenden Zweitligasaison in der Lausitz. Kampulka spielt bereits seit 2023 für Energie und gehört seitdem zu den Stammspielern der Mannschaft. In bisher 80 Pflichtspielen für Energie Cottbus erzielte Kampulka 8 Tore. Außerdem hat der FCE seinen Sommerfahrplan mit bisher 8 Testspielen und einem Trainingslager in Österreich veröffentlicht. Zur Generalprobe vor dem Zweitligastart kommt am 1. August Bundesligist Werder Bremen ins LEAG-Energiestadion. Alle weiteren Termine findet ihr auf radiocottbus.de. Ein ungewöhnlicher Polizeieinsatz hat am Montagmorgen in Cottbus für Aufsehen gesorgt. In der Welzower Straße soll ein LKW-Fahrer mehrere parkende Autos mit einem Gabelstapler zur Seite geschoben haben. Laut Polizei wollte der Mann so eine blockierte Ausfahrt freibekommen. Die Beamten überprüften die betroffenen Fahrzeuge anschließend vor Ort. Sichtbare Schäden wurden dabei zunächst nicht festgestellt. Die Polizei bittet die Autobesitzer trotzdem, ihre Fahrzeuge vorsorglich selbst

0: zu kontrollieren. Am Pfingstmontag öffnen in Brandenburg wieder viele historische Mühlen ihre Türen für Besucher. Beim Deutschen Mühlentag machen in diesem Jahr mehr als 60 Mühlen im Land mit, darunter auch die Krabbertmühle und die Holländermühle in Turnow. Viele Vereine und Ehrenamtliche sorgen dafür, dass die alten Mühlen erhalten bleiben und weiter genutzt werden können. Der Aktionstag findet bundesweit bereits zum 33. Mal statt. Und unsere gute Nachricht, im Branitzer Park hat gestern offiziell der Branitzer Sommer begonnen. Die Gärtner der Stiftung fürs Pückler Museum pflanzen derzeit rund 5000 Sommerblumen in die Beete rund ums Schloss. Unterstützt werden sie dabei von Mitarbeitenden der Lebenshilfe, Bundesfreiwilligen und Ehrenamtlichen. Das Highlight der Bepflanzung in diesem Jahr ist das wiederhergestellte Beet zu Ehren des 250. Geburtstags von Fürstin Lucy Pückler. Soweit das Neueste. 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
1: Dankeschön, Lynn.
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1: Nehmt euch auf jeden Fall ein bisschen mehr Zeit mit, vor allem wenn ihr auf den Autobahnen unterwegs seid. Jetzt hier in der Lausitz natürlich auch immer wieder Einschränkungen und Stau möglich zum Start ins Pfingstwochenende. Blitzeranhänger, die haben wir auf jeden Fall noch gesehen in Cottbus in der Elisabeth-Wolf-Straße am Nordrand und auch in der Schillerstraße wird weiter geblitzt hier in Cottbus. Außerdem steht noch ein Blitzeranhänger in Steinkirchen in der Cottbuser Straße. Aber wenn das noch nicht alles war und ihr noch was gesehen habt, gebt es uns natürlich wie immer gerne rein. Dann können wir die anderen vorwarnen. Die 0355 48 39 94 5 ist immer die richtige Nummer.
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1: Sein eigenes, echtes Herz in den Händen halten. Das geht ja eigentlich nicht. Wie soll das funktionieren? Aber tatsächlich ist das gestern hier in der Lausitz passiert. Was da dahinter steckt, darüber sprechen wir gleich. Davor gibt's Musik von Depeche Mode und was ganz Aktuelles von Olivia Rodrigo aus den USA. Wir wünschen euch einen schönen Freitag.
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0: Ihr hört die beste Musik hier auf Radio Cottbus. 17:30 haben wir's.
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0: Sein eigenes Herz in den Händen halten, das ist im Grunde unmöglich, aber es gibt seit gestern eine Frau auf diesem Planeten, die das wirklich kann. Martina Grabsch, die ist quicklebendig und hat gestern im Plastinarium Guben trotzdem ihr Herz in die Hände bekommen, plastiniert und damit quasi für die Ewigkeit. Ja gut, aber wie kann das sein? Was erzählen wir euch da? Das ist Martinas Geschichte. Sie ist mit einem schweren Herzfehler geboren worden. Mit 4 Jahren wurde sie dann zum ersten Mal operiert, später dann immer wieder und irgendwann war ihr Herz so geschwächt, dass sie im Monat mehr als 20 Mal Kammerflimmern hatte. Da war klar, Martina braucht ein Spenderherz und das hat sie bekommen. Aber wohin mit dem alten, kaputten Herz von Martina?
2: Als sie mir gesagt hat, was mit dem Herz passiert, dass es halt einfach nur weggeschmissen wird, das tat mir so im Herzen weh, also ja, tat mir so weh, weil es ist ja kein Ersatzteillager. Es ist ja nicht wie beim Auto oder selbst beim Auto habe ich Sachen behalten bei meinem ersten Auto, weil ich sehr emotional dran hänge und ich meine, schau dir das an, das ist komplett kaputt und hat so lange durchgehalten.
0: Martina hat sich entschieden, ihr Herz plastinieren zu lassen. Im vergangenen Jahr hat sie es dann sogar selbst ins Plastinarium in Guben gebracht und gestern zurückbekommen, konserviert für immer.
2: Also für mich ist das ein Riesenmoment, weil das hat 30 Jahre lang mich begleitet und gekämpft und alles gegeben. Bis zum Schluss hat es nicht aufgegeben, obwohl es schon hieß, Wunder, dass es noch schlägt. Und jetzt das so in der Hand zu halten, ist für mich besonders, weil es war für mich wie eher wie ein Freund. Also es klingt vielleicht verrückt, aber ich habe mit meinem Herzen geredet. Ich lag dann immer da, wir schaffen das, wir können das. Und jetzt wirklich, jetzt habe ich es wieder.
0: Das Herz, das kommt bei Martina jetzt auch nicht ins Regal und verstaubt da. Martinas Vater, der gibt nämlich Erste-Hilfe-Kurse. Da soll das Herz dann künftig eingesetzt werden, um zu zeigen, wie ein mehrfach operiertes Herz wirklich aussieht. Am plastinierten Herz kann man dann eben genau erkennen, welche Eingriffe Martina in ihrem Leben schon so überstehen musste. Dass sie ihr Herz heute in den Händen halten kann, das wäre ohne das Plastinarium in Guben gar nicht möglich gewesen. Und genau das hat gestern auch noch ein ganz besonderes Jubiläum gefeiert. 20 Jahre Plastinarium. Rurik von Hagens, der Geschäftsführer, erinnert sich.
3: Ich dachte vielleicht, dass es alles etwas kleiner werden würde. Ja, aber dass wir inzwischen mit jetzt 120 Mitarbeitern Plastinade wirklich auf der ganzen Welt im Einsatz haben und wir auch ja so großes Interesse haben. Also wenn eine Universität heute Präparate von uns bestellen möchte, das dauert überhaupt 2-3 Monate, bis wir überhaupt anfangen können. Also so dieser Zuspruch, das hatten wir vorher nicht gedacht und jetzt freue ich mich einfach, dass wir ja das bis jetzt geschafft haben, aber dass wir auch in die Zukunft fortführen.
0: Sein Vater Gunther von Hagens, der hat das Plastinarium erfunden, was damals als wissenschaftliche Idee begonnen hat, ist heute ein Ort, an dem Menschen ihre eigene Geschichte und ihr Innerstes sehen können. Ohne diese Erfindung gäbe es das Plastinarium in dieser Form gar nicht. Und Martina hätte gestern nicht die Möglichkeit gehabt, ihr eigenes Herz zurückzubekommen. Ein Stück ihres Lebens, das sie jetzt immer anschauen, erklären und weitergeben kann. Ein Foto von Martina und ihrem Herzen findet ihr übrigens auch nochmal auf radiocottbus.de.

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1: Ein Jahr nach Start zieht die Plattform Praktikum Lausitz jetzt eine positive Bilanz. Immer mehr Jugendliche nutzen das Online-Angebot, um Praktikumsplätze zu bekommen. Außerdem, der Sommerfahrplan für den FC Energie Cottbus, der steht fast komplett. Zum Start in die Saison wird es 8 Testspiele geben und ein Trainingslager in Österreich. Und die Medizinische Universität Lausitz-Karlteam, die baut ihr Netzwerk in der Region weiter aus. Dabei geht es vor allem um bessere Gesundheitsinformationen, Prävention und moderne Pflegeangebote.
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14: Ein Blick auf die Temperaturen, da messen wir aktuell 23 Grad in Drebkau, 23 Grad sind es in Peitz und auch in Cottbus aktuell 23 Grad. Es kühlt sich jetzt natürlich in der Nacht dann immer weiter ab auf insgesamt 11 Grad, aber morgen können wir wieder mit ganz hohen Temperaturen rechnen von 28 Grad morgen. Dazu ganz viel Sonne und auch da bleibt es dann trocken.
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15: Mit Lümbischow, guten Tag. Der FC Energie Cottbus hat den Vertrag mit Innenverteidiger Tim Kampulka verlängert. Damit bleibt der 27-Jährige auch in der kommenden Zweitligasaison in der Lausitz. Kampulka spielt bereits seit 2023 für Energie und gehört seitdem zu den Stammspielern der Mannschaft. In bisher 80 Pflichtspielen für Energie Cottbus erzielte Kampulka 8 Tore. Außerdem hat der FCE seinen Sommerfahrplan mit bisher 8 Testspielen und einem Trainingslager in Österreich veröffentlicht. Zur Generalprobe vor dem Zweitligastart kommt am 1. August Bundesligist Werder Bremen ins LEAG-Energiestadion. Alle weiteren Termine findet ihr auf radiocottbus.de.
14: Dankeschön, Lynn Bischof. Mehr News mit dir aus der Lausitz gleich wieder in einer halben Stunde. Jetzt das Neueste für Deutschland und die Welt.
16: Ich bin Tanja Wagner. In Apotheken gibt's schon jetzt nicht nur Medikamente. Künftig sollen sie Patienten aber noch weitere Leistungen anbieten können. Von Impfungen über Vorsorge bis zu mehr Medikamenten, auch ohne bisher nötiges Rezept. Das hat der Bundestag beschlossen.
17: Es sollen sämtliche Schutzimpfungen angeboten werden können, wie gegen Grippe, Tetanus oder gegen Zecken. Auch Blutabnehmen soll bei über 18-Jährigen bald in der Apotheke möglich sein, aber nur nach einer medizinischen Schulung des Personals. In Ausnahmefällen sollen auch verschreibungspflichtige Medikamente ohne Rezept abgegeben werden. Die Kassenärztliche Bundesvereinigung hatte schon vorab gewarnt. Die Diagnose von Krankheiten, die Anwendung von Medikamenten und die Therapie seien Aufgabe der Ärzte. Dem stehen aber immer weniger Hausärzte im ländlichen Raum sowie volle Arztpraxen gegenüber. Tine Klimach, Berlin.
16: US-Außenminister Rubio hat beim NATO-Außenministertreffen in Schweden für einen Plan B zur Öffnung der Straße von Hormuz geworben. Alle würden ein Abkommen mit dem Iran begrüßen, das die Öffnung der für den globalen Öl- und Gasmarkt zentralen Meerenge beinhalte, sagte Rubio in Helsingborg. Falls sich der Iran aber weigere, die Meerenge zu öffnen und beschließe, sie zu kontrollieren und Mautgebühren für die Durchfahrt zu erheben, brauche man einen Plan B. Rubio hob hervor, dass die USA dabei nicht auf die Hilfe von Verbündeten angewiesen seien. Hunde und Katzen in der EU müssen künftig durch Mikrochips identifizierbar sein. Die EU-Staaten haben dieser neuen Regel endgültig zugestimmt. Bis die Chips Pflicht sind, gelten aber Übergangsfristen.
18: Begründet wird die Registrierungspflicht mit dem Kampf gegen illegalen Tierhandel. Für Hunde sieht die EU-Regelung eine Übergangsfrist von 10 Jahren vor, für Katzen sind es 15 Jahre. Bauernhofkatzen sind übrigens von der Chippflicht ausgenommen. Nun müssen nationale Datenbanken geschaffen werden, die natürlich auch EU-weit geteilt werden können. Wie das alles genau geregelt wird, ist noch unklar. Dieter Ebeling, Brüssel.
16: Mit Bangaranga schaffte es erstmals seit 14 Jahren wieder ein Siegertitel des Eurovision Song Contest an die Spitze der deutschen Singlecharts. Der deutsche Beitrag der Kölnerin Sarah Engels landete auf Platz 27 in den Top 100 dieser Woche, hieß es von GfK Entertainment.
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14: Immer wieder Einschränkungen und Stau möglich. Natürlich vor allem auf den Autobahnen jetzt zum Freitagnachmittag, zum Start ins Pfingstwochenende. Was wir auf jeden Fall noch stehen haben, sind Blitzeranhänger. Die stehen in Cottbus weiter in der Elisabeth-Wolf-Straße am Nordrand und auch in der Schillerstraße. Und auch in Steinkirchen wird weiter geblitzt in der Cottbuser Straße. Achtung, hier Tempo 30. Die 0355 4839495 ist immer die richtige Nummer. Wenn ihr noch was gesehen habt, schreibt uns eine WhatsApp oder klingelt einfach durch.
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14: Und gleich wieder der Blick auf den Sport am Freitagabend. Da ist ja ein großes Wochenende, was uns da bevorsteht. Der Landespokal, der steht an im LEAG Energiestadion. Der FC Energie Cottbus gegen den VfB Krischow. Wir sprechen drüber nach 6 Minuten.
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0: Rock von den Hooters für euren Freitagabend. 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
0: Das lange Pfingstwochenende steht vor der Tür und da ist natürlich auch sportlich richtig viel los hier in der Lausitz. Das große Ereignis am Wochenende ist natürlich der Brandenburger Landespokal. Energie Cottbus gegen den VfB Krischow. Morgen ab 11.30 Uhr kämpfen die beiden Lausitzer Teams im LEAG-Energiestadion um den Pokal. Schon jetzt sind rund 9.000 Tickets verkauft und deshalb ist auch die Fanverteilung im Stadion klar geregelt. Die Nordtribüne gehört den Energiefans. Krischow überkommt den Gästebereich auf der Südtribüne. Energie könnte den 13. Landespokalsieg holen. Für Krischow wäre es sogar der erste Titel überhaupt. Und obwohl beide Teams schon sicher im DFB-Pokal stehen, will natürlich keiner dieses Finale verlieren, denn schließlich geht es um richtig was.
3: Genauso sehen wir das auch vor allen Dingen. Wir wissen zwar, dass wir der klare Underdog sind, aber trotzdem diese kleine Chance, die wir da irgendwo haben im Pokal, die wollen wir versuchen zu nutzen. Und wie gesagt, am Ende ist es ein Pflichtspiel. Dann werden wir auch, glaube ich, keinen Begleitschutz da den Energieprofis auf dem Platz zollen und irgendwelche Glückwünsche verteilen. Das können wir dann danach machen.
0: Sagt Robert Koch, der Trainer vom VfB Krischow. Und dann fragen sich ja auch viele Fans, wie geht's denn eigentlich den Spielern vom FCE aktuell? Die sind ja gerade frisch aus Mallorca zurück. Da kann uns Co-Trainer Tobias Röder aber beruhigen.
4: Ich glaube, die Jungs werden am Samstag auf jeden Fall fit sein. Wir hatten eine ähnliche Situation vor 2 Jahren schon mal gehabt hier im Pokalfinale. Da sind wir auch gut mit umgegangen. Da war es auch so, dass der erste Tag ein bisschen schwieriger war zum Reinkommen. Das sah heute aber schon dafür sehr flüssig aus. Ich glaube, ab morgen werden wir den maximalen Fokus haben und dann auch fokussiert und fit ins Spiel gehen.
0: Tobias Röder wird morgen Trainer Pele Wollitz vertreten, der aus gesundheitlichen Gründen nicht dabei sein kann. Wird also spannend morgen. Und nicht nur Fußball ist am Wochenende, auch die Cottbus Crayfish, die müssen morgen Abend auswärts bei den Berlin Adlers ran. Kickoff ist da um 19 Uhr.
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7: Es ist richtig schön angenehm in der Lausitz. 23 Grad aktuell in Lübbenau, 23 Grad in Sergen und auch in Cottbus haben wir aktuell 23 Grad. Es kühlt sich dann natürlich in der Nacht ab. Da geht es dann insgesamt runter auf 11 Grad. Aber morgen dann auch wieder ein richtig schöner Tag. Es wird ein richtig sonniges Wochenende. Morgen dann sogar Werte von 28 Grad.
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8: Mit Lümbischow, guten Tag. Der FC Energie Cottbus hat den Vertrag mit Innenverteidiger Tim Kampulka verlängert. Damit bleibt der 27-Jährige auch in der kommenden Zweitligasaison in der Lausitz. Kampulka spielt bereits seit 2023 für Energie und gehört seitdem zu den Stammspielern der Mannschaft. In bisher 80 Pflichtspielen für Energie Cottbus erzielte Kampulka 8 Tore. Außerdem hat der FCE seinen Sommerfahrplan mit bisher 8 Testspielen und einem Trainingslager in Österreich veröffentlicht. Zur Generalprobe vor dem Zweitligastart kommt am 1. August Bundesligist Werder Bremen ins LEAG-Energiestadion. Alle weiteren Termine findet ihr auf radiocottbus.de. Am Pfingstmontag öffnen in Brandenburg wieder viele historische Mühlen ihre Türen für Besucher. Beim Deutschen Mühlentag machen in diesem Jahr mehr als 60 Mühlen im Land mit, darunter auch die Krabbertmühle und die Holländermühle in Turnow. Viele Vereine und Ehrenamtliche sorgen dafür, dass die alten Mühlen erhalten bleiben und weiter genutzt werden können. Der Aktionstag findet bundesweit bereits zum 33. Mal statt. Ein ungewöhnlicher Polizeieinsatz hat am Montagmorgen in Cottbus für Aufsehen gesorgt. In der Welzower Straße soll ein LKW-Fahrer mehrere parkende Autos mit einem Gabelstapler zur Seite geschoben haben. Laut Polizei wollte der Mann so eine blockierte Ausfahrt freibekommen. Die Beamten überprüften die betroffenen Fahrzeuge anschließend vor Ort. Sichtbare Schäden wurden dabei zunächst nicht festgestellt. Die Polizei bittet die Autobesitzer trotzdem, ihre Fahrzeuge vorsorglich selbst zu kontrollieren. Und unsere gute Nachricht. Im Branitzer Park hat gestern offiziell der Branitzer Sommer begonnen. Die Gärtner der Stiftung fürs Pückler-Museum pflanzen derzeit rund 5000 Sommerblumen in die Beete rund ums Schloss. Unterstützt werden sie dabei von Mitarbeitenden der Lebenshilfe, Bundesfreiwilligen und Ehrenamtlichen. Das Highlight der Bepflanzung in diesem Jahr ist das wiederhergestellte Beet zu Ehren des 250. Geburtstags von Fürstin Lucy Pückler. Soweit das Neueste. 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
9: Dankeschön, Lynn.
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7: Da kann es natürlich zu Stau und Einschränkungen kommen, jetzt vor allem auf den Autobahnen. Aber es haben auch Blitzeranhänger weiterhin aufgestellt. In Cottbus in der Elisabeth-Wolf-Straße steht einer bei Tempo 30. Am Nordrand haben wir einen gesehen in Cottbus. Außerdem stehen sie weiter in der Schillerstraße in Richtung der Wilhelm-Kühlt-Straße und auch in Steinkirchen weiterhin der Blitzeranhänger geparkt in der Cottbuser Straße. Wenn ihr aber noch was gesehen habt, wenn das noch nicht alles war, gebt es uns wie immer gerne durch. Meldet es uns unter der 0355 4839 945. Wir wünschen eine gute Fahrt.
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7: Und wir haben natürlich die beste Musik eingepackt zum Start in euer verlängertes Wochenende. Macht euch einen ganz gemütlichen Freitagabend. Wir sind bei euch gleich. Craig David mit dabei. Und was da aktuell ist, gibt's davor von Taylor Swift. Schönen Freitagabend.
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1: Ein Jahr nach Start zieht die Plattform Praktikum Lausitz jetzt eine positive Bilanz. Immer mehr Jugendliche nutzen das Online-Angebot, um Praktikumsplätze zu bekommen. Außerdem, der Sommerfahrplan für den FC Energie Cottbus, der steht fast komplett. Zum Start in die Saison wird es 8 Testspiele geben und ein Trainingslager in Österreich. Und die Medizinische Universität Lausitz-Karlteam, die baut ihr Netzwerk in der Region weiter aus. Dabei geht es vor allem um bessere Gesundheitsinformationen, Prävention und moderne Pflegeangebote.
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12: Ganz viel Sonne für uns Mitte dabei jetzt am Freitag. Ein paar Wölkchen zwar auch am Himmel, trotzdem bleibt's trocken auch am Abend weiterhin. Dazu aktuell 23 Grad in Guben, 23 Grad sind's in Maust und auch 23 Grad aktuell in Cottbus. In der Nacht kühlt sich dann ab auf 11 Grad und auch morgen dann wieder ganz viel Sonne für uns mit dabei. Auch da bleibt es trocken bei 28 Grad maximal.
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13: Ich bin Tanja Wagner. Braucht es die NATO überhaupt noch, wenn sie beim Iran-Krieg nicht mitzieht? Diese Frage stellt sich aus Sicht der USA. Präsident Trump sieht die europäischen Bündnispartner deshalb unter Zugzwang. Das ist das Ergebnis eines NATO-Außenministertreffens in Schweden.
14: US-Außenminister Rubio machte seinen europäischen Kollegen eines ganz klar. Beim NATO-Gipfel in 6 Wochen in der Türkei müsse Präsident Trump vom Mehrwert der NATO überzeugt werden. Nachdem Spanien den USA die Nutzung eigener Stützpunkte für den Iran-Krieg verbot, stelle sich diese Frage ganz eindeutig. Und die Europäer sollen auch berichten, wie sie beim Aufbau der eigenen Verteidigung vorankommen. Dieter Ebeling, Brüssel.
13: In Apotheken sollen Patientinnen und Patienten künftig mehr Leistungen wie Impfungen, Vorsorge und Tests bekommen können. Das sieht ein Gesetz der schwarz-roten Koalition vor, das heute der Bundestag beschlossen hat. Gesundheitsministerin Wagen sagte, das Gesetz stärke die Apothekenlandschaft auch finanziell und sorge für weniger Bürokratie. Konkret sollen Apotheken neben Impfungen auch Leistungen zur Vorbeugung und Früherkennung anbieten. In Deutschland sind im vergangenen Jahr so wenige neue Wohnungen fertiggestellt worden wie seit mehr als 10 Jahren nicht. Nach Zahlen des Statistischen Bundesamtes waren es rund 206.000. Das ist der niedrigste Wert seit 2012.
15: Seit Jahren versucht die Politik, Neubau anzukurbeln im Kampf gegen Wohnungsmangel und steigende Mieten. Die Zahlen zeigen, das gelingt nicht. Allein im Vergleich zum Vorjahr sind nochmal 18% weniger Neubauten fertig geworden. Die Baubranche fordert weiter weniger Bürokratie und bessere Rahmenbedingungen. Bauministerin Huberts verspricht wieder einmal Gesetzesänderungen, die Bauen einfacher machen sollen, und verweist auf eine gestiegene Zahl von Baugenehmigungen, die Besserung verspreche. Jan-Henna Reitze-Bell.
13: Bei dem Ebola-Ausbruch in der Demokratischen Republik Kongo steigen die Fallzahlen weiter an. Mittlerweile gibt es nach Angaben der Weltgesundheitsorganisation fast 750 Verdachtsfälle und 177 mutmaßliche Todesfälle. Es gebe zwar Fortschritte bei Überwachungsmaßnahmen und Labortests, schrieb WHO-Chef Tedros auf X, doch Gewalt und Unsicherheit behinderten die Bekämpfung der Epidemie.
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12: Jetzt zum Start ins Pfingstwochenende. Immer wieder Stau und stockender Verkehr in der Lausitz möglich. Vor allem auf den Autobahnen, da ganz viel mehr Zeit mitnehmen. Außerdem stehen noch Blitzeranhänger in Cottbus in der Elisabeth-Wolf-Straße. Am Nordrand haben wir einen gesehen in Richtung der Siloer Landstraße weiterhin. In Cottbus in der Schillerstraße wird weiter geblitzt. Und in Steinkirchen steht auch noch einer in der Cottbuser Straße. Habt ihr aber noch was gesehen? Dann gebt's uns natürlich wie immer gerne durch per Telefon oder WhatsApp an die 0355 483 9945. Gute Fahrt.
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0: sind wir aktuell bei 23 Grad. In der Nacht geht es dann insgesamt runter auf 11 Grad.
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0: Nehmt euch auf jeden Fall ein bisschen mehr Zeit mit, vor allem wenn ihr auf den Autobahnen unterwegs seid. Jetzt hier in der Lausitz natürlich auch immer wieder Einschränkungen und Stau möglich zum Start ins Pfingstwochenende. Blitzeranhänger, die haben wir auf jeden Fall noch gesehen in Cottbus in der Elisabeth-Wolf-Straße am Nordrand und auch in der Schillerstraße wird weiter geblitzt hier in Cottbus. Außerdem steht noch ein Blitzeranhänger in Steinkirchen in der Cottbuser Straße. Aber wenn das noch nicht alles war und ihr noch was gesehen habt, gebt es uns natürlich wie immer gerne rein. Dann können wir die anderen vorwarnen. Die 0355 48 39 945 ist immer die richtige Nummer.
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6: Ein Blick auf die Temperaturen, da messen wir aktuell 23 Grad in Treptow, 23 Grad sind es in Peitz und auch in Cottbus aktuell 23 Grad. Es kühlt sich jetzt natürlich in der Nacht dann immer weiter ab auf insgesamt 11 Grad, aber morgen können wir wieder mit ganz hohen Temperaturen rechnen von 28 Grad morgen. Dazu ganz viel Sonne und auch da bleibt es dann trocken.
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7: Ich bin Tanja Wagner. In Apotheken gibt's schon jetzt nicht nur Medikamente. Künftig sollen sie Patienten aber noch weitere Leistungen anbieten können. Von Impfungen über Vorsorge bis zu mehr Medikamenten, auch ohne bisher nötiges Rezept. Das hat der Bundestag beschlossen.
8: Es sollen sämtliche Schutzimpfungen angeboten werden können, wie gegen Grippe, Tetanus oder gegen Zecken. Auch Blutabnehmen soll bei über 18-Jährigen bald in der Apotheke möglich sein, aber nur nach einer medizinischen Schulung des Personals. In Ausnahmefällen sollen auch verschreibungspflichtige Medikamente ohne Rezept abgegeben werden. Die Kassenärztliche Bundesvereinigung hatte schon vorab gewarnt. Die Diagnose von Krankheiten, die Anwendung von Medikamenten und die Therapie seien Aufgabe der Ärzte. Dem stehen aber immer weniger Hausärzte im ländlichen Raum sowie volle Arztpraxen gegenüber. Tine Klimach, Berlin.
7: US-Außenminister Rubio hat beim NATO-Außenministertreffen in Schweden für einen Plan B zur Öffnung der Straße von Hormuz geworben. Alle würden ein Abkommen mit dem Iran begrüßen, das die Öffnung der für den globalen Öl- und Gasmarkt zentralen Meerenge beinhalte, sagte Rubio in Helsingborg. Falls sich der Iran aber weigere, die Meerenge zu öffnen und beschließe, sie zu kontrollieren und Mautgebühren für die Durchfahrt zu erheben, brauche man einen Plan B. Rubio hob hervor, dass die USA dabei nicht auf die Hilfe von Verbündeten angewiesen seien. Hunde und Katzen in der EU müssen künftig durch Mikrochips identifizierbar sein. Die EU-Staaten haben dieser neuen Regel endgültig zugestimmt. Bis die Chips Pflicht sind, gelten aber Übergangsfristen.
9: Begründet wird die Registrierungspflicht mit dem Kampf gegen illegalen Tierhandel. Für Hunde sieht die EU-Regelung eine Übergangsfrist von 10 Jahren vor, für Katzen sind es 15 Jahre. Bauernhofkatzen sind übrigens von der Chippflicht ausgenommen. Nun müssen nationale Datenbanken geschaffen werden, die natürlich auch EU-weit geteilt werden können. Wie das alles genau geregelt wird, ist noch unklar. Dieter Ebeling, Brüssel.
7: Lukas Podolski beendet seine Karriere als Profifußballer. Der Weltmeister von 2014, der seit 2021 in Polen spielt, hört in diesem Sommer auf. Ein Kapitel endet, eine neue Ära beginnt, teilte Podolski auf Instagram mit.
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6: Immer wieder Einschränkungen und Stau möglich. Natürlich vor allem auf den Autobahnen jetzt zum Freitagnachmittag, zum Start ins Pfingstwochenende. Was wir auf jeden Fall noch stehen haben, sind Blitzeranhänger. Die stehen in Cottbus weiter in der Elisabeth-Wolf-Straße am Nordrand und auch in der Schillerstraße. Und auch in Steinkirchen wird weiter geblitzt in der Cottbuser Straße. Achtung, hier Tempo 30. Die 0355 4839495 ist immer die richtige Nummer. Wenn ihr noch was gesehen habt, schreibt uns eine WhatsApp oder klingelt einfach durch.
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Heute natürlich wieder mit Aber ist Wochenende am Freitagabend in eurer Weekendparty um 20:06 Uhr und das natürlich auch wieder mit euren Grüßen und Wünschen und die könnt ihr sofort auf den Weg schicken an die 01 72 65 26 9 und in die 23. Hallo Lars, bitte folgende Grüße ausrichten, machen wir doch gerne. Viele Grüße nach Bramo und alles Liebe und Gute zum Geburtstag. Lieber Erik, wir freuen uns, deine Gäste zu sein. Jen, Maren, Luca, Kerstin, Micha, Musikwunsch Andrea Berg. Ich sterbe nicht nochmal. Und das ist Musik aus den 70ern. Bonnie M. Riverwalk of Babylon.

auch immer klappt. Musik aus den 70er weiter, Middle of the Roads. Wir machen wieder Grüße. Hallo, DJ Lars und viele Grüße nach Schwedisch Lappland zu dir von den Feiersat und Sebastian und Stefan aus der Friedrich-Engels-Straße in Grumm. Nachdem wir unsere Zeit letzte Woche überstanden haben, freuen wir uns wieder auf einen Abend mit deiner Musik an deiner, an der Feuerschale. Denn ein Freitagabend ohne DJ Lars ist wie Romy ohne Julia. Grüße an den Urlauber Stoppel und alle Feuerschalen-Fanatiker. Ich wünsche uns Rabstein mit Gebibbel und allen einen herrlichen sommerlichen Abend. Wichtiger mein Sohn Ben, ganz lieb Grüße und ihm sagen, dass der Papa hat dich ganz so lieb. Du bist mein Sonnenschein. Lieber Lars, wir freuen uns, dich bei den zauberhaften abendlichen Temperaturen endlich wieder draußen zu hören. Jeppi Energie hat wie in die zweite Liga geschafft. Dazu wünschen wir uns natürlich Alexander Knappe. Wir kommen morgen auch noch wieder. Herzliche Grüße aus Finsterwalle von Jana und Marco. Ja, den habe ich schon eingeplant. Der kommt auf jeden Fall. Als großes Dankeschön an die Mannschaft, an euch da draußen. Gibt natürlich unsere beiden Energiesongs. Wie jeden Freitag unsere Glücksbringer Petra Tiger und Alexander Knappe. Die dürfen wir heute nicht fehlen. Lars, kannst du bitte für Moni das Energielied spielen? Mach mal glatt. Liebe Grüße von Carsten und Svenny. Jetzt gibt es noch einen Papa, ich lieb dich. Wir lesen heute alles vor. Alle Welt von SV Lauditz, bitte denke an den schönen Abend und danke für dein gutes Essen auch. Dein Geburtstag, alles Gute, liebe Grüße von Rolex. Und von mir auch ganz liebe Grüße an die Gilas Facebook-Gruppe mit 636 Mitgliedern. Wahnsinn! Das ist das Original als Susi Quattro, Chris

Ich glaube, bei dem Song kann die reife Jugend auf jeden Fall mitsingen. Yellow River. Und Christi, wir haben wieder ein bisschen Grüße. Wir grüßen dich, DJ Lars. Und Sunny, Kati, Anthony und den Jens. Und wünschen uns irgendwas von Wolfsheim. Der Tobi, sollte man bekommen. Lars, wir wünschen Yvonne alles, alles Liebe und Gute zum Geburtstag und die soll heute es krachen lassen. Wir wünschen uns Roland Kaiser mit Extreme. Liebe Grüße an die Camperfreunde vom Bunschbech, die sich alle wieder am Amselweg getroffen haben, von Doreen, Björn, Angelika und Neithaus. Schöne Grüße von Kashi und Sven. Wir hätten gerne Nena. Hi, DJ Lars. Die Hildes hatten heute schon Nachmittagabend in Cottbus. Wir sind gerade auf dem Weg Richtung Stadtrand Longschilde. Ich liebe dich so sehr. Danke für die letzten fast 15 Jahre. Spiel mal bitte etwas von DJ Bobo. Hey, DJ Lars, schöne Grüße aus Bravo. Alles Gute zum Geburtstag, Erik. Danke, dass wir deine Gäste sein dürfen. Musikwunsch. Ich will Spaß. Jetzt nochmal erstmal Musik aus Svenska. Klar, klingt es drin. Behöver hinter dicke Dock.

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0: Jetzt gibt's wieder Wunschmusik. Für einen meiner Lieblingsfreunde, für den lieben Sandro. Ganz, ganz gute Besserung. Gedanken immer bei dir. Genau wie deine Melli. Jetzt gibt's Grenzfall mit zwei Herzen, ein Takt.
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Was für ein Love Song. Und zwei Herzen, ein Takt. Ganz lieben Grüßen an den Sandro und natürlich auch an die Melli. Gleich gibt's wieder Grüße und Wünsche von euch.

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1: Ah, jetzt haben noch einige geschrieben. Wie heißt der Song? Zwei Herzen, ein Takt von Grenzwald.
2: Schöner.
1: Coole Scheibe. So, mit der Grüße. Schönen guten. Hier sind die Jungs vom Deich. Wir grüßen die anderen Jungs vom Deich und wünschen stramme Schnüre. Lasst es euch schmecken. Und Lars, liebe Grüße aus Kausche nach Schweden. Ich grüße ganz lieb Jens, Andrea und meine lieben besten Hälfte Netti auf einen schönen Grillabend. Liebe Grüße Holger und wünsche mir Extreme von Roland Kaiser. Hallo, die Domsdorfer Kollegen an die Kohlegruppe grüßt die Januar-Kohlegruppe und wir wünschen uns das Lied Schwarze Rose. Lieber Lars, Mats, du wünschst deinen lieben Sabrina alles Gute zum 40. Es grüßt Lilly, Lena, Marion und alle die allerbeste Sandra. Hi, Lars, grüße wir doppelt mal die Gubener Feuerstarter. Schöne Grüße aus Gastrose, wünscht Stoffel und spiel doch mal bitte das Melonlied von Rammstein. Grüße aus Guben, den Gartwein Kupferhammer von Henne und dem Geburtstagskind Gerd, Mike, Micha, Blume, Mandy, Olivier und Trixi wünschen uns Roland Kaiser. Warum hast du nicht Nein gesagt? Hallo Lars, wie heißt das Lied, was du gerade gespielt hast? Haben wir gerade gesagt, genau. Zwei Herzen, Takt. Und das ist Cora mit Komm doch mit.

Hallo Lars, die Gubner aus der Gartensparte grüßen Gurke, wünschen unseren Gartenfreunden Henne alles Gute zum Geburtstag. Herr Trixi, Mike, Ilona, Micha, Blümchen, Mandy und das Lied, wenn ein Schwan singt. Vielen Dank. Hallöchen, die Lars, liebe Grüße aus Mischen Spreewald. Wir möchten meine Eltern Annette und Baro Puppi sowie meine Schwester Dana aus Groß Osnick grüßen und wünschen allen eine wundervolle Pfingstwochenende. Ich wünsche mir Ben Zucker mit Remi Demi.

weiter mit Grüßen von euch. Viele Grüße aus dem Spreewald. Butzen sind das René, Marion und der Ihnen an Jörg und Jana nach Lüneburg. Musikwunsch. Was Tolles von Roland Kaiser. Beide sind jedes Jahr bei der Kaiser Mania. Dankeschön, kriegen wir hin.

Also ich möchte auf diesem Weg mein Schatz Heidi grüßen, die mit mir Pfingsten an Partnitzer See verbringt und ihr auf diesem Weg sagen, dass ich sie ganz so liebe. Und hallo, DJ Lars, hier ist der Einarmige aus Guben. Ich grüße dich und Zappel und Gabi und wünsche mir das Lied über Guben von Oswin. Muss ich gucken, ob ich ihn habe. Liebe Grüße an Daniela, David und Jason. Ich hab euch lieb.

wie gesagt. Von mir gibt es ganz liebe Grüße an die 636 Mitglieder von der DJ Lars Fangruppe. Wahnsinn! Bitte gerne auf Facebook mal vorbeischauen. Moin Lars, ich grüße meinen Schatz Manny, Celine und John. Schatz, ich liebe dich über alles. Dein Schatz Marcel. Hallo Lars, bitte grüß mal Ralf aus Wilmersdorf. Ich möchte wieder gut sein mit ihm und er bitte auch mit mir. Ich freue mich auf alles, was da noch kommt. Vielleicht spielst du ja mal was von Umdi. Danke, wird man bekommen. Jetzt gibt's erstmal den hier. Lieber, unser schwarzes Rösslein. Na dann los.

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meistgewünschte Song. Gefühlt zumindest am heutigen Freitagabend bis jetzt. Roland Kaiser und Malte Melli. Ja, doch, Melli, so ist es richtig. Warum hast du nicht nein gesagt? Ich ging Kaffee trinken. Auch vorher gibt es noch ein paar Grüße von euch. Ich grüße meine Mama Mandy und mein Papa Marcel. Ich hab euch lieb, eure Celine. Hier ist die Mandy aus Gum. Wünsche mir euren Renner gerade. Micha, Mike, Trixie, Oliver, Mandy, Blümchen, Böse. Was? Scheißegal. Hallo Lars, mein Bruder hat heute Geburtstag, 65. Der liebe Gerz möchte Team John, Kim Kate, Dreams at für Benny. Herzliche Gratulation. Dankeschön, liebe Grüße aus Groß-Drewitz sendet dir Marlies. Lars, ich grüße jetzt einmal meinen Kumpel Jens und freue mich schon, mit ihm morgen zum Landespokal zu fahren nach Cottbus. Liebe Grüße Holger und wünschen uns DJ Bobo. Grüße aus Kausche. Guten Abend, ich hab euch alle lieb. Jason und Paul, schöne Grüße aus Senftenberg. Schatz, ich liebe dich. Grüße aus Senftenberg. Schöne Grüße aus Senftenberg nach Bad Wildbad und Gum an meine Familie Jenny aus Gum. Und Ronald aus Bad Wildbad, Christine und Niklas, hab euch jetzt sehr lieb. Der David hat das geschrieben. Hallo Lars, kannst du bitte schöne Grüße an die fleißigen Männer am Große schicken, die voller Elan bei den Vorbereitungen zum Wurzelwegfest sind. Wir freuen uns morgen auf ein Fest beim besten Wetter. Hier nicht so schön morgen. Nee. Heute war sehr schön. Damit ihr auch wisst, was wir hier oben in Lappland für Temperaturen haben, so um die 20 Grad, ja. Sonne pur, aber morgen wird es ein bisschen feucht von oben.

Lieber Lars, Grüße aus Großhorsnick. 2007, lang her, standest du einmal vor unseren Toren, hast mir zum Geburtstag gratuliert. Wahnsinns, liebe Grüße, Genie, Jenny. Das ist ja Wahnsinn, das Bild. So gut sah ich mal aus. Ach. Naja, schon ein paar Tage her, ne?

0: Grüße meine Freundin Sibylle sowie Christian und meinen Schatz Dirk auf einen schönen Abend. Morgen gehen wir zusammen ins Stadion. Hey Lars, ich grüße meine Kinder, Celine und John, und einen besonderen Gruß geht heute an meinen Mann Marcel. Danke, dass es dich gibt. Ich liebe dich über alles. Dein Hasi Mandy. Lars, Grüße aus Lüneburg. Wir, Jana und Jörg, grüßen die Müllers aus Butzen. Und wir freuen uns bald, euch wiederzusehen. Hier ist Wunschmusik. Mal ein bisschen was aus den 80ern. Kommt jetzt mit Bad Boys Blue. You are a woman.
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1: Wir haben wieder Grüße, hallo Lars, wir heute haben heute unsere Elfenbeinhochzeit mit guten Freunden gefeiert und wünschen uns das Lied von der schwedischen Sänger, die du immer zum Anfang deiner Sendung spielst. Grüße aus Bärenbrück, zurück mal bekommen. Hallo Lars, hier ist der Bronti aus Rostock. Grüße bitte die Bärchenmann mit Conny, Christian, Locke, Jürgchen und die Erbse. Hey DJ Lars, schöne Grüße an Marien und Kerstin, Micha, John und Luca, Renate, Uwe, Erik sitzen am Feuer und gehen morgen ins Stadion noch zur Energie Cottbus und wir drücken natürlich die Daumen. Mach ich auch. Hey, könnt ihr bitte eigentlich von Adele Stabil spielen? Grüße von Christian. Großnase, Dank.

0: Das war noch dann. Eine Disco-Fox-Runde nach der anderen. Lang ist her. Und jetzt, wie versprochen, gibt es gleich ein bisschen Musik. Natürlich. Für unsere Jungs vom FZNG Cottbus, für eure Fans, also für euch da draußen im Cottbus-Schattenland. Zweite Liga, wir sind wieder mit dabei. Und morgen müssen wir nochmal an. Pokalfinale. Und der Pott soll natürlich in Cottbus bleiben, versteht sich.
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0: jetzt an der Knappe. Wir kommen auch morgen noch wieder. Ich denke mal, dass ihr morgen alle das Stadion stürmen werdet.
1: Und wir kommen auch morgen noch
0: wieder. Liebe Grüße aus Spremberg. Ich habe meinen Schatz Steffen ganz doll lieb. Freue mich auf den kommenden Urlaub.
1: Singen wir weiter.
0: Wir wünschen uns Cordula Grün. Tommy aus Hähnchen grüßt Ingo aus Kolkwitz.
2: Na ja.
0: Warum eigentlich nicht bei den Temperaturen? Ein bisschen Sauna? Naja, Wacharbeiter warst du. Ja, wenn die DJ Lars mal wieder live erleben will, das geht. Vom 3. bis zum 5. Juli beim großen Treckertreffen der Schlepperbuben Groß-Osnick. Da feiern wir wieder richtig schön. Freitag sogar mit einer Unto meiner Wenigkeit. Samstag. Den ganzen Tag Wettkämpfe. Und natürlich wird auch wieder für die ganze Familie was geboten. Hallo, es ist vorbeizuschauen. Abend dann Disco mit mir. Und Frühschoppen machen wir Sonntag auch noch. Na klar. Bevor der Flieger wieder Richtung

0: in Bella.
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0: Matthias einem küssen oder so. Der Ingo wird nochmal gegrüßt. Aussehchen.
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0: Vom Tommy. Grüße meine Freundin Sibylle und wie Christian, mein Schatz Dirk. Auf einen schönen Abend und morgen gehen wir zusammen ins Stadion. Ich liebe David über alles im Leben, für immer. Daniela und mein Sohn Jason, hab euch lieb. Oberst Passrose grüßt seine Tochter Sandra in Eisenhüttenstadt. Bleib so, wie du bist. Ich grüße meine wundervolle Frau Mandy, die gerade auf Nachtschicht ist. Ich wollte dir sagen, dass ich dich über alles liebe. Dein Steve. Hi, die Lars, liebe Grüße aus Oschiems von Jessica und Vincent. Wir sind gerade in unserem neuen Haus eingezogen und genießen den Abend mit deiner Musik. Und falls du Musik heute so laut ist, dann lernen die Nachbarn uns direkt kennen.
2: Bin ich gut, genau.
0: Verdammt, ich lieb dich, wünschen sich die beiden. Na, sollte er kriegen. Herzliche Grüße aus Cottbus. Wir grüßen meine Eltern Manny und Steve und Marcel und wünschen euch allen, die Radio hören, einen wunderschönen Abend und viel Glück morgen beim Heimspiel.
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0: Hi, die Lars, liebe Grüße aus JV Cottbus. In die JV Cottbus von Marcel. An Marcel und Martin von Monique, Claudia und Steffen. Wir wünschen uns auch im Regen von Rosenstolz. Dankeschön. Hi, Lars, beste Grüße aus Kolpitz in Brandenburg. Viele Grüße an meinen Superkollegen Tommy in Hähnchen. Wie wär's mit Tina Turner, Simple the Best. Viele Grüße nach London, Lappland, euer Ingolf. So, einen haben wir noch. Liebe Grüße an Marcelchen vom Schwesterherz und Jan, Liederwunsch. 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
1: Und mein liebes Töchterchen Michelle, grüß die Spätschicht im Sana Herzzentrum und natürlich dann auch noch die Nachtschicht, die ja dann logischerweise im Anschluss kommt. Frohe Geschichte wünschen wir euch. Und wenn du noch Musikwünsche hast für die beiden Schichten, Michelle, sag einfach Bescheid.

0: das auch so klein wenig geklärt, den Wendler und sie liebt den DJ. Liebe Grüße, liebe DJ Lars, die Neuhausener Nachbarsgruppe sitzt mal wieder zusammen und wünsche ich in Gedenken an. Guckt Norris gern die Titelsong Walk Texas Ranger. Vielen Dank. Gucke ich, ob ich ihn habe. Hallo, ich bin Jason aus Senftenberg. Mama, ich liebe dich über alles. Hallo Lars, grüße meine Mama. Hab dich lieb.
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0: Deine Annika. Hallo DJ Lars, hab lange in Cottbus gelebt, jetzt wieder zurück.
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0: in Schwettingen und höre trotzdem Radio Cottbus. Wünsche euch ein tolles Pfingstwochenende. Die Musik ist mal wieder super. Liebe Grüße, der Jens, danke.
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0: Ich danke den drei Engels, die auf mich immer aufpassen und mir schon mal mein Leben gerettet haben. Es geht um Jason, David und Linda. Lieber Lars, danke für den besten Freitagabend. Ich wünsche mir Kommunats, liebe Grüße an alle und schönes Wochenende.

Ihr merkt schon, es wird ein bisschen rockiger am heutigen Freitagabend. Schon noch ein paar Grüße, hallo Lars, viele Grüße aus Tiso auf Rügen. Wir grüßen die ganze Familie und freuen uns riesig auf die Mopedtour morgen. Wir wünschen uns den goldenen Reiter und dann geht's ja volle Post ab. Am Mopedtour wäre auch mal wieder cool. Zu meinem mit hochnehmen. Hallo Lars, Grüße. Ich komme aus Striso auf diese Freundschaft, niemals vorbei ist. Aperolige Grüße von Diana aus Friesen. Das zu schmecken. Guten Abend, schöne Grüße aus der Heimat. Die Jungs aus Jenschwalde grüßen den Dieter Lars. Wir genießen den Abend mit eurer feinen Musik und draußen und genießen diesen herrlichen Abend. Ja, das machen wir ja auch. Und wir haben dies ja noch gar nicht so viel Mücken. Ah. Aber das kommt bestimmt noch. Hey Lars, wir wünschen die Backstreet Boys mit Everybody. Liebe Grüße aus dem Garten im Kaltenborn von Jens, Enrico und Anja. DJ Bobo muss ich noch machen. Siehst du? Nicht Everybody von den Backstreet Boys. Machen wir gleich. Aber erstmal AC/DC, Heavy 12. Rammstein gibt's auch noch. Die dicken Titten. Das war 22 Uhr. Wahnsinn. Aber versprochen ist versprochen. Unser Firestarter in Guben. Und alle, die gerne Rammstein hören.

etwas härtere Musik zu dieser Zeit in dieser Stadt. Schöne Grüße, hallo lieber DJ Lars, wir sind wieder dabei. Spür bitte, wer bringt mich nach Hause? Heute Nacht der Angelo. Grüße an bitte Jens, Frank und meine Tochter Lynn. Lynn, danke. Der Daniel aus Butzen. Eigentlich Lars, schöne Grüße nach Schwedisch Lappland. Wir grüßen Marcel K., NJVA, Mandy, Steven und Jasmin. Ibo Schwarze Rose, ich hoffe, ihr habt es gehört. Liebe Grüße aus Balz, wir wünschen uns Linkin Park mit The End. Grüße an Selina, Martina und Claudia von Franti. Hallo Lars, liebe Grüße aus Guru von Andrea und Matthias. Schöne Grüße zurück. Viele Grüße nach Bramo zum Geburtstag von Erik. Lieber Lars, spiel mal bitte Black Coffee.

0: Schüttel deine Arme hier. So, jetzt lassen wir gleich die Locken läuten. Mit Rammstein. Und den großen Melonen.
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Auch der Wunschmusik von euch, Tina Turner, The Best. Heinrich Lars, liebe Grüße an den Erik. Er möchte doch bitte mal das Feuer größer machen. Ich kann Bode wohnen. Herr Lars, Grüße nach Schwedisch Lappland und natürlich an alle Gäste vom Motorsportzentrum in Schwalde. Herzlich liebe Grüße auch an meinen Mann Peter, der mir das Wochenende am Pardewitzer See verbringt. Ich wünsche mir das Lied Schwalbe von Seed. Muss ich gucken.

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Musik aus den 90ern, die Backstreet Boys. Everybody, hallo DJ Lars, schöne Grüße an dich, mich und die ganze Familie. Erik hat heute Geburtstag, Musikwunsch, ich will Spaß, kommt gleich, versprochen. Hallo Lars, ich wünsche mir das Lied, die eine, 2005, die Firma, schöne Grüße von Simon, an Mutti Mariel. Viele Grüße nach Guben in die Kreisjugendlager der Jugendfeuerwehr Spreeneiße. Viel Spaß und schönes Wetter vom Granor Mühlenfließ. Guben grüßt seinen polnischen Taxifahrer Tomek. Wir sehen uns dann Donnerstag mit Rockset mit The Look. Jetzt geht's erstmal in die WZ für unsere Simson-Freunde. Auf Rügen, der Goldene Reiter und danach ganze Geburtstagskind Markus. Ich will Spaß.

Herzlich grüße die Männerrunde. Groß hier zum Aufbau für das Wurzelwegfest. Liebe Grüße an euch in Schweden. Danke. Schöne Grüße zurück. Und viel Spaß beim Wurzelwegfest. Hab ich ja noch nie gehört. Mensch, wieder was dazugelernt heute.

0: los mit Ich will Spaß.
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0: Für unser Geburtstagskind. Den Erik.
2: Immer noch die eine. 96, 2005.

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0: Zu einer haben wir noch so gut in der Zeit. Peter Schilling, Meta Tom, wir haben auch wieder ganz Grüße. Herzlichen Glückwunsch zum Sieg. E35 von Motor Sasbo gegen Guben. Ihr wart stark. Schöne Pfingsten, Anja. You never locker walk alone. Ist der Musikwunsch.
1: 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Der Countdown.
0: Kannst du bitte Celine und Vivi aus Schmelwitz grüßen? Gut, haben wir gerade getan.
1: Bestimmt das Handeln.
0: Ich darf mir noch von Depeche Mode Song Wrong wünschen. Liebe Grüße, Anja.
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0: Hallo. Wir sitzen hier und feiern unser Heike und sie wünscht sich gerne von eurem Kaiser Extreme. Schon gespielt heute. Euer Team und natürlich unser Heike. Seid gegrüßt. Und Lars, wenn du noch Kapazitäten hast, für unsere liebe Maria von Ravi Deutscher, You Want Love. Maria liebt es. Ich muss gucken, ob ich ihn habe. Grüße bitte Marcel, wir vermissen dich von den Rabauken.
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0: Hallo, wir wünschen uns das Lied Voice in My
1: Heat.
0: Mit Grüße an Heiko, Aaron, Nele und Balu aus Haus. Viele Grüße und einen schönen Abend. Danke Lars für die Grüße in die Männerrunde. An die Männerrunde, sehr gerne, am Großsee.
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0: so viel vorbereiten dürft. Wie heißt es hier so schön, wenn es hell ist, kann man arbeiten. Das kann man jetzt mittlerweile dann doch schon wieder 24 Stunden. Bei uns wird es momentan bis Mitte August nicht mehr dunkel. Das heißt, um 1:30 früh einfach mal ein bisschen Federball spielen. Oder wandern gehen.

Im Jahre 2000 kommt von King Afrika. Wir haben wieder reichlich Grüße, liebe Grüße aus Beiz an das Geburtstagskind Ben, der heute 13 Jahre jung geworden ist. Na dann, Happy Birthday. Auch von meiner Wenigkeit. Und aus dem flotten Tanzen auch die Polonaise von Gotti Bender als Auer. Grüße von Peter, Anja und Felix aus Forst.

Ja, meine Grüße, liebe Grüße an meinen besten Freund Svenny von Kashin. Lass mich auf den Weg, mein Schatz. Heidi grüßen, die mit mir Pfingsten am Palmitzer See verbringt. Und die auf diesem Wege sagen, dass ich sie ganz toll liebe.

das hier ist die Astrid und Udo aus dem aus Dürren. Ich schicke der Heike Schönlein ganz liebe Grüße zum Geburtstag von uns. Und das Ganze mit liebe Grüße. Hey, Macarena. 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

Wunschmusik für Kathleen, die Kommunards. Tomorrow. Vielen lieben Dank für die herzlichen Glückwünsche. Darf ich mir auch ein Lied wünschen? Guten Morgen, Sonnenschein, nur für die Heike. Guck ich, was sie machen lässt. Guten Abend, ich Lars. Ich grüße meinen Vati, den Peter. Ich feiere heute die 7. Party zum Auftrag unserer glorreichen Vereinsenergie Cottbus. Wir wünschen uns Ich will von Rammstein, weil es die Mannschaft letzte Woche verkörpert hat. Es ist eine Sensation, dass Energie in der nächsten Saison in der zweiten Liga spielen darf. Viele Grüße von Paul wieder an alle Energiefans. Eine geile Mucke, schöne Grüße aus Butzen. Schöne Grüße zurück.

0: nochmal Musik für unsere Energy Fans. Rammstein, ich will, jetzt machen wir einen harten Break. Das ist eure Musikwunsch. Wir spielen ja wenigstens mal an, die Heike. Guten Morgen, Sonnenschein.
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0: gerade auf dieser.
1: Den Song werde ich bestimmt wieder tausendmal hören. Bei den Schlepperboom früh um 6. Kurz vor dem Aufstehen. Guten Morgen, Sonnenschein. Wie gesagt, für die Heike. Wir gehen jetzt nochmal rein musikalisch in den Wilden Wilden Westen. Mit dem hier, Eggy Break My Heart. Den nehmen wir mit Sicherheit von uns. Am 3.7. beim Schleppertreffen am Stausee. Mit meiner Willigkeit.

Philipp Buse. Aus Kuben nach Schwedisch Lappland. Wir wünschen uns The Sparrows in the Nightingales, René und Carina. Guten Abend, hier ist Uwe aus Barnitz. Ich grüße meine liebe Frau Madeleine.

Grüße, Lars. Liebe Grüße an meine Nachbarn, das Nason. Der möchte bitte rüberkommen und natürlich auch einen riesigen Schmatzer für mein Rädern. Grüße an dich nach Schwedisch Lappland. Sag's nochmal der Herr Knappe mit Timo Feiert.

Hallo Lars, wir sitzen hier am Stausee in einer gemütlichen Runde und wünschen uns von Feuern Back and Stay, liebe Grüße nach Schweden. Und sie hat ja Lars, ich möchte meinen Schatz Franco grüßen und ihm einfach mal sagen, danke und dass ich ihn sehr liebe. Ich wünsche mir das Lied, ein Kompliment von den Sportfreunden.

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George, spiel mal bitte Sweet Home Alabama und Grüße an die Nachbarn. Schönes Wochenende in Lappland. Von Uwe, spiel mal bitte Opus Live is Live.

Klassiker Opus Live's Live. Gute Nacht, wir grüßen euch aus Christineberg. Wir übernachten heute in der Snickerie und hören deine Sendung. Sehr schön, Vicky und Peter. Schön, dass ihr wieder da seid. Ihr Urlauber. Schönen guten Abend, wäre es noch möglich, zum Abschluss Rammstein natürlich zu spielen. Liebe Grüße aus dem Bretterschuppen. Nein, wir hatten Rammstein schon zweimal, Freunde. Gerne wieder nächste Woche. Geil, dass es so schnell geklappt hat. Und ich grüße ganz lieb meine Ehefrau. Danke, Kumpel. Meine Wenigkeit sagt für den heutigen Freitagabend Tschüssi Winke-Winke. Bis nächste Woche, wenn ihr mögt, zum Mittwochabend schon. In Dancing in the Dark. Da gibt es dann bestimmt auch Wolfsheim, wenn es bei Rezonate geht. Immer ab 20 Uhr. Und auch wieder sehr gerne natürlich nächste Woche Freitag in eurer Weekendparty hier auf Radio Cottbus. Tschüssi Winke-Winke aus dem Loch Held, Schweden. Sagt euch euer DJ Lars.

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2: Ich bin Uli Reitinger. In Apotheken gibt es schon jetzt nicht nur Medikamente. Künftig sollen Apothekenpatienten aber noch weitere Leistungen anbieten können. Von Impfungen über Vorsorge bis hin zu mehr Medikamenten auch ohne bisher nötiges Rezept. Das hat der Bundestag beschlossen.
3: Es sollen sämtliche Schutzimpfungen angeboten werden können, wie gegen Grippe, Tetanus oder gegen Zecken. Auch Blutabnehmen soll bei über 18-Jährigen bald in der Apotheke möglich sein, aber nur nach einer medizinischen Schulung des Personals. In Ausnahmefällen sollen auch verschreibungspflichtige Medikamente ohne Rezept abgegeben werden. Die Kassenärztliche Bundesvereinigung hatte schon vorab gewarnt. Die Diagnose von Krankheiten, die Anwendung von Medikamenten und die Therapie seien Aufgabe der Ärzte. Dem stehen aber immer weniger Hausärzte im ländlichen Raum sowie volle Arztpraxen gegenüber. Aus Berlin, Tine Klimach.
2: Die EU und Mexiko haben nach 10-jährigen Verhandlungen eine modernisierte Fassung ihres Handels- und Partnerschaftsabkommens unterzeichnet. Das passierte bei einem bilateralen Gipfel in Mexiko-Stadt. EU-Kommissionspräsidentin von der Leyen und EU-Ratspräsident Costa waren mit einer größeren Delegation nach Mexiko gereist. Mit dem Handelsabkommen reagieren Mexiko und die EU auch auf die protektionistische Handelspolitik der USA. In Deutschland sind im vergangenen Jahr so wenige neue Wohnungen fertiggestellt worden wie seit 10 Jahren nicht. Nach Zahlen des Statistischen Bundesamts waren es rund 206.000. Das ist der niedrigste Wert seit 2012.
4: Seit Jahren versucht die Politik, Neubau anzukurbeln im Kampf gegen Wohnungsmangel und steigende Mieten. Die Zahlen zeigen, das gelingt nicht. Allein im Vergleich zum Vorjahr sind nochmal 18% weniger Neubauten fertig geworden. Die Baubranche fordert weiter weniger Bürokratie und bessere Rahmenbedingungen. Bauministerin Huberts verspricht wieder einmal Gesetzesänderungen, die Bauen einfacher machen sollen, und verweist auf eine gestiegene Zahl von Baugenehmigungen, die Besserung verspreche. Aus Berlin, Jan-Henna Reitze.
2: Und noch zum Sport. Drittligist Rot-Weiß Essen will nach 19 Jahren wieder in die zweite Fußball-Bundesliga aufsteigen. Und der Traum lebt weiter. RWE gewann das Relegationshinspiel gegen Zweitligist Greuther Fürth mit 1:0. Den einzigen Treffer erzielte Torben Müsel nach einer guten Stunde. Das Rückspiel findet am Dienstag in Fürth statt.
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1: Ich bin Uli Reitinger. Unionsfraktionschef Jens Spahn sieht aktuell keine finanziellen Spielräume für eine BAföG-Erhöhung, obwohl diese in der Koalition bereits fest vereinbart ist. Staatliche Leistungen wie Bürgergeld, Wohngeld, Elterngeld und BAföG werden wir absehbar nicht erhöhen können, sagte der CDU-Politiker dem Münchner Merkur. Erst vor wenigen Wochen hatten sich Koalitionspolitiker nach langen Diskussionen auf eine BAföG-Reform verständigt. Die sieht vor, zum kommenden Wintersemester die Wohnkostenpauschale von 380 auf 440 Euro im Monat zu erhöhen. Dann soll das BAföG schrittweise auf das Niveau der Grundsicherung angehoben werden. Zum Impfen oder zum Teil auch Blut abnehmen sollen wir in Zukunft auch in die Apotheke gehen können. Außerdem sollen chronisch Kranke dort Medikamente auch ohne neues Rezept bekommen können. Das hat der Bundestag beschlossen. Die Bundesregierung will damit Apotheken auf dem Land erhalten und Arztpraxen entlasten. Der Verband der Hausärztinnen und Hausärzte sieht die geplanten Änderungen allerdings kritisch. Verbandschef Markus Blumenthal-Bayer sagte im Zweiten:
2: Ich halte von der Apothekenreform gar nichts. Es ist weder eine Entlastung der Praxen noch eine Verbesserung von Versorgung, sondern es ist ein Dammbruch und es ist auch eine Gefahr für Patientensicherheit.
1: Der Vorsitzende des Verbands der Hausärztinnen und Hausärzte Markus Blumenthal-Bayer. Die wichtigsten europäischen Verbündeten der Ukraine haben mit Präsident Zelensky darüber beraten, wie die stockenden Bemühungen um ein Ende des russischen Angriffskriegs wieder in Gang gebracht werden können. Bei der Videoschalte waren unter anderem Bundeskanzler Merz und der französische Präsident Macron dabei.
3: Im Abwehrkampf gegen den russischen Angriffskrieg spricht Zelensky nun von einer so starken Position seiner Streitkräfte wie seit Jahren nicht mehr. Zelensky sieht vor allem auch die jüngsten Drohnenangriffe weit im russischen Hinterland als Erfolg. Er hofft deshalb auf noch mehr Unterstützung und Geld der Europäer für die Ukraine. Hier in Moskau werden die Erfolge Kiews heruntergespielt. Kreml-Chef Putin gibt sich weiter siegessicher. Aus Moskau, Ulf Mauder.
1: Und noch zum Sport. Rot-Weiß Essen hat sich in einem packenden Relegationshinspiel gegen die Spielvereinigung Greuther Fürth eine gute Ausgangsposition erarbeitet und darf weiter von der zweiten Bundesliga träumen. Drittligist Essen besiegte den Zweitligisten Fürth mit 1:0. Das Rückspiel ist am Dienstag in Fürth.
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1: 23. Mai 2014. The Common Linnets steigen mit Calm After the Storm in die Charts ein. Ein Pferd fehlt eigentlich nur noch, denn als Ilse de Lange und Waylon beim ESC auf die Bühne treten, sieht alles eher nach Nashville aus als nach Kopenhagen. Zwei Gitarren, zwei Stimmen, keine Tänzer, keine Pyros, nur Musik. Und plötzlich wird es still im Saal. Calm After the Storm ist anders als alles, was an diesem Abend performt wird. Ein Duett, so zerbrechlich wie ehrlich. Country, Folk, Bluegrass und eine Geschichte über zwei Menschen, die sich verloren haben. Die Niederlande, jahrzehntelang ESC-Abstiegskandidat, landen mit einem Song ohne Schnickschnack ganz oben. Nur Conchita Wurst ist am Ende stärker. Trotzdem heißt es Platz 2, ein Erfolg, mit dem niemand gerechnet hat. Was viele nicht wissen, Ilse und Waylon kennen sich schon ewig. Schon als Teenager haben sie zusammen Musik gemacht. Beide lieben Country, beide haben ihre Wurzeln in Nashville. Und beide wissen, Musik braucht keine Show, nur Gefühl. The Common Linnets zeigen an diesem Abend, manchmal ist weniger tatsächlich mehr.

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1: Ich bin Uli Reitinger. Finanzminister und SPD-Chef Klingbeil hat die Kompromissbereitschaft seiner Partei in den anstehenden Koalitionsrunden zu grundlegenden Reformen signalisiert. Die notwendigen Reformen voranzutreiben erfordere Kompromisse in der politischen Mitte, sagte Klingbeil der Rheinischen Post. Wir sind bereit, aufeinander zuzugehen und die Blockaden in unserem Land zu überwinden, so Klingbeil weiter. Unionsfraktionschef Spahn hat die bereits fest verabredete BAföG-Reform jetzt offenbar einkassiert. Staatliche Leistungen wie Bürgergeld, Wohngeld, Elterngeld und eben BAföG werden wir absehbar nicht erhöhen können, sagte er dem Münchner Merkur. Bei einem Cyberangriff auf einen externen Dienstleister von Krankenhäusern sind zehntausende Patientendaten gestohlen worden. Betroffen sind Kliniken in Baden-Württemberg, NRW, Rheinland-Pfalz und im Saarland.
2: Das gehackte Unternehmen ist für Abrechnungen zuständig, aber nur von Privatpatienten und Selbstzahlern. Es wird vermutet, dass die Hacker das Abrechnungssystem verschlüsseln wollten. Mit solchen Angriffen wird Lösegeld erpresst. Das klappte aber nicht. Die Attacke wurde vorher abgewehrt. Der Zugriff auf die Daten von unterm Strich zehntausenden Patienten konnte aber nicht verhindert werden. Der Cyberangriff passierte schon im April. Betroffene Kliniken haben angekündigt, alle Patienten zu informieren, von denen Daten gestohlen wurden. Jan-Henner Reitze, Nachrichtenredaktion.
1: Die wichtigsten europäischen Verbündeten der Ukraine haben mit Präsident Zelensky darüber beraten, wie die stockenden Bemühungen um ein Ende des russischen Angriffskriegs wieder in Gang gebracht werden können. An der Videoschalte nahmen Bundeskanzler Merz, der französische Präsident Macron und der britische Premierminister Starmer teil. Aus London hieß es nachher, dass die Unterstützung der Ukraine in den kommenden Monaten noch verstärkt werde. Zum Sport. Der FC Bayern und Titelverteidiger VfB Stuttgart treffen am Abend im DFB-Pokalfinale aufeinander. Für die Bayern geht es nach der Meisterschaft um das Double. Trainer Vincent Kompany.
3: Das bleibt einfach ein historischer Moment, wenn man diese Pokal in die Luft stehen kann. Und dieses Erfolgserlebnis möchten wir auch haben. Unsere ganze Mannschaft spricht über dieses Pokal schon seit dem ersten Tag. Deswegen glaube ich, dass von Bayern München totale Wertschätzung gibt für dieses Pokal. Und ja, wir wollen den wieder nach München bringen.
1: Die Bayern müssen auf ihren angeschlagenen Torwart Manuel Neuer verzichten. Anstoß ist um 20 Uhr.
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